Habt ihr euch schon einen Spot ausgesucht, wo ihr heute Abend gucken könnt? Partielle Sonnenfinsternis hier bei uns in NRW. Ne? Der Mond schiebt sich dann vor die Sonne und wirft einen Schatten auf die Erde. Bis zu 90% der Sonne verschwindet dann hinter dem Mond. Das war so stark zuletzt 1999. Und eine ähnlich dolle Sonnenfinsternis gibt es bei uns erst wieder 2075. Und bei so einer Sonnenfinsternis sind wir nicht nur wir aufgeregt, muss man sagen. Auch zum Beispiel Tiere sind nervös, verhalten sich anders als sonst und auch Pflanzen. Und das schauen wir uns gleich mal genauer an, das Thema. Kommt gut durch die Nacht mit uns und vor allen Dingen gut in diesen Mittwoch. Hallo zusammen.

0: Und habt ihr alle schon eine Sonnenfinsternisbrille? Die sind vielerorts ja schon vergriffen. Manche Optika verkaufen sie noch oder Planetarien, da könnt ihr sie auch noch kriegen. Wir sind im Sonnenfinsternis-Fieber. Jawohl, heute Abend ist es soweit. Partielle Sonnenfinsternis in NRW. Und der Kollege Sascha Fassbender ist da. Hallo.
1: Hallo.
0: Wir sind aufgeregt, ja. Die Tiere aber auch.
1: Ja, das ist für die natürlich so komplett ungewöhnlich. Die haben ja kein Radio, so Tierradio oder so, dass sie hören können. Und dass sie dann darauf aufmerksam macht, hey Leute, Sonnenfinsternis oder hey Tiere vielmehr.
0: Ich würde gern bei so einem Tierradio arbeiten.
1: Ja, wuff, wuff und miau, miau. Also Tiere verhalten sich bei einer Sonnenfinsternis auf jeden Fall seltsam, zumindest zum Teil. Vögel hören auf zu piepsen und zu singen, weil sie denken, yo, es ist Nacht. Gleichzeitig werden Fledermäuse aktiv und Elefanten fangen an, sich auf die Nacht vorzubereiten.
0: Rüssel putzen und ab ins Bett, oder?
1: Bestimmt. Und einen sehr großen Schlafanzug anziehen. Übrigens, Galapagos-Schildkröten gehen sehr menschlich mit Dunkelheit um. Bei denen ist am Abend dann auch so Knicki-Knacki-Time angesagt. Bedeutet, während einer Sonnenfinsternis wurde beobachtet, die Schildkröten zeigen plötzlich ein Paarungsverhalten.
0: Oha.
1: Ja. Knicki-knacki, ja. Bei vielen Pflanzen unterbricht dann auch noch die Photosynthese während der Sonnenfinsternis. Aber grundsätzlich können wir sagen, das Spektakel ist komplett ungefährlich für Tiere, Pflanzen und deren Biorhythmus.
0: Früher haben wir Menschen darüber noch anders gedacht, ne?
1: Ja, ja, das ist schon wild. In der Antike dachten die Menschen teilweise, ein Drache würde so hergeflogen kommen und würde die Sonne verschlingen. Dank Trommeln und anderem Lärm, den die Menschen dann gemacht haben sollen, soll der Drache die Sonne aber wieder ausgespuckt haben. So der Aberglaube.
0: Vielleicht hatte der auch einfach Magen-Darm. Naja.
1: Witzig, Laura.
0: Du hast gelacht.
1: Ja, aus Höflichkeit. Was ich noch ganz cool finde, rund 600 Jahre vor Christus gab es eine Sonnenfinsternis während einer Schlacht in Asien. Die Soldaten haben dann wegen der Dunkelheit die Kämpfe unterbrochen und haben tatsächlich Frieden geschlossen.
0: Vielleicht sind wir heute Abend einfach auch alle ein bisschen friedlicher mit allem.
1: Ja, hoffentlich.
0: Heute Abend steht bei uns eine Sonnenfinsternis an, haben wir für euch im Blick. Natürlich nur mit Schutzbrille, ne,
1: so.
0: Sascha? Ja, so.

Es ist noch ganz früh an diesem Mittwoch. Wir begleiten euch jetzt in den Tag mit den Klängen von Vanessa Carltons Klavier. Das ist A Thousand Miles.

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0: Wunderschöne Nummer von The Goo Goo Dolls, das war Iris. Hallo zusammen. Dass mal Dobby, der Hauself, ein Unterseekabel verschieben würde, ja, verhindern würde, das hätte wohl auch kein Schwein gedacht. Es geht um ein Unterseekabelprojekt, das eigentlich Irland mit dem Vereinigten Königreich verbinden soll. Das Problem, das Kabel verlief eigentlich an einem für Harry Potter-Fans sehr, sehr wichtigen Strand. Es ist ein Strand in Wales, wo, Achtung Spoiler, wo Dobby begraben liegt in den Büchern. Ja, und da pilgern eben immer wieder Fans hin. Und das Kabel hätte diesen Strandabschnitt unpassierbar gemacht. Ja, und dann gab es eben so eine Planungsphase und dann ist ein Mitarbeiter zum Projektmanager gekommen und meinte so, das können wir nicht machen. Das würde ich lassen, das Kabel da lang zu verlegen. Und der Manager so, wir reden von Dobby. Das ist eine fiktive Figur in einem Fantasy-Buch. Das Ganze ist Fiktion. Was zum Teufel wollen Sie mir sagen? Ja, aber tatsächlich, das Kabel wurde trotzdem woanders lang gelegt. Krass, oder? Also Dobby hat immer noch magische Kräfte.
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1: Ich bin Doc Zeitler. Bewegende Rettung nach dem schweren Erdbeben in Kolumbien. Fast 30 Stunden lang war eine Frau eingeklemmt zwischen den Trümmern eines Gebäudes in der Stadt Cali, ehe die Feuerwehr die 31-Jährige unter dem Applaus der Bevölkerung retten konnte. Der Kampf der Feuerwehrleute um Menschenleben geht jedoch weiter. Nach einer vorläufigen Bilanz kamen bei dem Beben mindestens 181 Menschen ums Leben. Bundesverkehrsminister Bilger sieht vorerst kein schnelles Ende der Beeinträchtigungen für die Binnenschifffahrt wegen Trockenheit. Man müsse davon ausgehen, dass die Niedrigwasserproblematik den gesamten August über andauern werde, sagte Bilger in Neumünster.
2: Es hat zwar immer mal wieder geregnet, aber es reicht bei weitem nicht aus, um die Flüsse annähernd zu füllen. Das stellt auch Verkehrsminister Bilger fest. Er will sich an diesem Mittwoch wieder mit seinen Kollegen aus den Ländern über die Lage und weitere, auch kurzfristige Maßnahmen austauschen. Mehrere Bundesländer haben schon das Sonntagsfahrverbot für Lastwagen vorübergehend ausgesetzt. Um Logistikketten aufrechtzuerhalten, sollen Transporte so zumindest teilweise auf die Straße verlagert werden. Niedrige Wasserstände gibt es etwa in den Flüssen wie Rhein, Elbe und Donau. Tine Klimach, Nachrichtenredaktion.
1: Auf der italienischen Mittelmeerinsel Sizilien sitzen wegen des jüngsten Ausbruchs des Vulkans Ätna mitten in der Hauptreisezeit mehrere tausend Urlauber fest. Wegen der Aschewolken können auf dem größten Flughafen der Insel in Catania kaum Flugzeuge starten und landen.
3: Inzwischen mussten mehr als 200 Flüge umgeleitet oder ganz gestrichen werden. Auch viele Deutsche sind betroffen. Damit wird vor allem die Heimreise zur Tortur. Manche Familien mussten auf dem Flughafen sogar übernachten. Zudem sind die Flüge und die Züge weg von der Insel ausgebucht. Aus einem 2,5-Stunden-Flug von Catania nach Deutschland wird so eine Reise von 2,5 Tagen. Aus Rom, Christoph Sator.
1: Zum Sport. Freistilschwimmerin Isabel Gose hat EM-Silber über 800 Meter gewonnen. Die 24-Jährige musste sich nur ihrer Dauerrivalin Simona Quadarella aus Italien geschlagen geben. Bronze sicherte sich die zweite deutsche Finalteilnehmerin Maja Werner.
4: Das Wetter.
5: Jetzt in der Nacht ist es klar und trocken. Die Temperaturen haben sich so eingependelt zwischen 13 und 9 Grad. Morgen der Tag oder nachher der Tag wird sonnig und trocken, bis 33 Grad sind drin. Also das wird ein richtig schöner sommerlicher Mittwoch.
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5: Kurz nach 3, ja, herzlichen Glückwunsch, da habt ihr mich wieder an der Backe. Robert Janz ist hier und wenn ihr jetzt gerade wirklich aus einer Bar kommt, habt ihr zumindest, also ich weiß nicht, ob ihr alles falsch oder alles richtig gemacht habt. Auf jeden Fall habe ich den Soundtrack dafür für euch. Ich spiele euch Shibuzi mit A Bar Song.

0: So geht's hier durch die Nacht und wenn in ein paar Stunden die Sonne wieder ballert und man dann so den Rasen sieht, ne, dann sieht der eher so nach Mallorca im August aus als nach gepflegtem englischen Rasen. Aber keine Sorge, ne, wenn das so irgendwie bei euch im Garten ist oder so, ihr seid damit nicht allein. Das sieht ja inzwischen fast überall so aus bei dieser Hitze und Trockenheit. Aber die Amis, die haben da natürlich mal wieder eine herrlich pragmatische Lösung. Die malen den Rasen einfach grün an. Ja, dafür gibt es da sogar extra Leute, sogenannte Lawn Painter. Die kommen vorbei, sprühen das vertrocknete Gras einfach mal grün an, zack, fertig ist der Traumgarten. Also statt gießen, einfach lackieren. Ja, der Rasen ist zwar immer noch tot, aber wenigstens sieht er wieder glücklich aus.
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Robert Jantz ist hier und so langsam können wir ja schon mal über Daylight sprechen. Ne? Auch wenn draußen noch nicht ganz so viel davon zu sehen ist, aber das ändert sich ja gleich. Und das hier ist jetzt wirklich mal so eine kleine Zeitreise. Daylight in Your Eyes von den No Angels kam 2001 raus. Und jetzt, 25 Jahre später, feiern die vier gerade ihr großes Bandjubiläum. Und das haben sie uns mal im Interview verraten, diesen Song, den lieben sie immer noch. Hier sind die No Angels mit Daylight in Your Eyes.

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0: Hören war das mit Fever Dream. So geht's hier durch die Nacht. Jupiter Jones sind zurück mit neuem Album, mit ganz viel frischer Musik. Und viele von euch verbinden sie ja ganz besonders mit diesem Song.
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0: Ja, wer nachts nicht schlafen kann, der hat jetzt mich. Aber es gibt auf jeden Fall jetzt neue Musik von Jupiter Jones. Wir haben mit Sänger Nicolas gesprochen und Gitarrist Sascha über die aktuelle Single Wo diese Liebe hinfällt, Klammer auf, Krater, Klammer zu, so heißt sie. Und besonders der Krater hat eine wichtige Bedeutung.
2: Also es ist weniger das, wo die Liebe hinfällt, sondern eher, wo die Liebe aufs Maul fällt. Also da, wo, wenn das hier vorbei ist, dann soll ein Krater sein, so dann. Dann ist Ende. Und ist vielleicht ein bisschen drastisch und dramatisch, aber eigentlich auch ein ganz schönes Bild. Ne?
0: Ja, mein Gott. Der Song ist auch auf dem neuen Album und das hat auch einen spannenden Titel. Ich trag den Sarg, du trägst was Buntes. Aha, da muss man erstmal schlucken bei dem Titel. Trotzdem steckt ganz viel dahinter und am Ende wünschen sich die Jungs, dass vor allem etwas hängen bleiben soll.
2: Wir müssen nicht das Rad neu erfinden und wir müssen auch nicht irgendwie uns selbst jedes Mal übertreffen, weil ich glaube, dann wird es häufig genug auch echt ein bisschen bräsig so, wenn man sich so selber hinterher rennt. Aber das, ich finde das gut. Das ist für jeden und für jeden Gemütszustand was dabei.
3: Also wenn der Fan das dann hören würde und dann die Platte ausmacht und sich denkt, das klingt nach Jupiter Jones, diese Liebe, wenn das hängen bleibt, finde ich gut.
0: Also neue Musik, die vertraut klingt und trotzdem ein neues Kapitel aufmacht. Jupiter Jones mit neuem Album und der Single Wo diese Liebe hinfällt, Klammer auf, Krater, Klammer zu. So, Rechtschreibung war noch nie meine Stärke. Und genau diesen Song, den spielen wir euch jetzt.
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1: Ich bin Dirk Zeitler. Zur Beobachtung einer Sonnenfinsternis werden sich am Abend Millionen Blicke auf den westlichen Horizont richten. Einige Zeit vor Sonnenuntergang schiebt sich der Mond vor die Sonne und in weiten Teilen Europas ist es plötzlich dämmerig oder gar ganz dunkel. In Deutschland wird der Mond die Sonnenscheibe zwar nicht vollständig verdecken, aber in großen Teilen Spaniens wird es erstmals seit mehr als 100 Jahren wieder eine totale Sonnenfinsternis geben. Bundesverkehrsminister Bilger sieht vorerst kein schnelles Ende der Beeinträchtigungen für die Binnenschifffahrt wegen Trockenheit. Man müsse davon ausgehen, dass die Niedrigwasserproblematik den gesamten August über andauern werde, sagte Bilger in Neumünster.
2: Es ist also keine Entspannung in Sicht. Schiffe fahren am Rhein zwar weiter, aber nur mit deutlich weniger Fracht. Das macht den Transport teurer, weil auf Lkw oder Schiene ausgewichen wird und weniger auf einmal transportiert werden kann. Da über den Rhein auch Öl, Benzin und Diesel geschippert wird, kann es regional zu höheren Spritpreisen kommen, sagt der ADAC. Immer mehr Bundesländer heben außerdem das Sonntagsfahrverbot für Lkw auf. Tine Klimach, Nachrichtenredaktion.
1: Bewegende Rettung nach dem schweren Erdbeben in Kolumbien. Fast 30 Stunden lang war eine Frau eingeklemmt zwischen den Trümmern eines Gebäudes in der Stadt Cali, ehe die Feuerwehr die 31-Jährige unter dem Applaus der Bevölkerung retten konnte. Nach einer vorläufigen Bilanz kamen bei dem Beben mindestens 181 Menschen ums Leben.
3: Besonders schwierig ist die Suche nach Vermissten. In den betroffenen Regionen arbeiten Rettungskräfte mit Baggern und Kränen. Teilweise müssen sie sich aber auch von Hand durch die Trümmer vorarbeiten. Gleichzeitig erschweren beschädigte Straßen und unterbrochene Versorgungs- und Kommunikationsverbindungen den Einsatz. Auch nach dem Hauptbeben erschüttern weitere Nachbeben die Region. Aus Rio de Janeiro, Philipp Znider.
1: Auf der italienischen Mittelmeerinsel Sizilien sitzen wegen des jüngsten Ausbruchs des Vulkans Ätna mitten in der Hauptreisezeit mehrere tausend Urlauber fest. Wegen der Aschewolken können auf dem größten Flughafen der Insel in Catania kaum Flugzeuge starten und landen.
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5: Das ist der ganz frühe Mittwoch und in den nächsten Stunden bleibt das Wetter weiter ganz entspannt und sobald der Tag richtig losgeht, übernimmt dann auch die Sonne bei bis zu 33 Grad und genauso schön geht's dann die Woche weiter.
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6: A2 Dortmund-Oberhausen zwischen Gelsenkirchen-Buhr und Gladbeck-Ellinghorst, dichter Verkehr, 5 Minuten Zeitverlust. Wir wünschen allen unterwegs gute Fahrt.
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5: Einen schönen guten Morgen, das darf man ja schon mal sagen. So um kurz nach 4 am Mittwoch. Das Wochenende ist erschreckend weit weg. Trotzdem holen wir uns das musikalisch hier schon mal ein bisschen ran, würde ich mal vorschlagen. Und zwar übernehmen das jetzt Beyoncé zusammen mit Coldplay.

0: zusammen. Wir sind in der zweiten Sommerferienhälfte. Da ändert auch diese Uhrzeit gerade nichts dran. Die nächste Rutsche Urlauber startet jetzt quasi in den Urlaub und dann werden die Computer in den Büros runtergefahren und vorher dann werden diese ganzen langweiligen Abwesenheitsnotizen in E-Mail-Programme reingehauen. Ihr kennt das. Kollege Kevin Zimmer, der ist für mehr Spaß in Abwesenheitsnotizen.
1: In den kommenden 2 Wochen bin ich nicht im Büro. Die E-Mails werden nicht weitergeleitet. Ich bin am Montag wieder da.
2: Da bin ich!
1: Ja, wenn man wieder da ist, wird es keinen interessieren, weil ja die Abwesenheitsnotiz schon keinen interessiert hat, weil sie einfach so unfassbar langweilig ist. Ja, sorry.
3: Ken, wir sind ein bisschen peppiger, ein bisschen moderner.
1: Ja, dann hauen wir mal einen raus, um mal so einen richtigen

Herausforderung ein. Ich bin derzeit nicht im Büro, sondern im Urlaub. Ich habe ein Handy mitgenommen, werde die Telefonnummer aber nicht herausgeben. Wenn Sie die Nummer jedoch erraten können, werde ich Ihren Anruf entgegennehmen. Viel Erfolg. Und meine Lieblingsabwesenheitsnotiz. Ich bin gerade unterwegs, um zu prüfen, ob das Meerwasser genauso gut ist wie das aus der Kaffeemaschine im Büro. Die ersten Berichte sind sehr, sehr positiv. In diesem Sinne, viel Spaß im Urlaub und allen anderen viel Spaß beim Lesen der Abwesenheitsnotiz.

Robert Jantz ist hier, einen schönen guten Morgen. Ja, das ist wirklich gottlos früh an diesem Mittwoch, ich weiß. Und falls ihr jetzt gerade so ins Badezimmer getapert seid und da in den Spiegel schaut und euch denkt, ja, ausgeschlafen sieht anders aus, ja, mag sein, aber die gute Nachricht, Christina Aguilera, die regelt es jetzt. Hier ist sie mit Beautiful, so wie ihr. Ich alter Schleimer.

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0: Schulte war das mit 5 a.m. Ja, und das haben wir auch gleich. Ne? Wir nähern uns immer weiter 5 Uhr an diesem Mittwoch. Und ich hatte hier eben so ein Video gesehen. Da hat eine Frau ihre Brille für die Sonnenfinsternis 1999 wiedergefunden. Hat sie in einem alten Tagebuch von sich entdeckt. Hatte sie da so eingeklebt. Glück gehabt, würde ich sagen, weil die Teile sind ja im Moment, klar, extrem beliebt und darum auch oft ausverkauft. Und ich sag mal, bis heute Abend wird das auch nichts mehr mit dem Online-Bestellen. Oder es wird zumindest maximal sportlich. Der Expressversand hoch 33.000 müsste man haben. Wir haben aber natürlich Alternativen für euch. Und zwar könnt ihr die Sonnenfinsternis heute auch durch eine selbst gebastelte Lochkamera beobachten. Und unser Reporter Stefan Rehek, der hat das für uns mal ausprobiert und die Bastelschere in die Hand genommen.
1: Also hier nochmal zum Auffrischen für alle, die es nicht mehr auf dem Schirm haben. Eine Lochkamera ist quasi eine Kamera, aber in einfach. Ihr braucht einen kleinen dunklen Karton. Ich habe hier mal einen Schuhkarton. Der hat ja zwei kurze und zwei längere Seiten. In eine der kurzen stecht ihr jetzt ein kleines Loch rein. Die gegenüberliegende Seite schneidet ihr dann aus und ersetzt die durch transparentes Papier, zum Beispiel weißes Backpapier. Durch das kleine Loch, das ihr gestochen habt, kommt dann Licht in den Schuhkarton und dadurch entsteht auf der anderen Seite ein Bild. Und da die andere Seite ja transparentes Papier ist, könnt ihr euch das dann von außen anschauen. Heißt, ihr haltet die Seite mit dem kleinen Loch in Richtung Sonne und guckt dann auf euren Papierbildschirm. Ja, und jetzt habe ich mich mit meiner Bastelschere bewaffnet und eigentlich kann ich jetzt loslegen. Die Lochkamera ist fertig und die muss jetzt natürlich getestet werden. Deswegen gehe ich jetzt raus und check das Ganze mal ab. Als Motiv habe ich jetzt erstmal einen Kran gewählt und man erkennt ihn tatsächlich ein bisschen. Es ist jetzt kein gestochen scharfes Bild, aber man erkennt was. Und wenn ich die Lochkamera jetzt genau auf die Sonne richte, dann sehe ich die sogar ziemlich deutlich auf dem Papier. Also ich glaube, ich war ziemlich erfolgreich und die Sonnenfinsternis kann jetzt kommen.
0: Ja, kommt sie auch. Und zwar heute gegen 19.15 Uhr, dann geht's los. Und wenn ihr euch auch selbst auch mal so eine Lochkamera basteln möchtet, dann ab auf unsere Homepage, da gibt's eine detaillierte Anleitung, sogar mit Video, für so unbegabte Bastelmenschen wie mich.
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1: Ich bin Dirk Zeitler. Zur Beobachtung einer Sonnenfinsternis werden sich am Abend Millionen Blicke auf den westlichen Horizont richten. Einige Zeit vor Sonnenuntergang schiebt sich der Mond vor die Sonne und in weiten Teilen Europas ist es plötzlich dämmerig oder ganz dunkel. In Deutschland wird der Mond die Sonnenscheibe zwar nicht vollständig verdecken, aber in großen Teilen Spaniens wird es erstmals seit mehr als 100 Jahren wieder eine totale Sonnenfinsternis geben. Bald soll es für Kinder Geld vom Staat geben. Konkret geht es um die Frühstartrente. Jeden Monat 10 Euro vom Staat für alle Kinder zwischen 6 und 18 Jahren, das ist der Plan. Das Bundeskabinett will heute den entsprechenden Gesetzentwurf auf den Weg bringen.
2: Das Geld soll in ein persönliches Altersvorsorgedepot fließen und den Betreffenden mit 65 ausgezahlt werden. Das wären dann gut 53.000 Euro. Eröffnen müssen die Eltern das Depot bei einem Anbieter ihrer Wahl. Sie können selbst auch dort einzahlen und die Gesamtsumme so nach oben schrauben. Losgehen soll's nächstes Jahr mit dem Geburtsjahrgang 2020, rückwirkend zum 1. Januar 26. Und dann weiter jährlich immer mit den jeweils 6-Jährigen. Thomas Thonfeld, Nachrichtenredaktion.
1: Bewegende Rettung nach dem schweren Erdbeben in Kolumbien. Fast 30 Stunden lang war eine Frau eingeklemmt zwischen den Trümmern eines Gebäudes in der Stadt Cali, ehe die Feuerwehr die 31-Jährige unter dem Applaus der Bevölkerung retten konnte. Nach einer vorläufigen Bilanz kamen bei dem Beben mindestens 181 Menschen ums Leben.
3: Besonders schwierig ist die Suche nach Vermissten. In den betroffenen Regionen arbeiten Rettungskräfte mit Baggern und Kränen. Teilweise müssen sie sich aber auch von Hand durch die Trümmer vorarbeiten. Gleichzeitig erschweren beschädigte Straßen und unterbrochene Versorgungs- und Kommunikationsverbindungen den Einsatz. Auch nach dem Hauptbeben erschüttern weitere Nachbeben die Region. Aus Rio de Janeiro, Philipp Znieder.
1: Zum Sport. Freistilschwimmerin Isabel Gose hat EM-Silber über 800 Meter gewonnen. Die 24-Jährige musste sich nur ihrer Dauerrivalin Simona Quadarella aus Italien geschlagen geben. Bronze sicherte sich die zweite deutsche Finalteilnehmerin Maja Werner.
4: Das Wetter.
5: Der Mittwoch startet richtig freundlich. Noch ist es klar und trocken bei 13 bis 9 Grad. Und in den nächsten Stunden kommt dann immer mehr Sonne dazu. Heute werden in der Spitze bis zu 33 Grad erreicht. Also Sonnenbrille nicht vergessen. Und morgen geht's dann weiter mit sommerlich heißem Wetter.
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6: A31 Gronau-Oberhausen zwischen Gescher, Coesfeld und Reken. 1 Kilometer Stau, 60 Minuten Zeitverlust. Und A40 Essen-Dortmund zwischen Dortmund-Barob und Dortmund-Hombruch. 1 Kilometer stockender Verkehr. Wir wünschen allen unterwegs gute Fahrt.
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5: 5 Uhr ist durch. Robert Jantz ist hier. Guten Morgen. Die einen stehen gerade auf, die anderen wären sehr gerne noch im Schlaf und würden sich Dreamer nennen. Malik Harris, der singt zumindest noch davon. Hier ist er.
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0: Rag & Bowman war das mit Skin und heute ist er endlich da, der Tag der Tage. Lange haben wir darüber geredet, heute ist es endlich soweit. Kollege Kevin Zimmer ist da.
1: Aber ich war gestern schon da und ich wollte eigentlich morgen auch nochmal wiederkommen.
0: Es geht ja auch nicht immer um dich.
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0: Sondern es geht um ein Naturschauspiel.
1: Ach so.
0: Und du so, ja, ich weiß, es geht um mich.
1: Ich hoffe, du hast eine Sophie-Brille. Ich habe übrigens keine. Heute ist der Tag der Sonnenfinsternis. Wir bekommen eine partielle Sonnenfinsternis heute ab. Ein bisschen gedulden müssen wir uns trotzdem noch. Erst heute Abend um 19.10 Uhr, 19.15 Uhr okay. Geht's los. Höhepunkt wird dann 20.10 Uhr sein. Bis dahin versorgen wir euch natürlich noch mit Tipps und Tricks für das beste Sophie-Erlebnis.
0: Sag mal, bringt der Tag denn noch etwas anderes außer die Sonnenfinsternis? Ich höre nur Sonnenfinsternis.
1: Nein! So, beendet das Ganze. Nein, es gibt auch noch den Höhepunkt des Persidenstroms, also der Sternschnuppen haben wir auch, aber die Sternschnuppen werden sich bei der Sonnenfinsternis bedanken. Angeber, deswegen erwähne ich sie hier.
0: Also ich merke schon, die Sonnenfinsternis, die Sophie, wie du immer so schön sagst,
1: ja,
0: die überlagert alles.
1: Ja, Moment, eins ist noch wichtig, ja, weil uns das alle betrifft. Ab heute gilt die neue EU-Verpackungsordnung. Klingt langweilig. Verpackungen müssen jetzt besser wiederverwertbar sein und einige Inhaltsstoffe, bei denen vermutet wird, dass sie krebserregend sein könnten, dürfen jetzt nicht mehr in Verpackungen sein. Also ist eine gute Nachricht.
0: Das würde ich mal sagen. Und Sommerferien laufen ja auch noch. Hast du da vielleicht noch einen Tipp für uns?
1: Ja, es läuft ja noch das größte Volksfest in NRW, Kranger Kirmes. Ja. Da kann man heute Geld sparen. Es ist Familientag. Das

Robert Jantz ist hier. Einen schönen guten Morgen am Mittwoch. Kommt gut rein in diesen Tag. Heute ja auch Sonnenfinsternis. Mein Gott, das wird ja ein ganz spektakulärer Tag. Können wir uns drauf freuen? Jetzt erstmal geht's zurück in die 2000er. Ich spiele euch Bob Sinclair mit Love Generation.

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0: Mit Musik von den Backstreet Boys geht's rein in diesen Mittwochmorgen. Schön, dass ihr mit am Start seid. Und ja, auch um diese Uhrzeit kann man hier mal sagen, es gibt, ja, wie sag ich das, so Themen, über die spricht man einfach nicht so gerne. Und da gehört mit Sicherheit auch alles rund um das Lebensende dazu. Umso besser, wenn es Menschen gibt, die genau das machen.
1: Augenblick mal.
2: Ich finde, es ist ein sehr bereicherndes Ehrenamt. Es ist so abwechslungsreich, wie die Menschen sind, und voller Überraschungen und lehrt einen sehr viel über einen selbst.
3: Marina Müller-Klösel ist beim ambulanten Hospizdienst der Caritas in Düsseldorf. Dort begleitet sie Menschen in ihrer letzten Lebensphase. Ein schwieriges Ehrenamt mit einem belastenden Thema, meint ihr Bekanntenkreis. Das sieht sie nicht so.
2: Das Thema ist nicht so traurig, wie man denkt, wenn man sich damit beschäftigt.
3: In einem sogenannten Befähigungskurs hat sie sich auf diese Aufgabe vorbereitet, mehrere Monate lang. Viele Punkte rund um das Thema Sterben wurden dabei angesprochen.
2: Es ist ein Thema, das ja oft ausgegrenzt wird. Viele Leute sind nicht bereit, über das Lebensende nachzudenken. Die schieben das ganz weit von sich weg.
3: Dabei ist es ein Thema, das jede und jeden betreffen wird. Deshalb gibt es überall in Nordrhein-Westfalen die Hospizdienste der Caritas. In Düsseldorf ist Helge Smulzinski seit 3 Jahren dabei und hat seitdem einige Menschen auf ihrem letzten Lebensweg begleitet.
4: Dass dieses sich hinbewegen auf das Ende des Lebens etwas ganz Natürliches ist und wir leider verlernt haben, damit auch genauso natürlich umzugehen. Das war eine unheimliche Bereicherung für mich.
3: Er macht Menschen Mut, sterbenden oder schwerstkranken Menschen zu begegnen.
4: Das, was ich persönlich mitgenommen habe, ist, wenn ich mich auf den Menschen einstelle, dann brauche ich auch keine Angst zu haben.
3: Mehr dazu auf augenblickmalonline.de. Annette Florin von der Katholischen Kirche für Augenblickmal.
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1: Mit Malte Albrecht. Guten Morgen. Die EU macht ernst im Kampf gegen Plastikmüll. Sie führt neue Regeln ein, um die Umwelt deutlich sauberer zu machen. Erste Verbote gelten schon ab heute. Weitere sollen schrittweise in den nächsten Jahren folgen. Thorsten Adolfs aus dem News-Team. Was ändert sich denn ab sofort für uns Verbraucher?
2: Ja, die Hersteller müssen jetzt bei Lebensmittelverpackungen auf sogenannte Ewigkeitschemikalien, kurz PFAS, verzichten. Diese Stoffe wurden bis jetzt oft als Wasser- oder fettabweisende Beschichtung von Verpackungen genutzt. Das ist aber nur der erste Schritt. Bis 2030 verschwinden dann auch schrittweise leichte Plastiktüten an der Kasse oder beim Obst und beim Gemüse und Schrumpffolien. Das sind ganz dünne Folien, die zum Beispiel im Frachtbereich an Flughäfen genutzt werden oder bei der Lieferung größerer Artikel auf Paletten. Ziel der EU ist es, die riesigen Berge an Verpackungsmüll, die wir pro Kopf produzieren, deutlich zu verkleinern.
1: Und auch die Gastronomie muss sich bald umstellen.
2: Genau, ab Februar nächsten Jahres dürfen wir in Cafés und Restaurants unsere eigenen Becher oder Brotdosen mitbringen. Größere Ketten werden sogar verpflichtet, selbst Mehrwegbecher anzubieten. Und für alle, die gerne Essen zum Mitnehmen bestellen, ab 2029 sind die typischen weißen Styroporboxen Geschichte. Außerdem wird es für Firmen schon bald teurer, Plastik zu nutzen. Die sogenannte Plastiksteuer, die bis jetzt der Staat bezahlt hat, muss dann direkt von den Unternehmen gezahlt werden. Auch darin sieht die EU einen Anreiz, bei Verpackungen öfter als bisher zu nachhaltigen Alternativen zu greifen.
1: Danke, Thorsten. Und das sind weitere Themen heute Morgen. Das Bundeskabinett will heute mehrere wichtige Reformpläne auf den Weg bringen. Unter anderem sollen Nachrichtendienste wegen der wachsenden hybriden Bedrohung mehr Befugnisse bekommen. Beschlossen werden soll außerdem die für nächstes Jahr geplante Erhöhung der BAföG-Sätze für Schüler und Studierende. Bundesverkehrsminister Bilger sieht trotz des Niedrigwassers derzeit keine Versorgungsengpässe. Das hat er der RP gesagt. Um das Risiko zu senken, müsse mehr Güterverkehr von den Wasserstraßen auf Schiene und Straße verlagert werden. Bilger will heute mit den Verkehrsministern der Länder über weitere Maßnahmen beraten. Für junge Menschen wird der Einstieg ins Berufsleben weltweit schwieriger. Gründe seien das schwache Wirtschaftswachstum, weltweite Spannungen, aber auch künstliche Intelligenz, heißt es von der Internationalen Arbeitsorganisation. Heute Abend werden Millionen Menschen fasziniert zum Horizont schauen. Es gibt eine Sonnenfinsternis. Schon vor dem Sonnenuntergang schiebt sich der Mond vor die Sonne. In weiten Teilen Europas wird es dämmerig oder sogar richtig dunkel. In Deutschland verdeckt der Mond die Sonne nur teilweise. Das Ganze passiert etwa zwischen 19 und 21 Uhr. Wer das Schauspiel beobachten will, sollte eine spezielle Schutzbrille tragen, sonst könnten die Augen schwer geschädigt werden. Und das waren die Nachrichten mit Malte Albrecht.
3: Das Radio Lippe Wetter. Zurück in die Hitze heute. 27 Grad maximal in Augustdorf und Schieder. Den ganzen Tag nur Sonne, keine Wolke in Sicht. Morgen knacken wir auch wieder die 30 Grad Marke und es bleibt weiter komplett sonnig. Am Freitag dürfen wir dann wieder richtig schmoren. Da kommen wir auf 34 Grad.
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3: Der schnellste Verkehrs- und Blitzerservice für die ganze Region. Es wird geblitzt in Bad Meinberg an der Hamelner Straße, dann an der Bielefelder Straße in Detmold-Pewitzheide, an der Vossheider Straße auch immer noch in Lemgo-Vossheide und in Leopoldshöhe an der Hövenstraße. Wenn ihr noch was seht unterwegs, Blitzerstaus oder Störungen, immer gerne melden über die kostenlose Radio Lippe Verkehrshotline 0800 3x die 0 38 18.
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3: Und dann mal alle mal raus. Schönen guten Morgen. Kommt gut rein in diesen Mittwoch mit uns. 3 nach 6 haben wir's. Hier ist Dominik Tegeler.

0: Doppelbach am Mittwoch um 11 nach 6. Sonnenfinsternis gucken mit Spezialbrille kann ja jeder. Nur sind die Dinger ja schon ziemlich dolle vergriffen. Wir haben von euch gestern schon mehrere Meldungen bekommen, dass man in Lippe kaum noch Brillen kriegt. Aber wer ein bisschen Bastelgeschick hat und Bock hat, ein bisschen dazu nach Anleitungen zu gucken online, der hat noch eine Alternative für heute Abend, nämlich eine Lochkamera basteln. Stefan Rejek hat es ausprobiert und erklärt euch, wie es geht.
1: Also hier nochmal zum Auffrischen für alle, die es nicht mehr auf dem Schirm haben. Eine Lochkamera ist quasi eine Kamera, aber in einfach. Ihr braucht einen kleinen dunklen Karton. Ich habe hier mal einen Schuhkarton. Der hat ja zwei kurze und zwei längere Seiten. In eine der kurzen stecht ihr jetzt ein kleines Loch rein. Die gegenüberliegende Seite schneidet ihr dann aus und ersetzt die durch transparentes Papier, zum Beispiel weißes Backpapier. Durch das kleine Loch, das ihr gestochen habt, kommt dann Licht in den Schuhkarton und dadurch entsteht auf der anderen Seite ein Bild. Und da die andere Seite ja transparentes Papier ist, könnt ihr euch das dann von außen anschauen. Heißt, ihr haltet die Seite mit dem kleinen Loch in Richtung Sonne und guckt dann auf euren Papierbildschirm. Ja, und jetzt habe ich mich mit meiner Bastelschere bewaffnet und eigentlich kann ich jetzt loslegen. Die Lochkamera ist fertig und die muss jetzt natürlich getestet werden. Deswegen gehe ich jetzt raus und check das Ganze mal ab. Als Motiv habe ich jetzt erstmal einen Kran gewählt und man erkennt ihn tatsächlich ein bisschen. Es ist jetzt kein gestochen scharfes Bild, aber man erkennt was. Und wenn ich die Lochkamera jetzt genau auf die Sonne richte, dann sehe ich die sogar ziemlich deutlich auf dem Papier. Also ich glaube, ich war ziemlich erfolgreich und die Sonnenfinsternis kann jetzt kommen.

0: So klingt die 30 Grad Sommerferienwoche hier bei Radio Lippe am Mittwochmorgen, 19 nach 6 haben wir es. Schönen guten Morgen allerseits. Und das ist übrigens auch so eine optische Täuschung, ne? Man kriegt irgendwie das Gefühl, dass mittlerweile jeder Zweite über einen Pool im Garten verfügt. Aber ich glaube, das ist selektive Wahrnehmung wegen Instagram. Ja, das posten halt immer gleich alle, wenn sie einmal in 100 Jahren irgendwo in einen Pool springen. Ich meine, sogar Atze Schröder muss dafür erstmal woanders hinfahren. Das ist doch beruhigend.
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3: Ja, nee, ist klar.
4: Wir fahren übrigens jetzt gleich nach der Aufnahme zu Svenny und Sven hoch in den Norden. Das sind Verwandte von meiner Perle, ihre Lieblingscousine. Bei denen ist sowieso immer schön, ja. Echt so eine Traumfamilie mit Haus und, Achtung, Riesengarten mit Pool. Ja, ich hab die Badehose schon an. Ich sehe übrigens Hammer aus diesen Sommer. Ey, in meinem Alter so eine Traumfigur, das ist doch Wahnsinn. Als ich eben am Spiegel vorbeikam, habe ich reflexartig gegrüßt und Donnerwetter gesagt. Ja, ich sehe schon die Schlagzeile in der Dithmarscher Tageszeitung. Riesenwels im Privatpool gesichtet. Ja, da kann ich nur sagen, es ist die Badehose. Die betont halt die Konturen so dramatisch. Und das ist vielleicht der wichtigste Tipp in diesen Tagen. Man braucht Freunde oder Verwandte mit einer schönen Gartenlandschaft und einem Schwimmteich oder Pool. Ja, oder wesentlich eine Gartendusche. Meistens wird dann ja auch noch gegrillt und kühle Getränke gibt sowieso. Ja, so bleibt zu Hause die Küche sauber und alle haben Spaß. Ja, ich bin ein verdammtes Genie.
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0: 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Dramatischer Polizeieinsatz gestern Nachmittag in Bielefeld. Jemand wählt den Notruf, die Polizei rückt an und am Ende gibt es dabei sogar einen Toten. Was da passiert ist gestern in Bielefeld, hört ihr gleich um 5:30 bei uns in den Lokalnachrichten.
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0: der Weg zur Arbeit über die B66 mal wieder anfühlt wie die Route 66. Die Sonne geht auf und es läuft Livehouse bei Radio Lippe im besten Mix Halfway Gone. Wir haben es 6:30. Jetzt wissen wir, was wichtig ist, mit Matthias Lehmann.
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2: Guten Morgen. Bei einem Polizeieinsatz in der Bielefelder Stolpenstraße ist gestern Nachmittag ein bewaffneter Mann von Polizeischüssen getötet worden. Er war laut den Ermittlern mit einer Waffe in der Hand auf die Beamten zugerannt, die daraufhin das Feuer eröffneten. Ausgelöst hatte den Einsatz ein Notruf gegen 13 Uhr. Eine Frau hatte ihren bewaffneten Freund in ihrer Wohnung eingesperrt und konnte unverletzt flüchten. Die Polizei sperrte das Gebäude ab und forderte Spezialeinsatzkräfte an. Gegen 15.20 Uhr rannte der Mann mit der Waffe in der Hand auf die Beamten zu, die daraufhin schossen und ihn tödlich trafen. Die Polizisten blieben unverletzt, teilte die Behörde mit. In Bahntrupp hat die mehr als 2 Millionen Euro schwere Sanierung der maroden Kita Rote Schule begonnen. Nach Verwaltungsangaben endet damit ein jahrzehntelanger Sanierungsstau. Das Thema beschäftigt Stadt, Stiftung Ebenezer und die evangelische Kirchengemeinde schon seit den 2010er Jahren. Mehr dazu von Frank Schröder.
3: Möglich wird der Start der Sanierung durch einen Statuswechsel der Immobilie, teilte die Stadt mit. Dadurch wurde das Gebäude zum Mietobjekt und brachte der Kommune seit vergangenem Jahr zusätzliche Einnahmen. Außerdem gibt es EU- und Landesfördermittel von rund 1,16 Millionen Euro für die energetische Sanierung. Bürgermeister Boris Ortmeier spricht von einem echten Wendepunkt für die Einrichtung. Die Bauarbeiten ziehen sich über mehrere Jahre bei laufendem Kita-Betrieb hin. Am Ende soll aus der bisher dreigruppigen Einrichtung eine moderne Kita mit 5 Gruppen entstehen.
2: In der vergangenen Nacht war in Lemgo ein Hubschrauber im Einsatz. Laut Polizeileitstelle gab es deshalb einige Anrufe, weil sich Leute Sorgen um ein mögliches Verbrechen in der Stadt machten. Hinter dem Einsatz steckte aber eine Vermisstensuche. Die Person sei wohlbehalten gefunden worden, so die Polizei.
0: Das Radio Lippe Wetter, nur noch Hitze und Sonne ohne Ende die nächsten Tage. 27 Grad heute maximal bei euch in Bad Meinberg und Leopoldshöhe. Nur blauer Himmel in Sicht, morgen auch, da kommen wir auf knapp über 30 Grad und am Freitag übertreiben wir es dann komplett bis zu 34 Grad dann. Der schnellste Verkehrs- und Blitzerservice für die ganze Region. Es blitzt in Bad Meinberg an der Hamelner Straße, in Detmold-Pevizeide an der Bielefelder Straße, an der Vossheider Straße immer noch in Lemgo-Vossheide und in Leopoldshöhe an der Höfenstraße. Blitzerstaus oder Störungen immer gerne melden über die 0800 3x die 0 38 18, die kostenlose Radio Lippe Verkehrshotline. Gute Fahrt euch.
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0: Wolkenloser Himmel, also ideale Bedingungen zum Sonnenfinsternis gucken heute Abend und frösteln müssen wir dabei auch nicht. Also viel Spaß dabei und kommt gut raus hinein in diesen Mittwochmorgen. 6:32 Uhr haben wir es ganz genau. Hier ist Dominik Tegeler. Moin, moin.

0: Lippe rüstet sich fürs große Public Viewing. Heute Abend wird gemeinschaftlich zum Himmel geguckt. Vielleicht habt ihr eure Spezialbrille ja auch schon am Start für die partielle Sonnenfinsternis. Zu einem sehr großen Teil wird die Sonne heute Abend vom Mond verdeckt, und zwar so doll wie das letzte Mal hier 1999. Wer kann sich denn daran noch erinnern?
1: Ich hatte mit meinem kleinen Sohn und der andere hatte an dem Tag auch Geburtstag. Und dann haben wir auf dem Balkon, hatte jeder seine Brille. Und dann haben wir gestanden da und gewartet und gewartet, und dann langsam passierte es. Also die Kinder waren fasziniert, es war ja wirklich danach richtig dunkel.
2: Wir haben die extra Sonnenbrillen für die Kinder gekauft und geglotzt in den Himmel.
3: Ja, wir haben das zu spät mitbekommen, dann haben wir uns Brillen kaufen wollen und dann haben wir das nicht geschafft, weil keine mehr zu kaufen waren. Und dann haben wir das versucht, so ohne Brille und mit so einem Schutz oder mit so einem schmalen Papier, das weiß ich noch, da haben wir was gemacht, dass wir das durch den Schatten sehen konnten, das war's. Und dann haben wir das so ein bisschen beobachtet, aber nicht bewusst sehen können.
0: Ja, ich bin mal gespannt, wie dunkel das später wird. Also damals müsste das ja schon echt ziemlich düster gewesen sein. Könnt ihr euch noch dran erinnern? Ich war dafür einen Tucken zu jung. Ich kann mich gar nicht dran erinnern. 1999, wo es das letzte Mal eben so düster war bei einer letzten Sonnenfinsternis hier in Lippe. Wo habt ihr das damals geguckt und wie war das so? Gerne mal hier ein Feedback geben dazu, hier per WhatsApp ins Studio 05231 63 mal die 16. Würde mich mal interessieren. Dominik Tegeler hier. Schönen guten Morgen zusammen. 20 vor 7 haben wir es.

0: Green Day bei Radio Lippe. 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Ganz übrigens, große Empfehlung, habe ich gestern Abend gesehen. Nimrods, das ist ein Green Day-Film, also von Green Day gemacht, spielen auch mit tatsächlich. Geht aber um eine Nachwuchsband, die für die als Vorband spielen wollen und dafür quer durch Amerika reisen. Und das ist wirklich ein sehr, sehr liebevoll gemachter Film. Läuft allerdings nur wirklich in sehr ausgewählten Kinos, also schaut da mal einfach online, wo der läuft. Ganz große Empfehlung. So, und damit zurück zur Finsternis.
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0: Hat ja auch was Mystisches, so eine Sonnenfinsternis. Und wo könnte man sich sowas also besser anschauen als auf einer Burg? Die Falkenburg in Berlebeck lädt heute zur Sonnenfinsternis ein, inklusive Führung. Und auch an der THOWL ist heute Sonnenfinsternis Public Viewing, da an der Sternwarte. Bei beiden Spots ist der Eintritt frei. Noch krasser ist natürlich erst Sonnenfinsternis gucken und dann Film und das auch noch Open Air. Mal gucken, ob sich das irgendwie in Bielefeld verbinden lässt. Da läuft heute der Caroline Herfurth Film Wunderschöner.
2: Ich mach doch, was ich kann.
3: Du hast ja aber gar nicht auf dem Schirm, was alles gemacht werden muss. Deswegen mach ich immer mehr, als ich kann. Ich kann aber auch nicht dafür, dass es mehr ist, als wir können.
0: Seht ihr im Ravensberger Park beim Luna-Kino bei Einbruch der Dunkelheit. Und ja, kurz vorher ist ja Sonnenfinsternis, also da gibt's richtig was zu gucken. Und wenn wir die Woche dann auch wieder rum haben, dann geht's nach Lemgo am Wochenende ab Teigartenfest. Speis, Trank und gute Laune Freitag und Samstag beim Lemgoer Abteigartenfest. Und was sonst noch so los ist diese Woche in Lippe, das lest ihr natürlich wie immer auf radiolippe.de. Reiter Service, Veranstaltungstipps.

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1: Mit Malte Albrecht. Guten Morgen. Millionen Menschen werden heute Abend gespannt in den Himmel schauen, denn es gibt ein sehr seltenes Phänomen zu sehen. Eine Sonnenfinsternis. In Spanien wird der Mond die Sonne komplett verdecken, in Deutschland nur bis zu 90%. Trotzdem versuchen viele Menschen seit Tagen noch spezielle Schutzbrillen zu ergattern, was nicht immer leicht ist. Danny Hopper aus den Nachrichten. Lass uns zuerst mal auf die Sichtbedingungen in NRW schauen. Die sind gut.
2: Auf jeden Fall. Der Deutsche Wetterdienst erwartet in NRW heute viel Sonne und nur dünne Wolken, also ideale Sicht auf die Sonnenfinsternis. Danach kann übrigens auch noch der Perseidenstrom beobachtet werden, das heißt, es werden viele Sternschnuppen zu sehen sein. Die Sonnenfinsternis beginnt bei uns in NRW so in etwa ab 19.15 Uhr, davon geht die Sternwarte Bochum aus. Der Höhepunkt ist dann so um 20.10 Uhr und kurz nach 21 Uhr ist das Spektakel dann wieder vorbei, dann geht die Sonne am Horizont unter.
1: Ganz wichtig dabei ist aber die richtige Brille.
2: Definitiv, denn wer ohne den richtigen Schutz in die Sonne schaut, riskiert dauerhafte Schäden am Auge. Auch eine normale Sonnenbrille reicht nicht. Es muss eine spezielle Schutzbrille sein. Die gibt es zum Beispiel bei Optikern, Sternwarten und Planetarien, auch bei Online-Händlern, aber da wird es ein bisschen knapp. In den letzten Tagen gab es einen ziemlichen Run auf Schutzbrillen. Vom Zentralverband der Augenoptiker hieß es schon gestern, in vielen Betrieben seien die Brillen schon ausverkauft. Alternativ geht auch eine Lochkamera, die projiziert das Bild der Sonne durch ein kleines Loch im Karton auf eine helle Fläche.
1: Danke, Danny. Und jetzt weitere Meldungen. Die EU sagt dem Verpackungsmüll den Kampf an. Heute tritt eine neue Verordnung in Kraft, die schrittweise etwa Plastik und große Verpackungen aus dem Alltag weiter verbannen soll. Unter anderem gelten jetzt strengere Grenzwerte für sogenannte Ewigkeitschemikalien. Die sollen zum Beispiel verhindern, dass Pommes-Schachteln durchweichen, sind aber teilweise gesundheitsschädlich. Seit Beginn des Ukraine-Kriegs vor 4 Jahren hat die Bundeswehr deutlich mehr Drohnen in Deutschland gesichtet als früher. Es seien hauptsächlich nur einzelne Drohnen, aber mitunter auch ganze Schwärme gewesen, sagte ein Bundeswehrsprecher dem RND. In Duisburg wird nach dem Tod eines Mannes weiter gegen 6 Polizisten und 2 Mitarbeiter des Rettungsdienstes ermittelt. Das hat die Duisburger Staatsanwaltschaft mitgeteilt. Unter anderem geht es um den Verdacht der Körperverletzung mit Todesfolge. Mitte Juli war die Polizei zu einer Wohnung gerufen worden, weil ein 37-Jähriger im Bad randaliert hatte. Die Beamten fesselten ihn an Händen und Füßen und riefen den Rettungsdienst dazu. Der Mann verlor das Bewusstsein, konnte zwar reanimiert werden, starb aber später im Krankenhaus. Todesursache war laut Obduktion Sauerstoffmangel. Ob das auch etwas mit der Fesselung in Bauchlage zu tun hat, ist noch unklar. Und das waren die Nachrichten mit Malte Albrecht.
3: Das Radio Lippe Wetter zurück in die Hitze heute. 27 Grad maximal in Augustdorf und Schieder und den ganzen Tag nur Sonne. Keine Wolke in Sicht. Morgen knacken wir auch wieder die 30 Grad Marke und es bleibt weiter komplett sonnig. Am Freitag dürfen wir dann richtig schmoren. Da kommen wir auf 34 Grad.
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3: Der schnellste Verkehrs- und Blitzerservice für die ganze Region. Es sammeln sich schon so langsam wieder hier einige Blitzer zusammen. Zum Beispiel in Bad Meinberg an der Hamelner Straße wird geblitzt. Dann Blomberg-Kappel habt ihr gemeldet. Residenzstraße, wo geblitzt wird. Detmold-Pewitzeide, Bielefelder Straße, Extertal-Nahlofstraße, Lemgo-Hörstmal-Lagische Straße, Lemgo-Vossheide, Vossheider Straße und Leopoldshöhe. Da steht der Blitzeranhänger immer noch an der Hövenstraße und macht Fotos, wenn er nicht aufpasst. Also vorsichtig fahren, langsam fahren, Blitzer melden immer gerne hier über die 0800 3x die 0 38 18.
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3: 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Hier ist Dominik Tegeler. Ich wünsche einen schönen guten Morgen.

0: Wer kann sich noch an 1999 erinnern? Da war es das letzte Mal so finster bei einer Sonnenfinsternis wie heute. Wer dabei war, gerne mal schreiben, wie das war und wo ihr geguckt habt. Per WhatsApp ins Studio 05231 63 mal die 16. Heute ist es wieder soweit mit der nächsten partiellen Sonnenfinsternis in Lippe. Und irgendwie hat man ja auch so ein bisschen das Gefühl, hatten wir sowas nicht gerade erst noch? Professor Johannes Üpping von der THOWL in Lemgo ordnet uns mal ein, wie oft sowas tatsächlich vorkommt.
1: Sonnenfinsternisse, die sind selten, aber nicht so selten. Das heißt, wir haben relativ häufig eine partielle Sonnenfinsternis. Das ist so alle paar Jahre vielleicht im Durchschnitt. Aber wir haben sehr, sehr selten eine totale Sonnenfinsternis. Also der Unterschied ist der, bei einer totalen Sonnenfinsternis deckt der Mond die komplette Sonne ab. Und man sieht quasi nichts mehr von der Sonne. Und bei einer partiellen bleibt noch irgendwie eine Sichel der Sonne oder ein Großteil der Sonne tatsächlich sichtbar. Aber jede partielle oder fast jede partielle Sonnenfinsternis ist irgendwo auch eine totale Sonnenfinsternis. Das heißt, in Spanien oder auch auf Grönland oder Island ist diese Sonnenfinsternis, die bei uns nur partiell ist, dort ist sie eine totale Sonnenfinsternis.
0: Also heißt, wer in Spanien gerade Urlaub macht, hat einen Jackpot. Oder auch nicht, wenn man eigentlich mal seine Ruhe haben wollte, weil da ist gerade wirklich teilweise Ausnahmezustand. Interessant finde ich auch, Professor Üpping sagt, der Unterschied so von der Wahrnehmung zwischen partieller Finsternis versus totaler Finsternis ist, egal wie groß die Abdeckung ist,
1: sehr groß. Unsere Augen können sich sehr, sehr gut an Lichtverhältnisse adaptieren. Und der Unterschied zwischen einer partiellen Sonnenfinsternis, auch mit hohem Bedeckungsgrad, und einer vollständigen Sonnenfinsternis ist einfach, dass es bei einer vollständigen wirklich dunkel ist. Und bei einer partiellen Sonnenfinsternis können wir ohne Probleme noch rumlaufen, Fußball spielen, weil unsere Augen halt so gut sind.
0: Also viel Spaß beim Gucken oder Fußballspielen, je nachdem. Spezialbrillen sind wohl zum Großteil vergriffen, aber vielleicht habt ihr ja doch noch Glück bei eurem Optiker. Und dann schaut man nach oben, natürlich nur gut geschützt. Ab 20 Uhr kommt der Höhepunkt der partiellen Sonnenfinsternis in

0: Sonnenfinsternis in Lippe heute. Ich bin ja so ein Schisser, ne? So ein bisschen traue ich nicht mal diesen offiziellen Brillen. Ich denke mir immer, was ist, wenn so ein Ding mal kaputt ist oder so? Und dann werde ich blind? Passiert natürlich nicht. Nur Spezialbrille, die muss es schon sein. Gibt ja auch so Spezialisten nach dem Motto, ist doch nur die olle Sonne, die sehe ich doch sonst jeden Tag. Die kann ich ja wohl reingucken.
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2: Es ist soweit, das jüngste Gericht naht, die Sonne wird sich verdunkeln und dann,
3: ja, dann gucken wir uns das alles schön an. Sonnenfinsternis, das ist wie Champions League Finale für Astronomen. Nur noch Aliens sind spannender. Ja, der Mond schiebt sich vor die Sonne, der alte Schweinehund. Aber Leute, nur mit zertifizierten Brillen gucken. Ich weiß noch, 1999, bei der letzten totalen Sonnenfinsternis, hat meine Mathelehrerin selbst verrußte Glasscheiben an uns verteilt. Geholfen haben die nur beim Dominik, aber der hatte eh Pflaster auf der Brille. Naja, es bringt nichts, Sonnenbrille, Backpapier oder durch eure alten Tennissocken gucken. Damit schröggelt ihr euch die Netzhaut von der Linse. Lasst das! Wie heißt es? Wer Augenklappe sagt, muss auch Holzbein tragen. Einmal Pirat, immer Pirat. Das ist es nicht wert. Also, enjoy the eclipse, aber safety first.
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0: Jetzt wissen, was wichtig ist mit Matthias Lehmann.
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2: Guten Morgen. In Bielefeld ist ein Mann durch Polizeischüsse ums Leben gekommen. Nach Angaben der Ermittler war er gestern Nachmittag mit einer Waffe in der Hand auf Polizeibeamte zugerannt, die daraufhin das Feuer eröffneten. Weitere Infos dazu jetzt von Sören Lippold.
3: Gegen 13 Uhr hatte eine Frau die Polizei zu Hilfe gerufen. Sie gab an, ihren bewaffneten Freund in ihrer Wohnung in der Stäubenstraße eingesperrt zu haben. Sie konnte unverletzt flüchten. Die Polizei rückte mit einem Großaufgebot an, sperrte das Gebäude ab und forderte Spezialeinsatzkräfte an. Wie die Ermittler mitteilten, soll gegen 15.20 Uhr dann ein Mann außerhalb des Gebäudes mit einer Waffe auf Polizisten zugerannt sein. Die Beamten feuerten. Der Mann wurde tödlich getroffen. Seine Identifizierung dauere noch an, schreibt die Behörde. Welche Art Waffe der Getötete bei sich hatte, blieb offen. Die Polizisten blieben unverletzt.
2: Heute Abend wird der Himmel zum Schauplatz eines seltenen Naturspektakels. Ab etwa 19.15 Uhr ist über Ostwestfalen-Lippe eine partielle Sonnenfinsternis zu sehen. Der Mond schiebt sich dabei vor einen großen Teil der Sonne. Ihren Höhepunkt erreicht die Finsternis kurz nach 20 Uhr, bevor die Sonne gegen 21 Uhr im Westen untergeht. Beispielsweise an der THOWL in Lemgo gibt es ab 17.30 Uhr ein Public Viewing mit vorherigem Fachvortrag. Dann können die Besucher die Sonnenfinsternis mit einem Sonnenfernglas, Sonnenfinsternisbrillen und auch einem Teleskop beobachten. Wichtig für alle, die selbst beobachten möchten, ohne spezielle Schutzbrille sollte niemand direkt in die Sonne blicken. Die Stadtverkehr Detmold ist bislang zufrieden mit ihrer Kampagne für mehr Respekt. Diese wurde vor rund 4 Wochen vorgestellt. Inzwischen sind über 50 großflächige Plakate an zahlreichen Haltestellen im Stadtgebiet zu sehen. Hintergrund der Aktion waren bundesweit gemeldete verbale Entgleisungen und teilweise sogar tätliche Übergriffe von Fahrgästen gegenüber dem Personal. Auf den Plakaten sind Fahrgäste und Busfahrer zu sehen. Das Motto der Kampagne: Einsteigen nur mit Respekt.
0: Das Radio Lippe Wetter, nur noch Hitze und Sonne ohne Ende die nächsten Tage. 27 Grad heute maximal bei euch in Bad Meinberg und Leopoldshöhe. Nur blauer Himmel in Sicht. Morgen auch, da kommen wir dann knapp über 30 Grad. Und am Freitag übertreiben wir es dann komplett bis zu 34 Grad am Freitag. Eieiei. Der schnellste Verkehrs- und Blitzerservice für die ganze Region. Es blitzt an der Hamelner Straße in Bad Meinberg, an der Residenzstraße in Blomberg-Kappel, an der Bielefelder in Detmold-Pewitzeide, Exertal-Nahlofstraße, da wird geblitzt, in Lemgo-Hörstmer, an der Lagischen Straße in Lemgo-Vossheide, an der Vossheider Straße und an der Hövenstraße in Leopoldshöhe. Danke euch fürs Melden. Wenn ihr noch was habt, Blitzerstaus oder Störungen, immer gerne Bescheid geben über die 0800 dreimal die 0 38 18. Gute Fahrt euch.
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0: Und schönen guten Morgen in die Runde. Hier ist Dominik Zegeler. Grüßt euch.

0: 96 Sekunden. 96 Sekunden und ganz Malle steht Kopf deswegen. So lange verdeckt da heute Abend der Mond die Sonne. Totale Sonnenfinsternis und deswegen ist er schon vorher absolut Ausnahmezustand da in Spanien. Bei uns wird es nicht ganz so spektakulär, aber immerhin kriegen auch wir eine partielle Finsternis. Daniel Müller ist Experte bei der Europäischen Weltraumorganisation ESA und erklärt, wie es überhaupt dazu kommt zu so einer Sonnenfinsternis.
1: Der Mond umkreist ja einmal pro Monat die Erde und beide zusammen umrunden einmal pro Jahr die Sonne. Und bei einer Sonnenfinsternis stehen also Mond, Erde und Sonne für kurze Zeit exakt auf einer Linie. Das heißt, der Mond schiebt sich zwischen uns auf der Erde und die Sonne und wirft dabei seinen Schatten auf die Erde.
0: Und dann ist das aber eben auch ein nur sehr vorübergehender Zustand.
1: Der Kernschatten des Mondes rast dabei eben sehr schnell, also mit 1,5- bis 2-facher Schallgeschwindigkeit, über die Erdoberfläche. An einem einzelnen Ort ist diese Totalität relativ kurz bei dieser Sonnenfinsternis, so zwischen 1,5 Minuten auf Mallorca und maximal etwas über 2 Minuten westlich von Island.
0: Also wir kriegen eine teilweise Finsternis, die Spanier dann eben zum Teil zumindest eine totale. 2081 sind wir dann wieder dran mit einer totalen Sonnenfinsternis und das ist dann eben auch schon nochmal was ganz anderes.
1: Genau, bei einer totalen Sonnenfinsternis ist die Dunkelheit in dem Moment tatsächlich so wie in der Abenddämmerung. Schon so dunkel, dass also viele Tiere auch denken, die Nacht hätte begonnen und entsprechend also ihre Abendroutine beginnen. Das sieht man eben bei der partiellen Sonnenfinsternis nicht, weil natürlich da ein Teil des Sonnenlichts, auch wenn es nur 10% sind, eben dann doch noch zum Beobachter gelangt. Und deswegen sieht man da dann höchstens eine, Verdunkelung, wie man sie vielleicht bei einem starken Gewitter irgendwie auch sehen würde.
0: Kurz nach 20 Uhr ist heute so der Höhepunkt. Stunde vorher geht es schon so langsam los. Also dann sucht euch mal einen schönen hohen Punkt und guckt euch um. Natürlich nur mit Spezialbrille, ne?

0: Somber bei Radio Lippe, Homewrecker, mehr Musik, mehr Abwechslung, mehr Lippe, 7:49 haben wir es. Was denkt man eigentlich, wenn man nichts von so einer Sonnenfinsternis mitbekommen hat im Vorfeld und dann geht's plötzlich los um 19 Uhr? Der Himmel verdunkelt sich, es riecht nach Apokalypse, was ist los? Sascha Fassbender, es gibt ja auf jeden Fall wen, denen das heute bestimmt richtig aus den Socken haut, nämlich unsere Haustiere.
1: Ja, für die ist das natürlich komplett ungewöhnlich. Die haben ja auch kein Radio, irgendwie so ein Tierradio, wo sie dann hören können, ey, es ist Sonnenfinsternis. Also, die Tiere verhalten sich bei einer Sonnenfinsternis auf jeden Fall seltsam zum Teil. Vögel hören auf zu piepsen und zu singen, weil sie kurz denken, yo, es ist Nacht. Ja. Gleichzeitig werden Fledermäuse aktiv und Elefanten fangen an, sich auf die Nacht vorzubereiten.
0: Rüssel putzen und ab in eine Koje, wa?
1: Ja, bestimmt. Und ein sehr großer Schlafanzug. Übrigens, Galapagos-Schildkröten gehen sehr menschlich mit Dunkelheit um. Bei denen ist am Abend dann auch ja, Sexy Time angesagt. Also auch während so einer Sonnenfinsternis wurde beobachtet, wie Schildkröten plötzlich Paarungsverhalten zeigen. Mhm. Bei vielen Pflanzen unterbricht dann auch noch die Photosynthese während der Sonnenfinsternis. Aber grundsätzlich können wir sagen, das Spektakel ist ungefährlich für Tiere, Pflanzen und deren Biorhythmus.
0: Ich meine, wenn man das weiß, dass das ungefährlich ist, dann ist ja auch okay, nur man muss es ja auch wissen. Ne? Also ich sag mal so, vor 2000 Jahren, ich wäre nervös geworden und so war es ja auch.
1: Ja, das ist schon wild. In der Antike dachten die Menschen teilweise, ein Drache würde die Sonne verschlingen. Dank Trommeln und anderem Lärm soll der Drache die Sonne aber wieder ausgespuckt haben. So der Aberglaube. Was ich noch ganz cool finde, rund 600 Jahre vor Christus gab es eine Sonnenfinsternis während einer Schlacht in Asien. Die Soldaten haben ihre Kämpfe dann wegen der Dunkelheit unterbrochen und haben tatsächlich Frieden geschlossen.
0: Ja, das ist die Magie der Sonne. Also, wir bekommen es nicht mit dem Drachen zu tun heute. Es ist einfach nur der Mond unterwegs vor der Sonne. Schön, dann sind wir alle beruhigt. 7:51 Uhr. Hier ist Radio Lippe doppelt wach mit Dominik Tegeler. Guten Morgen allerseits.

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1: Mit Malte Albrecht. Guten Morgen. Egal ob Rhein, Donau oder Elbe, das Niedrigwasser in den Flüssen macht immer größere Probleme. Die Pegelstände sinken wegen der Trockenheit immer weiter. Die Binnenschifffahrt ist deshalb eingeschränkt und das stellt die Wirtschaft vor immer größere Probleme. Heute soll nach Lösungen gesucht werden. Bundesverkehrsminister Bilger bespricht sich dazu mit seinen Kollegen aus den Ländern. Danny Hoppe aus dem News-Team. Bilger hat schon gesagt, er geht davon aus, dass das Niedrigwasser uns noch den ganzen August beschäftigen wird.
2: Genau, und deshalb wurden erste Maßnahmen auch schon umgesetzt. Statt mit dem Schiff werden einige Waren jetzt mit dem LKW oder dem Güterzug transportiert. In mehreren Bundesländern dürfen LKW deshalb ja vorübergehend auch an Sonn- und Feiertagen fahren, auch bei uns in NRW. Auch die Bahn hat Bilger schon dafür gelobt, dass sie weitere Waggons bereitgestellt hat und noch weitere bereitstellen will. Trotzdem wird uns das Thema Niedrigwasser auch in den nächsten Jahren weiter beschäftigen, Stichwort Klimawandel. Und deshalb will Bilger heute mit den Ländern auch über langfristigere Maßnahmen sprechen. Er will zum Beispiel die Flüsse weiter ausbauen. Das heißt, an Engstellen könnten zum Beispiel Fahrrinnen vertieft werden, damit die Schiffe auch bei Niedrigwasser da durchkommen. Oder es könnten Hindernisse im Fluss abgetragen werden. Darüber will Bilger jetzt auch mit Umweltverbänden sprechen. Das hat er dem RND gesagt. Umweltschützer sehen das Ganze nämlich kritisch. Sie sagen, dadurch fließe das Wasser schneller ab. Das senke den Grundwasserspiegel in den angrenzenden Flussauen weiter ab. Und das wiederum könne die Austrocknung der Regionen bei Dürre verschlimmern. Also da gibt es noch Gesprächsbedarf.
1: Danke, Danny. Und das sind weitere Nachrichten im Überblick. Heute Abend können Millionen Menschen in Europa und anderen Teilen der Erde eine Sonnenfinsternis erleben. In Deutschland wird der Mond die Sonne zwischen kurz nach 19 und kurz vor 21 Uhr bis zu 90% verdecken. Um Augenschäden zu vermeiden, solltet ihr spezielle Schutzbrillen tragen. Die deutschen Geheimdienste sollen künftig mehr Befugnisse im Kampf gegen Terror und Spionage bekommen. Dazu will das Bundeskabinett heute einen Gesetzentwurf auf den Weg bringen. Unter anderem dürfte der Bundesnachrichtendienst dann bei Cyberattacken selbst aktiv fremde Netze hacken. Für junge Menschen wird der Einstieg ins Berufsleben weltweit schwieriger. Das meldet die Internationale Arbeitsorganisation. Gründe seien das schwache Wirtschaftswachstum und weltweite Spannungen, aber auch künstliche Intelligenz, heißt es. Gerade Jobs, über die viele junge Menschen bisher ins Berufsleben eingestiegen sind, könnten sich durch Automatisierung besonders schnell verändern. Dabei geht es vor allem um Jobs etwa im Büro, im Verkauf, der Produktion und im Dienstleistungsbereich. Die Arbeitsorganisation fordert deshalb deutlich mehr Investitionen in Bildung, Ausbildung und lebenslanges Lernen. Und das waren die Nachrichten mit Malte Albrecht.
3: Das Radio Lippe Wetter, zurück in die Hitze heute. 27 Grad maximal in Augustdorf und Schieder und den ganzen Tag nur Sonne, keine Wolke in Sicht. Morgen knacken wir auch wieder die 30 Grad Mark und es bleibt weiter komplett sonnig. Am Freitag dürfen wir dann richtig schmoren, da kommen wir auf 34 Grad.
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3: Der schnellste Verkehrs- und Blitzerservice für die ganze Region. Es wird geblitzt in Bad Meinberg an der Hamelner Straße, in Blomberg-Kappel an der Residenzstraße, an der Bielefelder Straße in Detmold-Pewitzeide, Nahlofstraße, Extertal habe ich noch, Lemgo-Hörst, Malagische Straße, Lemgo-Vossheide, Vossheider Straße und Leopoldshöhe-Höfenstraße. Und wenn ihr dachtet, das wird es ja wohl gewesen sein, das war noch schon genug, da kommt noch einer.
4: Guten Morgen, ich möchte einen Blitzer melden. Und zwar steht der mobile Blitzer in Augustdorf auf der Wallstraße und blitzt aus dem schwarzen Caddy in beide Richtungen bei Tempo 70. Wünsche allen noch einen schönen Tag. Tschüss.
3: Vielen Dank für diese sehr freundliche Blitzermeldung. Wenn ihr noch was habt, Blitzerstaus oder Störungen, auch immer sehr gerne freundlich melden. Über die kostenlose Radio Lippe Verkehrshotline 0800 3x die 0 38 18. Gute Fahrt, kommt gut an.
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3: Und das ist, würde ich sagen, der beste Bruce Springsteen-Song aller Zeiten. Jetzt nur für euch im besten Mix, Dancing in the Dark. Vielen Dank, Dammers. Hier ist Dominik Tegeler. Guten Morgen.

0: Ihr hört Radio Lippe, Doppelwache um 11 nach 8 mit Dominik Tegeler. Man kennt's, es ist mal wieder kurz vor Sonnenfinsternis und man hat schon wieder nicht an die doofe Spezialbrille gedacht. Ohne die röstet man sicher die Äuglein beim bloßen Reingucken. Deswegen gibt's in so einer Situation nur noch eine Chance. Ihr seid so pfiffig wie Stefan Räek und bastelt euch eine Lochkamera. Wie funktioniert das?
1: Also im Grunde genommen ist das wie eine Kamera in einfach. Du hast einen Karton mit einem Loch und dieses Loch funktioniert wie eine Linse. Durch die kommt dann Licht und das projiziert auf der gegenüberliegenden Seite dann ein Bild.
0: Wie bastelt man sich denn sowas?
1: Ist eigentlich total einfach. Also ich hatte einen alten Schuhkarton zu Hause und da habe ich erstmal in eine der kurzen Seiten mit einer Nadel ein kleines Loch gestochen und die gegenüberliegende Seite habe ich dann abgeschnitten und durch transparentes Papier ersetzt. Dafür habe ich einfach weißes Backpapier genommen.
0: Wofür das Papier?
1: Naja, das Bild entsteht ja im Schuhkarton und damit du das von außen sehen kannst, brauchst du eben dieses transparente Papier. Das ist dann wie so ein Bildschirm, auf dem du das Bild sehen kannst. Heißt, um die Lochkamera zu benutzen, musst du das Loch auf das gewünschte Motiv richten und dann schaust du nur noch auf das Transparentpapier.
0: Crazy. Und das klappt?
1: Ja, gar nicht mal so schlecht, muss ich ehrlich sagen.
2: Als Motiv habe ich jetzt erstmal einen Kran gewählt. Es ist jetzt kein gestochen scharfes Bild, aber man erkennt was. Und wenn ich die Lochkamera jetzt genau auf die Sonne richte, dann sehe ich die sogar ziemlich deutlich auf dem Papier. Also ich glaube, ich war ziemlich erfolgreich und die Sonnenfinsternis kann jetzt kommen.
0: Dein Physiklehrer wäre stolz auf dich, Stefan. Lochkamera basteln, das ist Sonnenfinsternis gucken für Profis. Also guckt mal online nach einer Anleitung und dann hat man auch direkt eine super Ferienbeschäftigung. Go.

0: 18 nach 8, Radio Lippe doppelt wach hier. Schönen guten Morgen. Habt ihr einen Pool im Garten? Nein? Ich auch nicht. Ich habe noch nicht mal einen Garten. Ist aber auch nicht schlimm. Es kommt ja nicht drauf an, ob man einen Pool hat. Es kommt darauf an, ob man wen kennt, der einen hat. Ah.
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4: Wir fahren übrigens jetzt gleich nach der Aufnahme zu Svenny und Sven hoch in den Norden. Das sind Verwandte von meiner Perle, ihre Lieblingscousine. Bei denen ist sowieso immer schön, ja. Echt so eine Traumfamilie mit Haus und, Achtung, Riesengarten mit Pool. Ja, ich hab die Badehose schon an. Ich sehe übrigens Hammer aus diesen Sommer. Ey, in meinem Alter so eine Traumfigur, das ist doch Wahnsinn. Als ich eben am Spiegel vorbeikam, habe ich reflexartig gegrüßt und Donnerwetter gesagt. Ja, ich sehe schon die Schlagzeile in der Dithmarscher Tageszeitung. Riesenwels im Privatpool gesichtet. Ja, da kann ich nur sagen, es ist die Badehose. Die betont halt die Konturen so dramatisch. Und das ist vielleicht der wichtigste Tipp in diesen Tagen. Man braucht Freunde oder Verwandte mit einer schönen Gartenlandschaft und einem Schwimmteich oder Pool. Ja, oder wenigstens eine Gartendusche. Meistens wird dann ja auch noch gegrillt und kühle Getränke gibt sowieso. Ja, so bleibt zu Hause die Küche sauber und alle haben Spaß. Ja, ich bin ein verdammtes Genie.
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0: Schönen guten Morgen. Wir haben es 8:30. Jetzt wissen, was wichtig ist mit Matthias Lehmann.
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2: Guten Morgen zusammen. Bei einem Polizeieinsatz in Bielefeld ist gestern Nachmittag ein bewaffneter Mann von Polizeischüssen getötet worden. Er war laut den Ermittlern mit einer Waffe in der Hand auf Beamte zugerannt, die daraufhin das Feuer eröffneten. Ausgelöst hatte den Einsatz ein Notruf gegen 13 Uhr. Eine Frau hatte ihren bewaffneten Freund in ihrer Wohnung eingesperrt und konnte unverletzt flüchten. Die Polizei sperrte das Gebäude ab und forderte Spezialeinsatzkräfte an. Gegen 15.20 Uhr rannte der Mann dann mit der Waffe auf die Beamten zu, die daraufhin schossen und ihn tödlich trafen. Die Polizisten blieben unverletzt, teilte die Behörde mit. In Barntrupp hat die mehr als 2 Millionen Euro teure Sanierung der maroden Kita Rote Schule begonnen. Nach Verwaltungsangaben endet damit ein jahrzehntelanger Sanierungsstau. Mehr dazu jetzt von Frank Schröder.
3: Möglich wird der Start der Sanierung durch einen Statuswechsel der Immobilie, teilte die Stadt mit. Dadurch wurde das Gebäude zum Mietobjekt und brachte der Kommune seit vergangenem Jahr zusätzliche Einnahmen. Außerdem gibt es EU- und Landesfördermittel von rund 1,16 Millionen Euro für die energetische Sanierung. Bürgermeister Boris Ortmeier spricht von einem echten Wendepunkt für die Einrichtung. Die Bauarbeiten ziehen sich über mehrere Jahre bei laufendem Kita-Betrieb hin. Am Ende soll aus der bisher dreigruppigen Einrichtung eine moderne Kita mit 5 Gruppen entstehen.
2: In der vergangenen Nacht war in Lemgo ein Hubschrauber unterwegs. Laut Polizeileitstelle gab es deshalb einige Anrufe, weil sich Leute Sorgen um ein mögliches Verbrechen in der Stadt machten. Hinter dem Einsatz steckte allerdings eine Vermisstensuche. Die gesuchte Person sei wohlbehalten gefunden worden, so die Polizei.
0: Das Radio Lippe Wetter. Nur noch Hitze und Sonne ohne Ende die nächsten Tage. 27 Grad heute maximal bei euch in Bad Meinberg und Leopoldshöhe. Nur blauer Himmel in Sicht. Morgen auch. Da kommen wir auf knapp über 30 Grad und am Freitag übertreiben wir es mal wieder komplett bis zu 34 Grad. Der schnellste Verkehrs- und Blitzerservice für die ganze Region. Es stehen Blitzer in Augustdorf an der Waldstraße, in Bad Meinberg an der Hamelner Straße, an der Residenzstraße in Blomberg-Kappel. Dann haben wir Bielefelder Straße, Detmold-Pewitzeide, wo geblitzt wird, am Plantagenweg in Extertal an der Nahlofstraße, in Lemgo-Hörstmann an der Lagischen Straße, in Lemgo-Vossheide an der Vossheider Straße und Höfenstraße, Leopoldshöhe, habe ich hier auch immer noch auf dem Zettel. Wenn ihr noch einen Blitzer entdeckt, natürlich auch immer gerne melden über die kostenlose Radio Lippe Verkehrshotline 0800 3x die 0 38 18.
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0: Jetzt gleich eine Frau für euch, die spielt im November, kein Scherz, ihr allererstes eigenes Konzert überhaupt. Luna. Kaum zu glauben, aber die hat bisher immer nur bei Festivals gespielt. Und natürlich im ZDF-Fernsehgarten, ne? In erster Linie natürlich bei Lando, den Überhit.
4: In dem Jahr 98 waren wir schon, ich war als Sängerin Charisma unterwegs. Und es kam so die Idee von jemand von der Plattenfirma, der gesagt hat, bei Lando habe ich gehört, das ist absolut euer Ding. Dann bin ich in Müllheim an der Ruhr in dem Studio reingegangen und habe in 40 Minuten das runtergesungen. 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Einfach mit ganz viel Leichtigkeit.
0: Wo halt der größte Sommerflair entsteht, ne? In Mülheim an der Ruhr. Und gleich hier im besten Radio Lippe Mix in der nächsten Viertelstunde bailando. Hier ist Dominik Tegeler, guten Morgen.

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0: Shoot. Ich weiß, was ihr 1999 getan habt. Ihr habt die Sonnenfinsternis geguckt. Ich wahrscheinlich auch. Ich weiß es nur nicht mehr, weil ich war zu klein. Wer erinnert sich noch?
1: Ich hatte mit meinem kleinen Sohn und der andere hatte an dem Tag auch Geburtstag. Und dann haben wir auf dem Balkon, hatte jeder seine Brille. Und dann haben wir gestanden da und gewartet und gewartet und dann langsam passierte es. Also die Kinder waren fasziniert, es war ja wirklich danach richtig dunkel.
2: Wir haben die extra Sonnenbrillen für die Kinder gekauft und geglotzt in den Himmel.
3: Ja, wir haben das zu spät mitbekommen, dann haben wir uns Brillen kaufen wollen und dann haben wir das nicht geschafft, weil keine mehr zu kaufen waren. Und dann haben wir das versucht, so ohne Brille und mit so einem Schutz oder mit so einem schmalen Papier, das weiß ich noch, da haben wir was gemacht, dass wir das durch den Schatten sehen konnten, das war's. Und dann haben wir das so ein bisschen beobachtet, aber nicht bewusst sehen können.
0: Ja, das mit der Brillenknappheit ist ja jetzt auch wieder so. Ihr habt uns gestern schon geschrieben, dass hier in Lippe die Spezialbrillen langsam ausgehen. Also seit 1999 ist das hier heute wieder die finsterste Finsternis. Das heißt, Zeitzeugenberichte von damals sind erwünscht. Wenn ihr euch noch dran erinnern könnt, wo ihr damals geguckt habt und wie das so war, gerne mal melden hier per WhatsApp ins Studio an die 05231 63x16. Und wenn ihr euch an 99 noch gut erinnern könnt, dann solltet ihr das heute genießen. Die nächste totale Sonnenfinsternis ist nämlich erst 2081. Und ich sag mal, das wird eng.

0: 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Ich finde das sehr rücksichtsvoll vom Mond, dass er extra bis zum Feierabend wartet hier heute mit seiner Wanderung vor die Sonne. 19 Uhr geht so langsam los mit der Sonnenfinsternis und kalt wird's auch nicht. Super Bedingungen.
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0: Hat ja auch was Mystisches, so eine Sonnenfinsternis. Und wo könnte man sich sowas dann also besser anschauen als auf einer Burg? Die Falkenburg in Berlebeck lädt zur Sonnenfinsternis ein, inklusive Führung. Und auch an der THOWL in Lemgo ist heute Sonnenfinsternis Public Viewing da an der Sternwarte. Bei beiden Spots ist der Eintritt frei. Noch krasser ist natürlich erst Sonnenfinsternis gucken und dann Film. Und das auch noch Open Air. Mal gucken, ob sich das irgendwie in Bielefeld verbinden lässt. Da läuft heute der Caroline Herfurth-Film Wunderschöner.
2: Ich mach doch, was ich kann.
3: Du hast ja aber gar nicht auf dem Schirm, was alles gemacht werden muss. Deswegen mach ich immer mehr, als ich kann. Ich kann aber auch nicht dafür, dass es mehr ist, als wir können.
0: Seht ihr im Ravensberger Park beim Luna-Kino bei Einbruch der Dunkelheit. Und ja, kurz vorher ist ja Sonnenfinsternis. Also das ist eine Kombi für echte Romantiker. Und wenn wir die Woche dann auch wieder hinter uns haben, dann geht's nach Lemgo am Wochenende. Abteigartenfest, Speis, Trank und gute Laune. Freitag und Samstag im Lemgo Abteigarten. Und ja, gerade die Getränke werden sehr wichtig, denn es wird schweineheiß.

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1: Mit Malte Albrecht, guten Morgen. Eigentlich ist auch in Berlin gerade Sommerpause. Trotzdem kommt dort am Vormittag das Bundeskabinett zusammen, um einige wichtige Reformen auf den Weg zu bringen. Da geht es zum Beispiel um die Geheimdienste. Der Drohnenvorfall am Leipziger Flughafen hat nochmal gezeigt, wie ernst die aktuelle Bedrohungslage ist. Danny Hopper aus den Nachrichten. Deshalb sollen der Verfassungsschutz und der Bundesnachrichtendienst mehr Kompetenzen bekommen.
2: Genau, denn Experten sagen ja schon lange, dass Deutschland da einfach nicht mehr auf Höhe der Zeit sei und das BND und Verfassungsschutz mehr Befugnisse brauchen, um angemessen auf Hackerattacken oder Sabotagen zu reagieren. Der BND soll deshalb jetzt in Zukunft in bestimmten Fällen aktiv eingreifen dürfen. Er kann dann zum Beispiel die IT-Infrastruktur einer fremden Macht manipulieren, wenn die gerade eine Cyber- oder Desinformationsattacke auf Deutschland durchführt. Außerdem sollen mehr Informationen und Daten gesammelt und gespeichert werden. Der BND müsse endlich auf Augenhöhe mit unseren Partnern agieren, sagte auch Kanzleramtschefin Wagen der RP.
1: Ein anderes Thema im Kabinett ist das BAföG.
2: Ja, BAföG-Empfänger sollen mehr Geld bekommen, allerdings auch später als geplant. Die Wohnkostenpauschale für diejenigen, die nicht mehr bei den Eltern wohnen, soll von jetzt 380 auf 440 Euro im Monat steigen. Das war eigentlich schon für das demnächst startende Wintersemester geplant. Jetzt greift das allerdings erst im Sommersemester des nächsten Jahres. Scharfe Kritik kommt von der Linken. Sie sagt, das gehe völlig an der Realität vorbei. Ein durchschnittliches WG-Zimmer koste schon jetzt mehr als 500 Euro. Und dann würden die Erhöhungen auch noch so lange verschleppt, bis die Inflation sie komplett aufgefressen habe.
1: Danke, Danny. Und das sind weitere Themen. Das Leben in Deutschland ist wieder deutlich teurer geworden. Im Juli stieg die Inflationsrate auf 2,8%, meldet das Statistische Bundesamt. Im Monat davor lag sie noch bei 2,3. Wichtiger Treiber waren die Energiepreise. Vor allem Benzin und Diesel wurden nach dem Ende des Tankrabatts Ende Juni spürbar teurer. Der schwere Waldbrand bei Rodenbach in Südhessen ist vermutlich vorsätzlich gelegt worden. Davon geht die Kriminalpolizei aus. Die Ermittler sicherten demnach schon umfangreiche Spuren in dem Gebiet. Der oder die Täter könnten am Montag mit Taschen und einem Fahrzeug im Wald unterwegs gewesen sein. Heute Abend werden Millionen Menschen fasziniert zum Horizont schauen. Es gibt eine Sonnenfinsternis. Schon vor dem Sonnenuntergang schiebt sich der Mond vor die Sonne. In weiten Teilen Europas wird es dämmerig oder sogar richtig dunkel. In Deutschland verdeckt der Mond die Sonne nur zu 90%. Spanien hat da mehr Glück. Dort gibt es zum ersten Mal seit mehr als 100 Jahren wieder eine totale Sonnenfinsternis. Wer das Schauspiel beobachten will, sollte eine spezielle Schutzbrille tragen, sonst drohen Augenschäden. Und das waren die Nachrichten mit Malte Albrecht.
3: Das Radio Lippe Wetter. Ja, zurück in die Hitze heute. 27 Grad maximal in Augustdorf und Schieder und den ganzen Tag nur Sonne, keine Wolken in Sicht. Perfekt für die Sonnenfinsternis zum Gucken heute. Morgen knacken wir dann wieder die 30 Grad Marke und es bleibt weiter komplett sonnig. Am Freitag dürfen wir dann auch wieder richtig schmoren. Da kommen wir dann auf 34 Grad.
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3: Der schnellste Verkehrs- und Blitzerservice für die ganze Region. Es wird geblitzt und das nicht zu knapp. In Augustdorf an der Waldstraße, in Bad Meinberg an der Hamelner Straße, auf der Steinkuhle in Blomberg, habt ihr uns gerade gemeldet, danke dafür. Detmold, Pewitzeide, Bielefelder Straße, Plantagenweg, Lemgo-Hörst, Malagische Straße, da wird geblitzt, Lemgo-Vossheide, Vossheider Straße und an der Höfstraße in Leopoldshöhe auch nach wie vor. Habt dann auch was. Blitzerstaus oder Störungen immer gerne melden über die kostenlose Radio Lippe Verkehrshotline 0800 3 die 0 38 18. Gute Fahrt.
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3: Und schönen guten Morgen. Hier ist Dominik Tegeler.

0: 10 nach 9 haben wir's. Ihr hört Radio Lippe doppelt wach mit Dominik Tegeler. Schönen guten Morgen in die Runde. Sonnenfinsternis gucken ist nicht nur faszinierend, es ist auch Balsam für die Psyche. Ja, kann man tatsächlich messen und nachweisen, diesen Effekt, wenn man Sterne guckt oder vielleicht auch den Kölner Dom und man fühlt sich ganz klein und unbedeutend plötzlich auf eine gute Art, weil dann schrumpfen auch die Sorgen, weil fühlt sich dann eben plötzlich alles gar nicht mehr so bedeutsam an und Simeon Müller, das gilt natürlich auch für die Sonnenfinsternis. Das ist für uns als Spezies einfach special und das war in der Menschheitsgeschichte eigentlich schon immer so, ne?
1: Ja, erstmal ist es natürlich super selten und es bricht mit allem, was wir sonst kennen. Denn sonst wird es ja nicht mitten am Tag oder am frühen Abend dunkel. Und das war jahrtausendlang echt ein richtiges Rätsel. In der nordischen Mythologie glaubte man zum Beispiel, dass da gerade ein Wolf die Sonne über den Himmel jagt. In China war das ein Drachenwesen, das die Sonne gefressen hat. Und bei den Choctaw in Nordamerika war es ein kleines schwarzes Eichhörnchen, was die Sonne verschluckt hat. Und um das zu vertreiben, haben wohl alle geschrien und auf Töpfe gehauen, bis es dann weg war. Und das hat scheinbar dann auch immer geklappt, weil ganz aufgegessen wurde die Sonne ja nie.
0: Ja, und für Tiere ist es ja auch eine Sondersituation.
1: Ja, die gehen etwas nüchterner daran. Die denken ganz einfach, oh, es ist dunkel, ich glaube, ich sollte mal ins Bett gehen. Denn Studien zeigen, dass viele Tiere einfach in den Feierabendmodus gehen, also Vögel verstummen oder suchen ihren Schlafplatz. Bienen fliegen zurück in den Stock und Grillen fangen an zu zirpen, während Fledermäuse dann erst aufwachen. Bei uns wird dieser Effekt wahrscheinlich ein bisschen gedämpft sein, weil es ist ja sowieso gerade schon am Abend. Mhm. Also gehen die Tiere hier bei uns wahrscheinlich einfach ein bisschen früher schlafen.
0: Ja, wenn man dann schon schlafen kann, wird ja auch schon wieder super warm heute. Also viel Spaß beim Sonnenfinsternis gucken und beim kleinen und unbedeutend fühlen inmitten des großen, weiten Weltalls.

0: verteilt. Geholfen haben die nur beim Dominik, aber der hatte eh Pflaster auf der Brille. Naja, es bringt nichts, Sonnenbrille, Backpapier oder durch eure alten Tennissocken gucken. Damit schröggelt ihr euch die Netzhaut von der Linse. Lasst das. Wie heißt es? Wer Augenklappe sagt, muss auch Holzbein tragen. Einmal Pirat, immer Pirat. Das ist es nicht wert. Also, enjoy the eclipse, aber safety first.
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2: Guten Morgen zusammen. In Bielefeld ist ein Mann durch Polizeischüsse ums Leben gekommen. Nach Angaben der Ermittler war er gestern Nachmittag mit einer Waffe in der Hand auf Polizeibeamte zugerannt, die daraufhin das Feuer eröffneten. Die Einzelheiten zu dem Fall jetzt von Sören Lippold.
3: Gegen 13 Uhr hatte eine Frau die Polizei zu Hilfe gerufen. Sie gab an, ihren bewaffneten Freund in ihrer Wohnung in der Stäubenstraße eingesperrt zu haben. Sie konnte unverletzt flüchten. Die Polizei rückte mit einem Großaufgebot an, sperrte das Gebäude ab und forderte Spezialeinsatzkräfte an. Wie die Ermittler mitteilten, soll gegen 15.20 Uhr dann ein Mann außerhalb des Gebäudes mit einer Waffe auf Polizisten zugerannt sein. Die Beamten feuerten. Der Mann wurde tödlich getroffen. Seine Identifizierung dauere noch an, schreibt die Behörde. Welche Art Waffe der Getötete bei sich hatte, blieb offen. Die Polizisten blieben unverletzt.
2: Heute Abend wird der Himmel zum Schauplatz eines seltenen Naturspektakels. Ab etwa 19.15 Uhr ist über Ostwestfalen-Lippe eine partielle Sonnenfinsternis zu sehen. Der Mond schiebt sich dabei vor einen großen Teil der Sonne. Ihren Höhepunkt erreicht die Finsternis kurz nach 20 Uhr, bevor die Sonne dann gegen 21 Uhr im Westen untergeht. Beispielsweise an der THOWL in Lemgo gibt es ab 17.30 Uhr ein Public Viewing mit Fachvortrag. Da können die Besucher dann die Sonnenfinsternis mit einem Sonnenfernglas, Sonnenfinsternisbrillen und auch einem Teleskop beobachten. Wichtig für alle, die selbst beobachten möchten, ohne spezielle Schutzbrille sollte niemand direkt in die Sonne blicken. Die Stadtverkehr Detmold ist bislang zufrieden mit ihrer Kampagne für mehr Respekt. Diese Kampagne ist nach Unternehmensangaben vor rund 4 Wochen vorgestellt worden. Inzwischen sind über 50 großflächige Plakate an zahlreichen Haltestellen im Stadtgebiet zu sehen. Hintergrund der Aktion waren bundesweit gemeldete verbale Entgleisungen und teilweise sogar tätliche Übergriffe von Fahrgästen gegenüber dem Personal. Auf den Plakaten sind Fahrgäste und Busfahrer zu sehen. Das Motto der Kampagne: Einsteigen, nur mit Respekt.
0: Das Radio Lippe Wetter, nur noch Hitze und Sonne ohne Ende die nächsten Tage. 27 Grad heute, maximal bei euch in Bad Meinberg und Leopoldshöhe. Nur blauer Himmel in Sicht. Morgen auch, da kommen wir dann auf knapp über 30 Grad und am Freitag dann wieder hier komplett Übertreibung. 34 Grad am Freitag. Auweia. Der schnellste Verkehrs- und Blitzerservice für die ganze Region. Es blitzt in Augustdorf an der Waldstraße, in Bad Meinberg an der Hamelner Straße, ganz neu auch in Blomberg auf der Steinkuhle, in Detmold-Pilzheide an der Bielefelder Straße im Plantagenweg und in Lemgo-Vossheide an der Vossheider Straße. Habt ihr noch was? Blitzerstaus oder Störungen? Immer gerne melden über die 0800 3x die 0 38 18. Gute Fahrt!
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0: Stunden und 30 Minuten ziemlich genau bis zum Höhepunkt der Sonnenfinsternis in Lippe. Die Spannung steigt. Was wird passieren? Wie dunkel wird es werden? Wie apokalyptisch? Wird die Sonne doch noch gefressen von einem Drachen, wie man das im alten China geglaubt hat? Egal was passiert, ihr werdet es in ganz Lippe wahrscheinlich am allerfachkundigsten verfolgen können an der TH in Lemgo. Dr. Johannes Üpping begleitet euch durch die Finsternis inklusive Weltallvortrag.
1: Und im Anschluss gehen wir gemeinsam auf ein Nachbargebäude, denn wenn man das beschauen möchte, das ganze Spektakel, ist es sehr hilfreich, wenn man sich etwas erhöht aufstellt, denn man braucht freie Sicht gegen Westen. Und deshalb gehen wir dann zusammen zum Beobachtungspunkt und dort werden wir dann mit einem Sonnenfernglas, Sonnenfinsternisbrillen und auch einem Teleskop die Gelegenheit haben, dass jeder auch mal gucken kann, wie das so aussieht und wie es tatsächlich passiert.
0: Ja, und das mit dem hohen Punkt ist echt wichtig, weil das hatte ich jetzt auch lange gar nicht so richtig auf dem Zettel. Die Sonne ist dann ja zu dem Zeitpunkt schon echt niedrig, so, also nah am Horizont dran. Deswegen muss man sich natürlich hoch positionieren. Das ist vielleicht die Herausforderung dann später, aber ansonsten würde ich doch mal sagen, top Bedingungen, ne? Schön freier Himmel, nichts im Weg da oben.
1: Das ist immer besser als mit einer Wolke, denn alles, was uns Licht klaut, ist in dem Fall schlecht. Ja, wir versuchen, mit dem Maximum des Lichts auszukommen, was wir haben. Aber das müssen wir für unser Auge reduzieren. Das heißt, wenn wir das beobachten mit einem Sonnenfernglas oder mit dem Teleskop, haben wir natürlich Vorrichtungen, die die Sonnenintensität verringern. Denn wir wollen uns natürlich nicht unsere Augen kaputt machen. Das ist das Allerwichtigste. Niemals ungeschützt in die Sonne schauen.
0: Jo, das gilt natürlich auch für alle, die jetzt nicht an der TH gucken heute, sondern vielleicht zu Hause auf dem Balkon, wenn dann natürlich nur schön hier mit Spezialbrille und dann kann die Sonnenfinsternis kommen. 19 Uhr ist Anstoß und dann geht's ein Stündchen später in die entscheidende Phase. Fußballmetaphern sind hier völlig angemessen, denn es kommt Shakira.

Guten Morgen zusammen, hier ist Radio Lippe. So viel los ist selten auf Mittwochmorgen beim Optiker. Uns erreicht hier gerade Fotomaterial aus der Lemgoer Innenstadt. Da stehen sie Schlange bis weit vor die Tür beim Optiker. Das ist der Run hier auf die Sonnenfinsternisbrillen. Endlich mal wieder echtes Rudel gucken, ne? Das will sich natürlich keiner entgehen lassen heute. Bis dahin ist es noch ein bisschen. Erstmal viel Spaß gleich bei Olli Tölke in der Vormittagsshow. Wir hören uns morgen wieder. Mein Name ist Dominik Tegeler. Ciao.

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1: Mit Malte Albrecht. Schönen guten Morgen. Ende Juni war der Tankrabatt ausgelaufen und das hat direkt Folgen. Die Inflationsrate ist im Juli deutlich raufgegangen auf 2,8%. Das sind 0,8% mehr als im Vormonat. Diese Zahlen hat das Statistische Bundesamt am Morgen vorgelegt. Danny Hoppe aus dem News-Team. Überraschend kommt das nicht.
2: Nein, überhaupt nicht, denn die Energiepreise sind einfach der zentrale Preistreiber. Seit Beginn des Iran-Kriegs sind ja vor allem die Spritpreise durch die Decke gegangen. Der Tankrabatt konnte das im Mai und Juni so ein bisschen abfedern. Direkt danach sind die Preise für Benzin und Diesel aber wieder direkt sprunghaft angestiegen. Und da ist leider auch noch kein Ende in Sicht. Denn im Iran-Krieg gibt es weiter keine Lösung. Die Straße von Hormus ist weiter blockiert. Und jetzt kommt auch noch das Niedrigwasser in den Flüssen dazu. Auch dadurch steigen die Transportkosten für Kraftstoffe noch einmal. Immerhin, Lebensmittel sind nicht groß teurer geworden, kann sich aber auch noch ändern durch eine schlechtere Ernte wegen der Hitze und auch durch die gestiegenen Transportkosten.
1: Während es für uns also im letzten Monat teurer geworden ist, hatten die Mineralölkonzerne da eine gute Zeit.
2: Ja, da sprudelte nicht nur das Öl, sondern auch der Gewinn ordentlich. Mehr als 31 Millionen Euro haben die Mineralölkonzerne im Juli an zusätzlichen Gewinnen eingefahren pro Tag. Das hat Greenpeace ausgerechnet. Die Umweltschützer haben die Entwicklung des Rohölpreises mal mit den Tankstellenpreisen für Diesel und Benzin verglichen und das dann auf den Kraftstoffabsatz in Deutschland hochgerechnet. Greenpeace spricht von Übergewinnen in Rekordhöhe und sagt, die Preise an den Tankstellen waren viel zu hoch mit Blick auf den Rohölpreis. Dasselbe kritisiert ja auch der ADAC schon seit Wochen. Passiert ist hier bisher aber nichts.
1: Dankeschön, Danny. Und jetzt weitere Meldungen im Kurzüberblick. Trotz Sommerpause kommt in Berlin in diesen Minuten das Bundeskabinett zusammen. Beschlossen werden soll unter anderem eine Reform der deutschen Nachrichtendienste. Sie sollen künftig deutlich mehr Befugnisse im Kampf gegen Terror und Spionage bekommen. Außerdem will das Kabinett die BAföG-Reform auf den Weg bringen. In den USA beginnt heute ein Prozess gegen Meta. Der Mutterkonzern von Instagram und Facebook soll mit seinen Netzwerken Kinder und Jugendliche abhängig und dadurch psychisch krank machen. Vier Bundesstaaten fordern, dass Funktionen wie das Endlos-Scrollen deutlich eingeschränkt werden. Die Europäische Union will gegen Plastikmüll vorgehen. Sie führt deshalb Schritt für Schritt neue Regeln ein. Die ersten greifen ab heute und betreffen vor allem Lebensmittelverpackungen. So gelten jetzt strengere Grenzwerte für sogenannte Ewigkeitschemikalien wie PFAS. Die Stoffe sollen zwar verhindern, dass zum Beispiel Pommesschachteln durchweichen, sie bauen sich in der Umwelt oder im Körper aber nicht oder kaum ab. Es gibt Hinweise, dass bestimmte PFAS gesundheitsschädlich sind. In den nächsten Jahren sollen weitere Verordnungen dazukommen, die dann auch für uns Verbraucher sichtbar werden. Zum Beispiel sollen dann alle Verpackungen recyclingfähig und so klein wie möglich sein. Und das waren die Nachrichten mit Malte.
3: Perfektes Sonnenfinsterniswetter heute Abend. Wenn es losgeht, so gegen 19 Uhr, ist es wolkenlos bei uns und noch schön warm. Wie eigentlich den ganzen Tag. Heute und auch morgen gibt es Sonne pur. Dazu heute bis 27 und morgen dann 32 Grad in der Spitze.
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3: Jetzt für euch der schnellste Verkehrs- und Blitzerservice ohne Störungsmeldungen im Moment. Aber es wird geblitzt in Augustdorf an der Waldstraße, in Bad Meinberg an der Hamelner Straße, in Blomberg an der Straße auf der Steinkuhle, in Detmold-Piwizeide an der Bielefelder Straße und dem Plantagenweg und in Lemgo-Vosshalde an der Vosshalder Straße. Habt ihr mehr gesehen auf Lippe Straßen? Sagt mir Bescheid unter der 0800 3x die 0 38 18. Ich wünsche euch eine gute Fahrt.
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3: Am Mittwochvormittag, es ist der Mittwoch der Sonnenfinsternis. Noch ist es aber ganz hell, ne? 19 Uhr heute Abend geht's ja erst los. Wir bereiten uns natürlich drauf vor, den ganzen Tag über. Olli Teuke bin ich, macht euch einen schönen Vormittag mit uns.

Alex Warren und Fever Dream am Mittwochvormittag. Kennt ihr das? Man erlebt gerade einen Moment und man weiß sofort, ja, den werde ich später mal vermissen. Genau davon erzählt Good Old Days von Christa Serendi. Das ist ein Song über endlose Nächte und Begegnungen, die man erst im Rückblick so wirklich versteht. Die Stimme, die kommt euch vielleicht bekannt vor. Christa Serendi war der Sänger hinter Cynical, ne? Von Two Colors und Safri Duo. Und jetzt zeigt er Solo, was er kann. Good Old Days, das ist ein Song, der ist fürs Autofahren geeignet bei offenem Fenster. Und genauso aber auch für eben diese Abende, die wir nie vergessen wollen. Hier ist er für euch.

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1: Nickelback am Mittwochvormittag.
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1: Alles ruhig auf den Straßen, gibt keine Störungen, aber geblitzt wird in Augustdorf an der Waldstraße, in Bad Meinberg an der Hamelner Straße, in Blomberg an der Bahntrupper Straße und der Residenzstraße, in Detmold an der Bielefelder Straße und im Plantagenweg und in Lemgo an der Lagischen Straße. Ich wünsche euch eine gute Fahrt.

0: Die wohl wichtigste Nachricht an diesem Mittwoch. Das Wetter passt. Heute Abend ist es wolkenlos. Ja, es ist der Tag der Sonnenfinsternis. Heute Abend ab 19 Uhr etwa verdunkelt sich bei uns. Zumindest eine partielle Sonnenfinsternis kriegen wir hier auch in Deutschland zu sehen. So gut 85%. Wollen wir uns natürlich angucken, aber die nächste größere Sonnenfinsternis gibt es erst im Jahr 2081. Ist lange hin, deshalb wollen wir das natürlich auch für die Nachwelt festhalten. Knips, knips. Sebastian Volkmar, der ist Sonnenfinsternisjäger, hat schon mehrere Sonnenfinsternisse auf der ganzen Welt erlebt und auch vor allem fotografiert. Sebastian, was machen wir denn, dass wir die richtige Sonnenfinsternis gut ablichten können? Welches Equipment brauchen wir dafür überhaupt?
1: Also diese Sonnenfinsternis findet sehr tief am Horizont statt, sodass vielleicht viele sogar mit dem Handy einfach Fotos machen können, wie bei einem normalen Sonnenuntergang auch. Nur mit dem Unterschied, dass jetzt eben die Sonne statt rund sichelförmig erscheint am Horizont.
0: Wenn wir jetzt aber direkt in die Sonnenfinsternis rein fotografieren wollen, dann sollten wir eine Folie, die wir von den Brillen kennen, vielleicht auch vor die Linse halten oder einfach eine Sophie-Brille direkt vor die Kamera. Ja, die Sonnenfinsternis bei uns in Deutschland, die wird übrigens besonders schön zu sehen sein, ne Sebastian?
1: Ja, ich könnte sogar fast neidisch sein auf diese partielle Phase, die von Deutschland aus zu sehen ist. Das sind ganze 90% und von Deutschland aus wird die sogar wie Hörnerspitzen untergehen. Wie so ein liegender Sichelmond wird ein Sonnenuntergang eben verfinstert am Horizont zu beobachten sein. Und wann hat man schon mal eine Sonnenfinsternis, die so dicht über dem Horizont ist? Da kann man wirklich was draus machen. Man kann die Landschaft kombinieren, man kann ein Schloss, eine Burg, irgendetwas, ein tolles Gebäude oder einfach Landschaftsformationen in den Vordergrund packen. Und wichtig ist, dass man einen freien Horizontblick hat Richtung Westen, eben, dass man die Sonne gut untergehen sieht, dass kein Haus davor steht, ne? Also, dass man vielleicht am besten auf einem Berg sich befindet.
0: Ja, ein paar Stunden habt ihr noch Zeit, euch den richtigen Ort zu suchen. So kurz nach 7 geht's los mit der Sonnenfinsternis bei uns.

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1: Mit Maite Albrecht. Guten Tag. Künstliche Intelligenz beschäftigt uns auch immer mehr in unserem Berufsalltag. Das bringt zum einen in vielen Bereichen Erleichterungen mit sich. Gleichzeitig gibt es aber natürlich auch die Sorge, dass durch KI viele Jobs wegfallen könnten. Danny Hopper aus den Nachrichten, die Internationale Arbeitsorganisation, sagt außerdem jetzt, durch KI wird es für junge Menschen schwieriger, in einen Beruf einzusteigen.
2: Genau, weil sich durch KI und Automatisierung viele Jobs verändern, über die junge Menschen ins Berufsleben kommen. Dann nennt die Arbeitsorganisation zum Beispiel Jobs im Verkauf, im Dienstleistungs- oder im kaufmännischen Bereich, aber auch Stellen in der Produktion und in einigen technischen Berufen. Viele dieser Jobs blieben zwar, aber sie stellten durch den technischen Fortschritt neue Anforderungen wie digitale Kenntnisse, aber auch einen Umgang mit KI. Da müsse man zum Beispiel einschätzen können, wann man sich darauf verlassen könne und wann ein menschliches Urteil nötig bleibe, heißt es. Es müsse deshalb mehr Geld in Bildung und in berufliche Ausbildung fließen, fordert die Organisation.
1: Viele Unternehmen gehen außerdem davon aus, dass die Löhne in den nächsten Jahren durch KI sinken werden.
2: Ja, das IFO-Institut hat mehr als 3000 Unternehmen befragt, die schon KI nutzen, und dabei ist rausgekommen, dass deutlich mehr dieser Firmen damit rechnen, dass die Löhne eher sinken werden. Vor allem bei denen, die weniger als 5 Jahre Berufserfahrung und auch keinen Hochschul- oder Fachhochschulabschluss haben, weil vor allem Einstiegs- und Assistenzjobs am stärksten durch Software automatisiert werden können. Außerdem nutzen Arbeitgeber die Effizienz von Technologie wie eben KI auch dazu, um reale Lohnzuwächse oder Gehaltssteigerungen bei Neuverhandlungen zu bremsen. Laut IFO-Institut haben vor allem erfahrene Akademiker noch am ehesten Chancen auf steigende Löhne.
1: Dankeschön, Danny. Und das sind weitere Themen. Die Verkehrsminister von Bund und Ländern wollen heute noch einmal über die schwierige Lage der Binnenschifffahrt sprechen. Wegen der anhaltenden Trockenheit sind die Pegelstände von mehreren Flüssen historisch niedrig. Das sorgt für immer mehr Probleme in der Wirtschaft. Bundesverkehrsminister Bilger hat sich im Vorfeld dafür ausgesprochen, die Flüsse in Deutschland auszubauen. Nach dem schweren Erdbeben in Kolumbien konnten ein etwa 2 Monate altes Baby und sein Vater lebend aus einem eingestürzten Haus gerettet werden. Vorher hatten Helfer schon an anderer Stelle eine Frau befreit, die fast 30 Stunden unter Trümmern gefangen war. Währenddessen wird auch das Ausmaß der Zerstörungen immer deutlicher. Mindestens 216 Menschen sind nach offiziellen Angaben ums Leben gekommen. Schrittzähler, Schlaftracker oder Smartwatch. Mittlerweile nutzen viele von uns solche Geräte für die eigene Fitness. Aber das volle medizinische Potenzial wird noch nicht ganz ausgeschöpft. Das zeigt eine aktuelle Deloitte-Umfrage. Demnach nutzen 33% Gesundheits-Apps und vernetzte Geräte, um ihren Lebensstil zu verbessern. Viele wollen damit zum Beispiel auch das eigene Gewicht überwachen. Bei chronischen Krankheiten oder auf ärztlichen Rat greifen bisher aber nur wenige darauf zurück. Vor allem ältere Menschen haben kaum Smartwatches, obwohl gerade sie von digitalen Gesundheitslösungen profitieren könnten, heißt es. Ein Grund dafür ist die teilweise komplizierte Technik. Experten fordern deshalb, die Geräte müssten noch einfacher zu bedienen sein. Und das waren die Nachrichten mit Maite Albrecht.
3: Die nächste Hitzewelle baut sich so langsam auf. Heute bis 27, morgen dann 32 und am Freitag wohl 35 Grad. Dazu ist fast durchweg wolkenlos und deshalb auch weiter trocken bei uns.
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3: Jetzt für euch der schnellste Verkehrs- und Blitzerservice. Störungsmeldung habe ich nicht für euch, aber es wird geblitzt. In Augustdorf an der Waldstraße, in Bad Meinberg an der Hamelner Straße, in Blomberg an der Bahntrupper Straße und der Residenzstraße, in Detmold an der Bielefelder Straße und dem Plantagenweg und in Lemgo wird geblitzt an der Lagelschen Straße. Habt ihr mehr gesehen auf Lippestraßen? Sagt mir Bescheid unter der 0800 3x die 03818. Ich wünsche eine gute Fahrt.
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3: Olli Tölke bin ich. Kommt gut durch diesen Mittwochvormittag mit uns. Viel Sonne jetzt im besten Mix. Following the Sun, Lovers on the Sun und Total Eclipse of the Heart spielen wir noch dazwischen.

0: Kommt gut durch diesen Mittwochvormittag mit Radio Lippe. Lippe guckt nach oben. Heute kriegen wir die finsterste Sonnenfinsternis seit 1999. Bei Dominik Tegeler, da konnten sich in Doppeltbach noch ein paar von euch ganz genau dran erinnern.
1: Auf dem Balkon hatte jeder seine Brille und gewartet und gewartet und dann langsam passierte es. Also die Kinder waren fasziniert. Es war ja wirklich danach richtig dunkel.
2: Ja, wir haben das zu spät mitbekommen. Dann haben wir uns Brillen kaufen wollen und dann haben wir das nicht geschafft, weil keine mehr zu kaufen waren. Und dann haben wir das versucht, so ohne Brille und mit so einem Schutz oder mit so einem schmalen Papier, das weiß ich noch, da haben wir was gemacht, dass wir das durch den Schatten sehen konnten. Das war's.
0: Ja, mal gucken, wie dunkel das heute wird. Viel Spaß und morgen wieder einschalten in Doppelt wach mit Dominik Tegeler.

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0: So klingt der Sommer mit dem Pussycat Dolls.
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0: Alles ruhig, bei uns in Lippe gibt keine Störungsmeldungen, aber geblitzt wird in Augustdorf an der Waldstraße, in Bad Meinberg an der Hamelner Straße, im Bahnhof an der Mittelstraße, in Blomberg an der Residenzstraße, in Detmold an der Bielefelder Straße und der Wotanstraße, in Dörentrupp an der Lemgoer Straße und in Lemgo an der Lagischen Straße. Ich wünsche euch eine gute Fahrt.
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1: 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Heute ist Mittwoch, das heißt, übermorgen ist Freitag.
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1: Mit Maite Albrecht. Guten Tag. Millionen Menschen werden heute Abend gespannt in den Himmel schauen, denn es gibt ein sehr seltenes Phänomen zu sehen. Eine Sonnenfinsternis. In Spanien wird der Mond die Sonne komplett verdecken, in Deutschland nur bis zu 90%. Trotzdem versuchen viele Menschen seit Tagen noch spezielle Schutzbrillen zu ergattern, was nicht immer leicht ist. Danny Hoppe aus dem News-Team, lass uns zuerst mal noch auf die Sichtbedingungen in NRW schauen. Die sind gut.
2: Auf jeden Fall, der Deutsche Wetterdienst erwartet in NRW heute viel Sonne und nur dünne Wolken, also ideale Sicht auf die Sonnenfinsternis. Danach kann übrigens auch noch der Perseidenstrom beobachtet werden, das heißt, es werden viele Sternschnuppen zu sehen sein. Die Sonnenfinsternis beginnt bei uns in NRW so in etwa ab 19.15 Uhr, davon geht die Sternwarte Bochum aus. Der Höhepunkt ist dann so um 20.10 Uhr und kurz nach 21 Uhr ist das Spektakel dann wieder vorbei, dann geht die Sonne am Horizont unter.
1: Ganz wichtig dabei ist aber die richtige Brille.
2: Definitiv, denn wer ohne den richtigen Schutz in die Sonne schaut, riskiert dauerhafte Schäden am Auge. Auch eine normale Sonnenbrille reicht nicht. Es muss eine spezielle Schutzbrille sein. Die gibt es zum Beispiel bei Optikern, Sternwarten und Planetarien, auch bei Online-Händlern, aber da wird es ein bisschen knapp. In den letzten Tagen gab es einen ziemlichen Run auf Schutzbrillen. Vom Zentralverband der Augenoptiker hieß es schon gestern, in vielen Betrieben seien die Brillen schon ausverkauft. Alternativ geht auch eine Lochkamera, die projiziert das Bild der Sonne durch ein kleines Loch im Karton auf eine helle Fläche.
1: Danke, Danny. Und jetzt weitere Meldungen. Das Bundeskabinett hat eine umfassende Reform der deutschen Nachrichtendienste beschlossen. Das Gesetzespaket von Innenminister Dobrindt sieht deutlich mehr Befugnisse für den Nachrichtendienst und den Verfassungsschutz vor. Unter anderem sollen sie künftig Bedrohungen wie Sabotage und Hackerangriffe aktiv bekämpfen können. Auf Sizilien sorgt der jüngste Ausbruch des Vulkans Ätna weiter für Chaos mitten in der Urlaubszeit. Der Flughafen in Catania sollte eigentlich am Vormittag wieder geöffnet werden, bleibt jetzt aber noch mindestens bis 18 Uhr geschlossen. Tausende Urlauber versuchen nun auf Züge oder den Flughafen in Palermo auszuweichen. Bei Bauarbeiten ist am Morgen der Stahlträger einer Brücke auf eine Autobahn in Baden-Württemberg gestürzt. Ein Arbeiter wurde dabei verletzt, er musste in ein Krankenhaus gebracht werden. Die A81 bei Bad Dürrheim ist in beiden Richtungen voll gesperrt worden. Ein Statiker soll nun die Brücke überprüfen. Schon seit Jahren wird im deutschen Fußball über die 50-plus-1-Regel gestritten. Dabei geht es im Kern darum, dass Investoren keine Stimmenmehrheit an den Kapitalgesellschaften von Vereinen übernehmen können. Das Bundeskartellamt hat jetzt klargestellt, dass es die Regel für zulässig hält. Es hat aber auch klargestellt, dass die Regel konsequent und ohne Unterschiede angewendet werden müsse. Die Bundesliga müsse für eine Mitbestimmung der Fans und einen offenen Zugang zur Mitgliedschaft sorgen. Nach Besserungsbedarf sieht das Kartellamt zum Beispiel bei Leverkusen und Wolfsburg. Deren Profifußballgesellschaften sind mehrheitlich oder vollständig in den Händen der Bayer AG und der Volkswagen AG. Und das waren die Nachrichten mit Maite Albrecht.
3: Perfektes Sonnenfinsterniswetter heute Abend, wenn es losgeht. So kurz nach 7, da ist es wolkenlos bei uns und noch schön warm. Wie den ganzen Tag eigentlich. Heute und auch morgen gibt es Sonne pur. Dazu heute 27 und morgen dann 32 Grad in der Spitze.
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3: Jetzt für euch der schnellste Verkehrs- und Blitzerservice. Es rollt ganz gut auf den Straßen bei uns in Lippe. Ich habe keine Störungsmeldungen, aber geblitzt wird in Augustdorf an der Waldstraße, in Bad Meinberg an der Hamelner Straße, in Bahntrupp an der Mittelstraße, in Blomberg an der Residenzstraße, in Detmold an der Bielefelder Straße und der Wotanstraße, in Dörentrupp an der Lemgoer Straße und in Lemgo an der Lagischen Straße. Habt ihr mehr gesehen auf Lippe Straßen? Sagt mir Bescheid unter der 0800 3x die 0 38 18. Ich wünsche euch eine gute Fahrt.
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3: Macht einen schönen Mittwochmittag mit uns, jede Woche mit. Ich bin auch noch dabei mit Olli Tölke. Hallo.
4: Ich heb ab.

0: schönen Mittwochmittag. Melde uns, die nächste Hitzewelle steht ins Haus. Heute angenehme 27 Grad, noch morgen 32, Freitag wohl 35 Grad. Wer hat da die besten Tipps? Na klar, Atze.
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4: Wir fahren übrigens jetzt gleich nach der Aufnahme zu Svenny und Sven hoch in den Norden. Das sind Verwandte von meiner Perle, ihre Lieblingscousine. Bei denen ist sowieso immer schön, ja. Echt so eine Traumfamilie mit Haus und, Achtung, Riesengarten mit Pool. Ja, ich hab die Badehose schon an. Ich sehe übrigens Hammer aus diesen Sommer. Ey, in meinem Alter so eine Traumfigur, das ist doch Wahnsinn. Als ich eben am Spiegel vorbeikam, habe ich reflexartig gegrüßt und Donnerwetter gesagt. Ja, ich sehe schon die Schlagzeile in der Dithmarscher Tageszeitung. Riesenwels im Privatpool gesichtet. Ja, da kann ich nur sagen, es ist die Badehose. Die betont halt die Konturen so dramatisch. Und das ist vielleicht der wichtigste Tipp in diesen Tagen. Man braucht Freunde oder Verwandte mit einer schönen Gartenlandschaft und einem Schwimmteich oder Pool. Ja, oder wie ist eine Gartendusche? Meistens wird dann ja auch noch gegrillt und kühle Getränke gibt sowieso. Ja, so bleibt zu Hause die Küche sauber und alle haben Spaß. Ja, ich bin ein verdammtes Genie.
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0: Das ist für mich immer noch der perfekte Song zum Autofahren. Ne? Also für die Autobahn vielleicht so ein bisschen zu langsam, aber auf der Landstraße, Fenster auf, Arm raus, die Sonne genießen und dann Family of the Year hören und Hero. Wir spielen jetzt im besten Mix gleich Sean Paul und Temperature. Es ist 12:30.
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0: Es rollt weiterhin gut bei uns, gibt keine Störungen, aber geblitzt wird in Augustdorf an der Waldstraße, in Bad Meinberg an der Hamelner Straße, in Bahntrupp an der Mittelstraße, in Blomberg an der Residenzstraße, in Detmold an der Bielefelder Straße und der Wotanstraße und in Dörentrupp an der Lemgoer Straße. Habt ihr noch mehr gesehen auf Lippestraßen? Sagt mir Bescheid unter der 0800 3x die 0 38 18. Ich wünsche euch eine gute Fahrt.
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genießt die Sonne, die Mittagspause draußen bei dem schönen Sommerwetter. Jetzt mit Phil Collins und You'll Be In My Heart. Schönen Mittwoch.

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2: Mit Sarah Heinz, guten Tag. Die Nachrichtendienste in Deutschland sollen künftig besser auf Bedrohungen wie Spionage und Cyberangriffe reagieren können. Das Bundeskabinett hat deswegen eine Reform beschlossen, durch die die Befugnisse von BND und Verfassungsschutz deutlich erweitert werden sollen. Thorsten Adolfs aus dem News-Team, was genau ist da geplant?
3: Ja, die Dienste sollen fit fürs digitale Zeitalter werden. Bundesinnenminister Dobrindt hat der Bild gesagt, dass Deutschland bei der Abwehr von Staatsterror und extremistischen Gruppen international wettbewerbsfähig bleiben muss. Im Moment sammeln BND und Verfassungsschutz vor allem Infos. Bald sollen sie aber auch aktiv eingreifen können. Das bedeutet zum Beispiel, dass sie bei Hackerangriffen zurückschlagen, Daten manipulieren oder Sabotageakte im Ausland verhindern dürfen. Die Verantwortlichen sagen, das sei nach der militärischen Zeitenwende ein notwendiger Schritt, um uns in einer Welt voller hybrider Auseinandersetzungen besser zu schützen.
2: Es gibt aber auch Kritik an dem Vorhaben.
3: Genau, die Gesellschaft für Freiheitsrechte und die Datenschutzbeauftragte Specht-Riemenschneider warnen vor einem massiven Machtzuwachs, der tief in unsere Grundrechte eingreift. Es ist nämlich geplant, die datenschutzrechtliche Kontrolle deutlich einzuschränken. Da fehlt dann der Blick von außen auf die Geheimdienste. Außerdem gibt es große Bedenken, weil Geheimdienste in Zukunft unter anderem auf private Videoüberwachungskameras zugreifen oder mit Hilfe künstlicher Intelligenz riesige Datenmengen auswerten könnten. Vor allem Grüne und Linke sehen auch eine Gefahr für das wichtige Trennungsgebot zwischen den Geheimdiensten und der Polizei. Dieses Prinzip ist historisch fest in unserer Demokratie verankert, um die Macht des Staates zu begrenzen.
2: Danke, Thorsten. Noch mehr Themen jetzt im Überblick. Nach Auslaufen des Tankrabatts sind die Energiepreise in Deutschland wieder deutlich gestiegen. Laut Statistischem Bundesamt ist die Inflation im Juli um 0,8 Punkte auf jetzt 2,8% gewachsen und es könnte noch weiter hochgehen. Im Irankrieg ist weiter keine Lösung in Sicht und auch durch das Niedrigwasser in den Flüssen steigen die Transportkosten für Kraftstoff. Immer mehr Kinder und Jugendliche haben eine diagnostizierte Bewegungsstörung. Eine Analyse der KKH-Krankenkasse hat gezeigt, dass die Zahlen zwischen 2014 und 2024 um gut ein Drittel angestiegen sind, bei den 15- bis 18-Jährigen sogar um zwei Drittel. Ein Grund hierfür sei demnach zu wenig Bewegung im Alltag. In Meerbusch hat eine Frau ihren Hund aus einem Sumpf gerettet und musste danach selbst gerettet werden, weil sie bis zur Hüfte eingesunken war. Eine Freundin, die mit ihr unterwegs war, rief die Feuerwehr. Die Einsatzkräfte konnten die Frau dann mit Hilfsmitteln herausziehen. Jeder, der in den letzten Monaten auf Jobsuche war, weiß, es ist aktuell gar nicht so einfach, eine Stelle zu finden. Vor allem Job-Einsteiger haben es schwer. Laut der Internationalen Arbeitsorganisation liegt das nicht nur daran, dass Unternehmen durch die Wirtschaftslage vorsichtiger einstellen, auch künstliche Intelligenz sei ein Grund. Immer mehr Jobs verändern sich durch KI, genau wie die Anforderungen an potenzielle neue Mitarbeiter. Die Arbeitsorganisation ist deswegen für mehr Investitionen in Bildung, Ausbildung und lebenslanges Lernen. Und das waren die Nachrichten mit Sarah Heinz.
4: Die nächste Hitzewelle, die baut sich langsam auf. Heute bis 27, morgen dann 32 und am Freitag wohl 35 Grad. Dazu ist fast durchweg wolkenlos und deshalb auch weiterhin leider trocken.
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4: Jetzt für euch der schnellste Verkehrs- und Blitzerservice. Es rollt ganz gut auf den Straßen bei uns in Lippe. Ich habe keine Störungsmeldungen, aber geblitzt wird in Augustdorf an der Waldstraße, in Bad Meinberg an der Hamelner Straße, in Bahntrupp an der Mittelstraße, in Blomberg an der Residenzstraße, in Detmold an der Bielefelder Straße und der Wotanstraße, in Dörentrupp an der Lemgoer Straße und in Lemgo an der Lagischen Straße. Habt ihr mehr gesehen auf Lippe Straßen? Sagt mir Bescheid unter der 0800 3x die 0 38 18. Ich wünsche euch eine gute Fahrt.
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4: Genießt diesen sonnigen Mittwochmittag mit uns. Olli Teuke bin ich, jetzt für euch im besten Mix. Herbert Grönemeyer und Alex Warren.

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0: Jetzt für euch der schnellste Verkehrs- und Blitzer-Service. Es rollt ganz gut auf den Straßen bei uns in Lippe. Ich habe keine Störungsmeldungen, aber geblitzt wird in Augustdorf an der Waldstraße, in Bad Meinberg an der Hamelner Straße, in Bahntrupp an der Mittelstraße, in Blomberg an der Residenzstraße, in Detmold an der Bielefelder Straße und der Wotanstraße, in Dörentrupp an der Lemgoer Straße und in Lemgo an der Lageschen Straße. Habt ihr mehr gesehen auf Lippe Straßen? Sagt mir Bescheid unter der 0800 3x die 0 38 18. Ich wünsche euch eine gute Fahrt.
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Radio Lippe läuft bei euch am Mittwochnachmittag. Der Countdown läuft noch gut 5,5 Stunden bis zur Sonnenfinsternis, was ihr alles beachten müsst. Und die Last-Minute-Tipps schlechthin zur Sophie gibt's gleich von 2 bis 3 bei Lars Niermann. Ich bin raus für heute, Olli Tölke bin ich. Wünsche euch einen schönen Nachmittag mit Radio Lippe und eine schöne Sonnenfinsternis heute Abend.

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1: Mit Sarah Heinz, guten Tag. Die EU will mehr tun, um den Verpackungsmüll bei uns zu reduzieren. Ab heute greifen dafür neue Regeln, durch die weniger Plastik und Schadstoffe in unseren Produkten und im Müll landen sollen. Thorsten Adolfs aus dem News-Team, was ändert sich denn bei den Verpackungen?
2: Verpackungen müssen in Zukunft so klein wie möglich sein. Das heißt, diese nervigen Mogelpackungen mit irgendwelchen Doppelwänden oder unnötigen Zwischenräumen sind bald Geschichte. Außerdem wird es bei den Inhaltsstoffen strenger. In Lebensmittelverpackungen stecken nämlich oft sogenannte Ewigkeitschemikalien, die nicht abbaubar sind. Für sie gelten ab sofort neue Grenzwerte, damit die Stoffe nicht mehr in unser Essen gelangen. Alles in allem kann man sagen, dass die Verpackungen umweltfreundlicher und ehrlicher werden müssen, damit man sie später auch besser recyceln kann. Das ist doch bitter nötig, denn wir produzieren viel zu viel Müll, sagt die EU. Im Schnitt über 170 Kilogramm sind es pro Kopf und Jahr.
1: Was wird sich für uns in Zukunft dann beim Einkaufen ändern oder auch wenn wir uns unterwegs was zu essen holen?
2: Da kommt einiges auf uns zu. Wer gerne unterwegs einen Kaffee trinkt oder Essen to go holt, bekommt ab 2028 bei den Gastronomen eine Mehrwegoption, die nicht teurer sein darf als der Einwegbecher. Schon ab nächstem Jahr kann man außerdem eigene Dosen mitbringen und dort befüllen lassen. Auch beim Thema Plastik wird aufgeräumt. Ab 2030 verschwinden für frisches Obst und Gemüse die kleinen Plastikverpackungen aus den Regalen. Und wer oft online bestellt wird, merken, dass Pakete weniger mit Luftpolsterfolie oder Füllmaterial vollgestopft werden. Der Naturschutzbund Deutschland spricht von einem echten Meilenstein. Der Handel muss sich aber überlegen, welche alternativen Verpackungen er einsetzen will. In der Summe sind die neuen Regeln ein großer Schritt für weniger Müll im Alltag.
1: Danke, Thorsten. Noch mehr Meldungen hört ihr jetzt in der Zusammenfassung. Der Bundesnachrichtendienst und der Verfassungsschutz sollen künftig mehr gegen aktuelle Bedrohungen wie Spionage und Cyberangriffe tun dürfen. Dafür soll eine Reform sorgen, die heute vom Kabinett beschlossen wurde. Ziel sei es, uns besser vor hybriden Angriffen zu schützen. Bundesverkehrsminister Bilger hat wegen des Niedrigwassers vorgeschlagen, Wasserwege gezielt auszubauen. So soll mehr Fracht über Flüsse transportiert werden können, sagte er dem RND. Bundesumweltminister Schneider hält dagegen, genau wie der Umweltverband WWF, der Ausbau würde dafür sorgen, dass Wasser nur noch schneller abfließen würde. Im niedersächsischen Landkreis Oldenburg haben Kinder bei einer Schatzsuche mit Metalldetektoren eine Granate aus dem Zweiten Weltkrieg entdeckt. Die Polizei hat den Campingspielplatz sofort abgesperrt. Weitere Experten sind danach angerückt, um die Granate zu beseitigen. Evakuiert werden musste niemand. Die meisten Menschen in Deutschland fühlen sich von der Politik im Stich gelassen. Das zeigt ein aktuelles Trendbarometer von RTL und NTV. Demnach finden bei uns nur 12%, dass die wirklichen Probleme im Land angegangen werden. 84% der Befragten haben das verneint. Von ihnen sagt fast jeder Dritte, dass die AfD die Partei sei, die sich am wenigsten um die Interessen der Bevölkerung kümmere. Die Union liegt mit 25% knapp dahinter. Viele sind mit der Arbeit von Kanzler Merz nicht zufrieden. Selbst unter Unionswählern sinken die Werte. Laut einer Forsa-Umfrage lag die Zufriedenheit zuletzt auf einem Tiefstwert von 13%. Und das waren die Nachrichten mit Sarah Heinz.
3: Danke dir, Sarah. Wir gucken aufs Radio Lippe Wetter jetzt. 1a Sonnenfinsternis tauglich ist das. Nur ganz dünne Wolken, sehr viel Sonnenschein auch heute Abend. Dazu 25 Grad in Bellenberg, 26 in Krentrup. Die nächsten Tage werden richtig heiß, dann über 30 Grad. Ab Sonntag wieder kühler.
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3: Der schnellste Verkehrs- und Blitzerservice für die ganze Region mit der A2 in Richtung Hannover. Es stockt hier zwischen Flotow West und Porta Westfalica. 3 Kilometer Stau wegen Bauarbeiten, knapp 10 Minuten mehr. Dann wird geblitzt. In Augustdorf habt ihr gemeldet auf der Waldstraße. In Bad Meinberg an der Hamelner Straße. In Blomberg auf der Residenzstraße, also in Kappel. In Detmold-Distelbruch auf der Fahlhauser Straße. In Detmold-Piwitzheide auch auf der Bielefelder Straße. Und in Dörentrup auf der B66 Lemgoer Straße. Kommt gut an, das hier ist unsere kostenlose Hotline fürs Melden. 0800 3x die 0 38 18.
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3: Wir zählen runter bis zur partiellen Sonnenfinsternis. Ja, so 6 Stunden sind's noch, bis es dann richtig dunkel wird. Ich bin Lars Niermann. Hallo und schönen Nachmittag euch.

Fomber aus New York mit Homewrecker. Läuft im besten Mix hier bei Radio Lippe. Mittwochnachmittag. Und was da so alles am Himmel los ist im Moment, ne? Erst Sonnenfinsternis, dann die Perseiden, die ganzen Sternschnuppen, die dann kommen in der Nacht. Also, wenn ihr keine Schutzbrille habt, Sternschnuppen gucken ist risikolos, ne? Das geht auch ohne Brille dann. Brillen gibt's ja, diese Schutzbrillen, nur noch mit sehr viel Glück hier in Lippe. Viele Optiker melden schon Ausverkauf. Da gab's Schlangen teilweise vorm Geschäft, in der Fußgängerzone in Lemgo zum Beispiel. Ich habe selbst auch keine mehr bekommen, keine Brille, aber soll ich euch was sagen? Ich habe meine alte Sonnenfinsternisbrille von 1999 noch gefunden, in einem Pappkarton, ganz unten im Schrank zu Hause. Das war so eine Brille, die gab es damals in einer Fernsehzeitschrift, ohne Bügel allerdings dran, also nur so zum Vorhalten. Und da habe ich mir dann noch so Pappbügel an den Seiten dran gebastelt. Jetzt ist nur die Frage, kann ich das alte Ding wohl noch benutzen? 27 Jahre auf dem Buckel, stimmt doch mal ab hier bei uns auf Insta. Soll ich das probieren heute Abend oder ist das mit der alten Brille doch vielleicht zu gefährlich? Ich schaue hier mal gerade. Zwischenergebnis, was da schon auftaucht. 47% sagen, nein, lass das mal lieber, nicht aufsetzen. Und 53%, jo, mach ruhig. Nicht so ein Riesenunterschied, ne? 47 zu 53. Mal gucken, wie sich das so entwickelt. Gerne weiter abstimmen, ob ich diese alte Brille aufsetzen soll. Auf Radio Lippe Instagram.

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0: Hammer! Um 14.30 Uhr hier bei Radio Lippe. Guten Tag zusammen. Frank Schröder hat die Infos jetzt. Wissen, was wichtig ist.
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2: Ja, auch von mir einen schönen guten Tag. Die partielle Sonnenfinsternis ist das Thema heute in Lippe. Auch heute Morgen gab es nochmal einen regelrechten Run auf viele Optiker in Lippe. Längst nicht alle bekamen eine Sophie-Brille. Die Optiker, mit denen wir gesprochen haben, zeigten sich überrascht, was für einen enormen Ansturm es gab. Mehr Infos zum Thema partielle Sonnenfinsternis findet ihr auf radiolippe.de. Heute Abend zwischen 19.15 Uhr und 20.15 Uhr soll das Schauspiel am Himmel über Lippe zu sehen sein. Nach den tödlichen Polizeischüssen auf einen bewaffneten Mann in Bielefeld soll der Leichnam heute obduziert werden. Das teilte die Polizei Münster mit, die den Fall aus Neutralitätsgründen übernommen hat. Eine Frau hatte ja gestern Mittag den Notruf gewählt und angegeben, ihren bewaffneten Freund in ihrer Wohnung eingesperrt zu haben. Die Bielefelder Polizei riegelte das Gebäude nach eigenen Angaben ab. Trotzdem konnte der Mann am Nachmittag mit einer Waffe in der Hand draußen auf die Beamten zurennen. Die feuerten und verletzten ihn tödlich. Die Stadtverkehr Detmold GmbH ist bislang zufrieden mit ihrer Kampagne für mehr Respekt. Die Kampagne ist nach Unternehmensangaben vor rund 4 Wochen vorgestellt worden. Inzwischen sind über 50 großflächige Plakate an zahlreichen Haltestellen im Stadtgebiet zu sehen. Mehr Infos zu dieser Kampagne gibt's auf radiolippe.de. Und das Wetter, es bleibt die ganze Woche über schön sonnig.
0: Und hier ist der schnellste Verkehrs- und Blitzerservice für die ganze Region. Da haben wir die A2 Richtung Hannover. Es staut sich zwischen Flotow West und Porta Westfalica. 6 Kilometer wegen Bauarbeiten, 20 Minuten mehr. Dann wird geblitzt in Dörentrupp an der Lemgoer Straße, in Detmold-Distelbruch an der Fahlhauser Straße und auch in Piwitzheide an der Bielefelder Straße. In Blomberg-Kappeln Blitzer an der Residenzstraße, habt ihr gemeldet. In Bad Meinberg an der Hamelner Straße und noch in Augustdorf ein Blitzer an der Waldstraße. Vielen Dank fürs Bescheidsagen. Kostenlos geht das hier über 0800 3x die 0 38 18 direkt ins Radio Lippe Studio. Zu mir, ich bin Lars Niermann.
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0: Hearts of Gold. Noch, ja, Gold, aber später wird's finster. Die partielle Sonnenfinsternis über Lippe schaue ich mir selbst zu Hause vom Balkon wahrscheinlich aus an. Der geht praktischerweise nach Westen raus. Sebastian Voltmar, der ist Sonnenfinsternisjäger. Der fährt überall dahin, wo so ein Spektakel passiert auf der Welt. Und ja, schießt dann unglaubliche Fotos. Geht aber nur, wenn man eine Schutzbrille bzw. Schutzfolie vor die Kamera hält, sonst geht die kaputt. Und für Sebastian ist immer wichtig, diese unterschiedlichen Farben am Himmel, die die Sonne da produziert.
1: Ja, ich könnte sogar fast neidisch sein auf diese partielle Phase, die von Deutschland aus zu sehen ist. Das sind ganze 90% und von Deutschland aus wird die sogar wie Hörnerspitzen untergehen. Wie so ein liegender Sichelmond wird ein Sonnenuntergang eben verfinstert am Horizont zu beobachten sein. Und wann hat man schon mal eine Sonnenfinsternis, die so dicht über dem Horizont ist? Da kann man wirklich was draus machen. Man kann die Landschaft kombinieren, man kann ein Schloss, eine Burg, irgendetwas, ein tolles Gebäude oder einfach Landschaftsformationen in den Vordergrund packen. Und wichtig ist, dass man einen freien Horizontblick hat Richtung Westen, eben, dass man die Sonne gut untergehen sieht, dass kein Haus davor steht, ne? Also, dass man vielleicht am besten auf einem Berg sich befindet.
0: Ja, Burg Sternberg oder so, Extertal, wäre vielleicht eine Idee. Oder Klassiker natürlich, der Hermann, ja. Da ist bestimmt auch viel los heute Abend. Gegen 6:45 geht's los mit der partiellen Sonnenfinsternis. Heute Abend über Lippe. Höhepunkt dann, ja, kurz nach 8. Die

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1: Mit Sarah Heinz, guten Tag. Bei vielen Flüssen ist der Pegel im Moment extrem niedrig. Das belastet die Natur, aber auch den Gütertransport. Die Schiffe werden dadurch massiv ausgebremst. Dafür sucht die Bundesregierung deshalb nach Lösungen. Thorsten Adolfs aus dem News-Team, da gibt es aber zwei komplett unterschiedliche Ansätze.
2: Ja genau, Bundesverkehrsminister Bilger fordert den Ausbau der Wasserstraßen. Das Ziel müsse bleiben, mehr Fracht von der Straße aufs Wasser zu bringen, sagt er. Die häufigen Niedrigwasserstände, die sicher auch mit dem Klimawandel zusammenhängen, seien auf Dauer einfach nicht tragbar, meint Bilger. Damit Unternehmen den Wasserstraßen wieder vertrauen können, wirbt er im RND dafür, die Wasserwege gezielt auszubauen. Er sagt aber auch, dass er den ökologischen Ausgleich sehr genau im Blick behalten will und dazu auch mit Umweltverbänden ins Gespräch kommen möchte.
1: Bundesumweltminister Schneider und einige Experten halten aber gar nichts von den Plänen.
2: Ja, Schneider lehnt eine Vertiefung der Flüsse strikt ab. Er setzt stattdessen auf Renaturierung, damit das Wasser besser in der Fläche gehalten werden kann. Auch der WWF warnt, dass der Ausbau und die Begradigung von Flüssen das Wasser nur noch schneller abfließen lassen würde, statt es zu speichern. Und Schneider sagt auch, dass in Deutschland ein Umdenken nötig ist, weg von alten Strategien, die Flüsse nur für uns nutzbar machen zu wollen, hin zu natürlichen Flusslandschaften, die dann als wichtige Wasserspeicher dienen.
1: Danke, Thorsten, für die Infos. Mehr Meldungen jetzt kurz und kompakt. Neben der Geheimdienstreform hat das Bundeskabinett auch beschlossen, die Kinder- und Jugendhilfe zu erneuern. Da soll künftig gespart werden, zum Beispiel an der individuellen Schulbegleitung für Kinder mit Behinderungen oder psychischen Erkrankungen. Kritik gibt es dafür von Sozialverbänden, auch die SPD fordert Nachbesserungen. In Deutschland wurde letztes Jahr etwas weniger gearbeitet. Laut dem Bundesinstitut für Bevölkerungsforschung ist die Wochenarbeitszeit pro Kopf im Schnitt um 18 Minuten gesunken. Bei den Menschen über 60 hat sie dagegen etwas zugelegt. Das liege auch daran, dass das Renteneintrittsalter schrittweise angehoben wurde. Die Hitze wirkt sich auf unseren Körper aus und das kann bei der Einnahme bestimmter Medikamente für mehr Nebenwirkungen sorgen. Der Branchenverband Pharma Deutschland spricht unter anderem von Schlafstörungen, Herzrasen oder Kreislaufproblemen. Besonders aufpassen sollten demnach Menschen, die Psychopharmaka einnehmen, wie Antidepressiva oder ADHS-Medikamente. Heute Abend werden Millionen Menschen in den Himmel schauen. Es gibt eine Sonnenfinsternis. Teilweise wird es in Europa sogar richtig dunkel wie in Spanien. Dort gibt es zum ersten Mal seit über 100 Jahren wieder eine totale Sonnenfinsternis zu sehen. Bei uns in Deutschland wird der Mond die Sonne zu 90% verdecken. Wer sich das anschauen will, sollte seine Augen schützen, am besten mit einer speziellen Schutzbrille. Eine normale Sonnenbrille reicht nicht aus. In NRW startet die partielle Sonnenfinsternis um 7:15. Um 9:15 ist das Spektakel dann schon wieder vorbei. Gut 2 Stunden danach kommt aber schon das nächste Highlight, die Perseiden erreichen ihren Höhepunkt. Dann gibt es hunderte von Sternschnuppen am Himmel zu sehen. Und das waren die Nachrichten mit Sarah Heinz.
3: Jo, danke dir. Hier ist das Radio Lippe Wetter. Jede Menge Sonnenschein weiter, nur ganz dünne Wolken, die da oben unterwegs sind. Kurze Hose ist super, 25 Grad in Hohenhausen, 26 in Kohlstedt. Ab morgen wieder über 30 Grad. Sommerlich sonnig, Abkühlung dann am Sonntag.
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3: Der schnellste Verkehrs- und Blitzerservice für die ganze Region mit der A2 in Richtung Hannover. Es stockt zwischen Flotow West und Kreuzbad Oeynhausen 3 Kilometer, aber es dauert jetzt kaum noch länger. Die A33 dann Richtung Bielefeld zwischen Paderborn-Elsen und Paderborn-Sennelager. 2 Kilometer Stau hier und 5 Minuten plus. Geblitzt wird in Detmold-Distelbruch an der Fahlhauser Straße, habt ihr gemeldet. Auch in Pievezheide an der Bielefelder Straße. Dann in Blomberg-Kappeln, Blitzer an der Residenzstraße, Ortsdurchfahrt und in Bad Meinberg an der Hamelner Straße. Wenn ihr mehr entdeckt, gerne her damit. Kurz anrufen, kostenlos 0800 3x die 0 38 18.
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3: Kurz nach 3, hier kommt unser Sonnenfinsternis-Hit-Dreier für Lippe. Mit Elton John und George Michael gleich, Don't Let the Sun Go Down on Me. Vorher noch Ugel, Move Into the Sun. Und Nick Kershaw, mit ihm geht's los hier, I Won't Let the Sun Go Down on Me. Ich bin Lars Niermann. Hallo, wünsche euch einen schönen Nachmittag.

0: Lippe guckt nach oben. Heute kriegen wir die finsterste Sonnenfinsternis seit 1999, partiell, also zu knapp 90%. Ja, ich weiß noch, damals 99 habe ich die mit einem Kumpel zusammen in Süddeutschland geguckt, auf einem Hügel da in der Landschaft irgendwo. Das war schon spooky, ziemlich duster ist es geworden. Und als es wieder hell wurde, fing irgendwo ein Hahn an zu krähen. Wirklich lustig. Dominik Tegeler aus Doppelt Wach, der hat heute Morgen eure Erinnerungen gesammelt.
1: Auf dem Balkon hatte jeder seine Brille und gewartet und dann langsam passierte es. Also die Kinder waren fasziniert, es war ja wirklich danach richtig dunkel.
2: Ja, wir haben das zu spät mitbekommen, dann haben wir uns Brillen kaufen wollen und dann haben wir das nicht geschafft, weil keine mehr zu kaufen waren. Und dann haben wir das versucht, so ohne Brille und mit so einem Schutz oder mit so einem schmalen Papier, das weiß ich noch, da haben wir was gemacht, dass wir das durch den Schatten sehen konnten, das war's. Und dann haben wir das so ein bisschen beobachtet, aber nicht bewusst sehen können.
0: Ja, mal gucken, wie dunkel das heute wird, den Höhepunkt gibt's kurz nach 20 Uhr.

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2: Guten Tag zusammen. An diesem 12.08.2026 in Lippe ist ein wahrer Sophie-Brillen-Hype ausgebrochen. Schon den ganzen Tag werden Optiker in Lippe überrannt. Viele Lipper wollen noch eine spezielle Brille ergattern, um heute Abend die partielle Sonnenfinsternis über Lippe miterleben zu können. Vor einem Brillengeschäft in Lemgo standen eben gerade immer noch rund 100 Menschen an. Vor dem Laden hatte sich heute Morgen um 9.30 Uhr schon eine Schlange gebildet. Mehr Infos zur partiellen Sonnenfinsternis gibt's auf radiolippe.de. Bis Ende der Woche steigt der Waldbrandgefahrenindex in Lippe auf die zweithöchste Stufe. Von der Gemeinde Augustdorf kommt jetzt nochmal der Hinweis, dass Rauchen im Wald sowie Feuer und Grillen im Wald und in Waldnähe verboten sind. Zuwiderhandlungen könnten mit Geldbußen bis zu 25.000 Euro geahndet werden. Das Rauch- und Grillverbot gelte auch für den gesamten Ufer- und Strandbereich des Sees am Kohlenweg. Ein Viehtransporter soll gestern Nachmittag das Feuer an der A2 in Höhe der Abfahrt Ostwestfalen-Lippe und eine Vollsperrung verursacht haben. Bei dem Fahrzeug war ein Reifen geplatzt, heißt es von der Polizei. Weil der LKW zuerst auf der Felge weiterfuhr, gab es einen Funkenflug und die Böschung neben der Autobahn entzündete sich auf über einem Kilometer Länge an verschiedenen Stellen. Die A2 musste ja stundenlang gesperrt werden. Und das Wetter, es bleibt sonnig, dazu ab morgen über 30 Grad warm.
0: Und jetzt der schnellste Verkehrs- und Blitzerservice für die ganze Region. Da haben wir Staus gerade nur vor Brillengeschäften. Und Blitzer ansonsten in Bad Meinberg an der Hamelner Straße, habt ihr gemeldet. In Blomberg-Kappel an der Residenzstraße. Dann in Detmold, in Distelbruch an der Pfahlhauser Straße. Und in Piewitzheide an der Bielefelder Straße. Wenn noch was dazukommen sollte, was euch auffällt, gerne hier Bescheid sagen. Kostenlos über unsere App einfach da eintragen oder hier anrufen. 0800 3x die 0 38 18. Ich bin Lars Niermann.
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0: Ava Max mit Sweet But Psycho. Und ich sage euch was, da haben wir einen Mega-Sommer in Lippe mit gefühlt 3 Milliarden Sonnenstunden. Und dann wird's plötzlich dunkel, weil der Fürst der Finsternis naht. Unser Hannes.
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2: Es ist soweit, das jüngste Gericht naht, die Sonne wird sich verdunkeln und dann,
3: ja, dann gucken wir uns das alles schön an. Sonnenfinsternis, das ist wie Champions League Finale für Astronomen. Nur noch Aliens sind spannender. Ja, der Mond schiebt sich vor die Sonne, der alte Schweinehund. Aber Leute, nur mit zertifizierten Brillen gucken. Ich weiß noch, 1999, bei der letzten totalen Sonnenfinsternis, hat meine Mathelehrerin selbst verrußte Glasscheiben an uns verteilt. Geholfen haben die nur beim Dominik, aber der hatte eh Pflaster auf der Brille. Naja, es bringt nichts, Sonnenbrille, Backpapier oder durch eure alten Tennissocken gucken. Damit schröckelt ihr euch die Netzhaut von der Linse. Lasst das! Wie heißt es? Wer Augenklappe sagt, muss auch Holzbein tragen. Einmal Pirat, immer Pirat. Das ist es nicht wert. Also, enjoy the eclipse, aber safety first.
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1: Mit Sarah Heinz. Guten Tag. Es sind gute Nachrichten für alle Sterngucker heute. Der Himmel spielt mit und deshalb gibt es eine freie Sicht auf die Sonnenfinsternis. Was uns da heute Abend genau erwartet und worauf wir achten müssen, das weiß Thorsten Adolfs aus dem News-Team.
2: Wir können uns auf eine partielle Sonnenfinsternis freuen. Das heißt, der Mond schiebt sich vor die Sonne, aber eben nicht komplett, sondern nur teilweise. Weil die Sonne schon recht tief steht, sollte man sich einen Platz mit freiem Blick Richtung Horizont suchen, damit sie nicht von Bäumen oder Häusern verdeckt wird. Wichtig ist dabei, man sollte auf keinen Fall ohne eine zertifizierte Schutzbrille in die Sonne schauen, sonst drohen schwere Augenschäden. Die teilweise Sonnenfinsternis beginnt bei uns in NRW um 7:15 und der Höhepunkt ist um 7:50. Nach der Sonnenfinsternis ist der Spaß aber noch nicht vorbei. Ab etwa 23 Uhr erreichen die Perseiden ihren Höhepunkt. Dann sausen hunderte von Sternschnuppen übers Firmament. Die Bedingungen sind auch dann perfekt, weil es an den meisten Orten im Land wolkenlos bleibt und auch der Neumond nicht stört. Frieren müssen wir auch nicht. Bei Temperaturen um die 20 Grad reicht beim Schnuppengucken ein dünner Pulli.
1: Danke für die Infos, Thorsten. Mehr wichtige Meldungen sind das jetzt in der Zusammenfassung. Wegen der Hitze in diesem Sommer fordern immer mehr, dass Hitzeschutz bei uns im Grundgesetz verankert werden soll. Laut Bundesminister Schneider solle der Schutz vor Hitze so eine gemeinsame Aufgabe von Bund, Ländern und Kommunen werden. Das sagte er heute in Berlin. Ab dem nächsten Sommersemester bekommen Schüler und Studierende mehr Geld. Das hat das Bundeskabinett heute beschlossen. Die Wohnkostenpauschale soll dann von 380 auf 440 Euro pro Monat steigen und auch der Grundbedarf soll schrittweise erhöht werden. In einem Waldstück nahe Flensburg wurde der verpackte Torso eines Mannes gefunden. Polizei und Staatsanwaltschaft gehen aktuell von einem Gewaltverbrechen aus. Die Polizei ermittelt jetzt zu den Hintergründen. Die Leiche soll außerdem noch heute obduziert werden. Schrittzähler, Schlaftracker oder Smartwatch. Viele von uns nutzen solche Geräte inzwischen für die eigene Fitness. Das volle medizinische Potenzial wird so aber noch nicht ganz ausgeschöpft. Das zeigt eine aktuelle Deloitte-Umfrage. In der hat jeder Dritte angegeben, Gesundheits-Apps und vernetzte Geräte zu nutzen, um den eigenen Lebensstil zu verbessern. Viele wollen so zum Beispiel das eigene Gewicht überwachen. Bei chronischen Krankheiten oder auf ärztlichen Rat greifen bisher aber nur wenige darauf zurück. Vor allem ältere Menschen haben kaum Smartwatches, obwohl gerade sie von digitalen Gesundheitslösungen profitieren könnten, heißt es. Ein Grund dafür ist die teilweise zu komplizierte Technik. Experten fordern deshalb, dass die Geräte noch einfacher zu bedienen sein müssen. Und das waren die Nachrichten mit Sarah Heinz.
3: Und jetzt das Radio Lippe Wetter. Auch wenn sich die Sonne später verdunkelt, es bleibt warm. 25 Grad haben wir in Siebenhöfen, 26 in Lockhausen. Morgen genauso sonnig wie heute, dann echt heiß, 31 Grad. Freitag und Samstag noch so ein paar Grad mehr, viel Sonne weiter auch. Sonntag soll es heißen, dann deutlich kühler. Irgendwie hört man viel Sonne im Moment, ich weiß auch nicht warum.
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3: 3:04, der schnellste Verkehrs- und Blitzerservice. Für die ganze Region, bitte Vorsicht, eine Warnmeldung haben wir von der A2. Richtung Hannover, da steht ein kaputter LKW zwischen Gütersloh und Kreuz Bielefeld. Dann die A33 Richtung Bielefeld. Es stockt zwischen Paderborn-Schloss Neuhaus und Paderborn-Sennelager. 3 Kilometer, da sind es 10 Minuten plus. Geblitzt wird, habt ihr gemeldet. In Schlangen auf der Fürstenallee. Dann in Detmold-Piebitzheide an der Bielefelder Straße. In Blomberg-Kappel auf der Residenzstraße. Und in Bad Meinberg weiter an der Hamelner Straße. Vielen Dank fürs Melden. Kostenlos hier 0800 3x die 0 38 18.
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3: Lars Niermann hier und ich frage mich, kann ich meine alte Sonnenfinsternisbrille von 1999, die ich gestern gefunden habe, kann ich die wohl noch aufsetzen heute Abend? Was meint ihr? Stimmt gerne ab auf Insta bei uns. Schauen wir gleich mal, wie da der Stand ist. Schönen Nachmittag.

0: 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Ich glaube, so Brillen für die Sonnenfinsternis, partielle Sonnenfinsternis, könnte man mittlerweile für 20 Euro oder noch mehr verticken. Irgendwer wird es kaufen. In Lemgo stehen 100 Leute ungefähr in der Schlange vorm Optiker, hat ein Kollege vorhin gesehen. Wahnsinn. Ich habe keine mehr bekommen, keine Brille, aber ich habe gestern noch so ein bisschen rumgekramt in ein paar Kartons zu Hause und habe da meine alte Brille von der Sonnenfinsternis 1999 wiedergefunden. Die lag da ewig rum im Schrank. Ist so Halbmarke Eigenbau, also das Hauptteil mit dieser Folie, mit der Schutzfolie, das lag damals in einer Fernsehzeitschrift. Und an der Seite von diesem Hauptteil, da habe ich mir damals dann noch so Bügel aus Pappe dran geklebt, dass man das Ding so aufsetzen kann, wie eine Brille halt, ne? Hat ihren Zweck super erfüllt, 1999. Ist lange her, jetzt ist halt nur die Frage, funktioniert die wohl auch jetzt noch? Also die Folie, wenn ich so gucke hier, sieht noch total intakt aus, keine Risse, keine Kratzer. Aber wer weiß, ne, wie stabil sowas ist. Was meint ihr? Soll ich es wohl wagen, diese alte Brille noch aufzusetzen nachher? Bei Insta sagen 46% im Moment, nee, lass das lieber, mach das nicht. 54% meinen dagegen, also die Mehrheit, oh, mach mal, probier. Sind ja meine Augen, ne? Ich bin mir noch unsicher. Fachleute sagen, alte Schutzbrillen lieber nicht benutzen. Kann immer sein, dass die nicht mehr so ganz in Ordnung sind. Ich mach's, glaube ich, einfach so. Ich halte die Brille erstmal vor meine Handykamera. Und wenn die kaputt geht, ist nicht ganz so schlimm. Ich brauche eh bald ein neues Handy.
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0: 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Frank Schröder hat das News-Update. 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
2: Ja, ich wünsche allen einen schönen Mittwoch. Der Tag, an dem die Sonnenfinsternis über Lippe herfällt. Vor den Türen der Optiker in Lippe ist der Sophie-Brillen-Wahnsinn ausgebrochen. Viele Lipper wollen noch eine spezielle Brille ergattern, um heute Abend die partielle Sonnenfinsternis über Lippe miterleben zu können. Vor einem Brillengeschäft in Lemgo standen heute Nachmittag immer noch rund 100 Menschen an. Viele Optiker sind längst ausverkauft. Mehr Infos zur partiellen Sonnenfinsternis gibt's auf radiolippe.de. Bis Ende der Woche steigt der Waldbrandgefahrenindex in Lippe auf die zweithöchste Stufe. Von der Gemeinde Augustdorf kommt jetzt nochmal der Hinweis, dass das Rauch- und Grillverbot auch für den gesamten Ufer- und Strandbereich des Sees am Kohlenweg gelte. Und im Wald und in Waldnähe sowieso. Es drohe ein Bußgeld von bis zu 25.000 Euro. Nach den tödlichen Polizeischüssen auf einen bewaffneten Mann in Bielefeld soll der Leichnam heute obduziert werden. Das teilte die Polizei Münster mit, die den Fall aus Neutralitätsgründen übernommen hat. Eine Frau hatte ja gestern Mittag den Notruf gewählt und angegeben, ihren bewaffneten Freund in ihrer Wohnung eingesperrt zu haben. Die Bielefelder Polizei riegelte das Gebäude nach eigenen Angaben ab. Trotzdem konnte der Mann am Nachmittag mit einer Waffe in der Hand draußen auf die Beamten zurennen. Die feuerten und verletzten ihn tödlich. Und das Wetter morgen bis zu 31, Freitag und Samstag schon bis zu 33 Grad.
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0: Diese Blitzer haben wir in Schlangen, einer an der Fürstenallee, habt ihr gemeldet. Dann in Detmold, in Distelbruch an der Pfahlhauser Straße und in Piewitzheide an der Bielefelder Straße. Geblitzt wird auch in Bad Meinberg an der Hamelner Straße und noch in Blomberg-Kappel an der Residenzstraße. Wenn euch mehr auffällt, ja, sagt hier kurz Bescheid, kostenlos über unsere App oder anrufen direkt im Studio 0800 3x die 0 38 18. Ich bin Lars Niermann, wünsche eine gute Fahrt.
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0: Topic und A7S Breaking Me. Im besten Mix läuft das hier bei Radio Lippe, Mittwochnachmittag. Ich bin sehr gespannt, wie viele Sonnenfinsternisbilder ich heute Abend in meinem Insta-Feed sehe. Wahrscheinlich nichts anderes mehr. Haben wir ja nicht so oft, so eine Sonnenfinsternis mit knapp 90% Abdeckung hier, also partiell. Sascha Fassbender aus der Radio Lippe Redaktion, nicht ohne Schutzbrille in die Sonne gucken, ist ja ganz wichtig. Und beim Fotografieren müssen wir genauso aufpassen.
1: Das Draufhalten mit dem Handy, mit der Handykamera, kann dein Smartphone beschädigen. Das sagt sogar die NASA. Deswegen einfacher Trick, eine zertifizierte Schutzbrille, die ihr jetzt so für die Augen habt, einfach vor die Linse der Handykamera halten.
0: Gut, dazu muss man so eine Brille natürlich erstmal haben. Das ist ja das Problem, da gehört jetzt viel Glück dazu. 100 Leute eben in Lemgo vorm Optiker, da Riesenschlange in der Innenstadt. Also da drücken wir die Daumen, dass der Vorrat reicht.
1: Ansonsten haben wir hier in der Redaktion auch eine Lochkamera nachgebastelt. Damit könnt ihr die Sonnenfinsternis auch schauen. Ist wirklich easy nachzubauen und ihr braucht da quasi nicht mehr als einen Karton und ein weißes Backpapier. Das war's schon.
0: Ja, noch Zeit genug bis heute Abend. Lochkamera, da wird die Sonne dann auf dieses Backpapier projiziert. Ist eine sehr coole Sache. Anleitungen gibt's reichlich im Netz.

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1: Mit Sarah Heinz. Guten Tag. Das Bundeskabinett will den Alkoholkonsum bei Minderjährigen deutlich einschränken und das sogenannte begleitete Trinken abschaffen. Im Moment dürfen 14- und 15-Jährige in Begleitung ihrer Eltern in der Öffentlichkeit noch Bier, Wein oder Sekt trinken. Damit soll bald aber Schluss sein. Dann soll eine strikte Altersgrenze von 16 Jahren für den Kauf und den Konsum von Alkohol gelten. Was die Ministerrunde in Berlin heute noch beschlossen hat, fasst Thorsten Adolfs zusammen.
2: Die Kinder- und Jugendhilfe wird reformiert. Das Familienministerium will das System so fit für die Zukunft machen. Damit helfen unkomplizierter bei den Familien ankommen und Bürokratie wegfällt. Es gibt aber auch Kritik. Sozialverbände sind besorgt, weil bei Schulassistenzen für Kinder mit Behinderungen verstärkt Gruppenangebote geplant sind und die Einzelbetreuung eingeschränkt werden soll. Beschlossen wurde auch die sogenannte Frühstartrente. Vorgesehen ist, dass der Staat vom 6. bis zum 18. Geburtstag eines Kindes monatlich 10 Euro in ein individuelles kapitalgedecktes Altersvorsorgedepot einzahlt. Die Frühstartrente soll mit dem Geburtsjahrgang 2020 beginnen. Auch die BAföG-Erhöhung von 380 auf 440 Euro pro Monat wird kommen, aber erst zum Sommersemester nächsten Jahres. Außerdem bekommen die Nachrichtendienste eine Lizenz zum Stören. Zum ersten Mal soll ihnen erlaubt werden, aktiv einzugreifen und nicht nur Informationen zu sammeln. Der Verfassungsschutz könnte zum Beispiel in eine Wohnung eindringen, um Sprengstoffkomponenten gegen harmloses Pulver auszutauschen. Die Nachrichtendienste könnten aber auch in IT-Systeme von Drohnenfabriken oder Chemielaboren anderer Länder eindringen, um Gefahren bei uns in Deutschland abzuwehren.
1: Danke, Thorsten, für die Infos. Mehr Meldungen sind das im Überblick. Wegen der schwierigen Lage in der Binnenschifffahrt durch das Niedrigwasser hat die Deutsche Bahn jetzt zusätzliche Hilfe auf der Schiene angeboten. Rund 400 Güterwagen könnten demnach genutzt werden, um die Ladungen der Frachter an ihre Ziele zu bringen. Die Organisation Hate Aid hat Meta und mehrere Brillenhändler und Hersteller angezeigt. Dabei geht es um den Verkauf sogenannter Smart Glasses bei uns in Deutschland. Smart Glasses sind Brillen mit integrierter Kamerafunktion. In verschiedenen Medienberichten wurde bereits aufgedeckt, dass sie teilweise missbraucht werden, um andere unbemerkt zu filmen oder abzuhören. Seit Freitag spuckt der Ätna auf Sizilien schon Asche und Gesteinsbrocken in die Luft. Auch dicke Lavaströme sind inzwischen schon nach außen gedrungen. Der Luftraum über der italienischen Insel soll deswegen noch mindestens bis morgen Nachmittag gesperrt bleiben. Tausende Urlauber hängen deswegen aktuell auf Sizilien fest. Es gibt gute Nachrichten für Fußballfans und Vereine. Die sogenannte 50-plus-1-Regel bleibt grundsätzlich bestehen. Das Bundeskartellamt hat bei der Prüfung der Regelung keine Bedenken angemeldet. So können Investoren weiterhin keine alleinige Macht in den Vereinen bekommen. Liga-Präsident Watzke ist zufrieden mit der Entscheidung. Sie sei ein wichtiger Schritt für den deutschen Fußball, sagte er. Damit die Regelung in Zukunft rechtssicher bleibt, muss die Liga jetzt aber an einigen Stellen nachbessern. Das Kartellamt fordert unter anderem mehr Mitbestimmung für die Fans und einen offeneren Zugang zur Mitgliedschaft in den Vereinen. Und das waren die Nachrichten mit Sarah Heinz.
3: Danke dir. Hier kommt das Radio Lippe Wetter und da haben wir nur ganz dünne Wolken, wenn überhaupt. Das bleibt auch am Abend so. 26 Grad aktuell in Schwelentrupp, 27 in Augustdorf. In der Nacht geht's runter auf frische 12 Grad. Morgen Freibadwetter, ganz klar. Viel Sonne, knapp über 30 Grad. Freitag und Samstag sogar noch ein Tacken heißer.
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3: Der schnellste Verkehrs- und Blitzerservice für die ganze Region jetzt. Mit Blitzern in Bad Meinberg, hier einer an der Hamelner Straße. In Blomberg-Kappel an der Residenzstraße wird geblitzt. Dann in Detmold-Distelbruch an der Pfahlhauser Straße. Auch in Piewitzheide, Bielefelder Straße und in Schlangen, sagt ihr, an der Fürstenallee. Vielen Dank fürs Melden. Geht kostenlos hier. Anrufen 0800 3x die 0 38 18.
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3: Setz auf das Ding, sagt ihr mir hier über Insta. Meine alte Schutzbrille von der Sonnenfinsternis 1999. Die taugt wohl noch, sagen jetzt 55% von euch in der Abstimmung. Experten raten ab, aber ich überlege mir das noch. Vielleicht halte ich noch irgendwie eine Bratpfanne davor oder so. Sicherheitshalber. Lars Niermann hier. Hi.

0: 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Mallorca dreht gerade durch wegen 96 Sekunden. 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

0: 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Frank Schröder ist dran jetzt. Wissen, was wichtig ist.
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2: Ja, schönen guten Tag. Kommt mir gut in den Sonnenfinsternisabend. Heute Abend wird ja der Himmel über Lippe zum Schauplatz eines seltenen Naturspektakels. Ab etwa 19.15 Uhr ist über OWL eine partielle Sonnenfinsternis zu sehen. Der Mond schiebt sich dabei vor einen großen Teil der Sonne. Ihren Höhepunkt erreicht die Finsternis dann kurz nach 20 Uhr, bevor die Sonne gegen 21 Uhr im Westen untergeht. Bis Ende der Woche steigt der Waldbrandgefahrenindex in Lippe auf die zweithöchste Stufe. Von der Gemeinde Augustdorf kommt jetzt nochmal der Hinweis, dass Rauchen im Wald sowie Feuer und Grillen im Wald und in Waldnähe verboten sind. Zuwiderhandlungen könnten mit Geldbußen bis zu 25.000 Euro geahndet werden. Das Rauch- und Grillverbot gelte auch für den gesamten Ufer- und Strandbereich des Sees am Kohlenweg. Ein Viehtransporter soll gestern Nachmittag das Feuer an der A2 in Höhe der Abfahrt Ostwestfalen-Lippe und dadurch eine Vollsperrung verursacht haben. Bei dem Fahrzeug war ein Reifen geplatzt, heißt es von der Polizei. Weil der LKW zuerst auf einer Felge weiterfuhr, gab es einen Funkenflug und die Böschung neben der Autobahn entzündete sich auf über einem Kilometer Länge an verschiedenen Stellen. Und das Wetter, es bleibt sonnig und trocken in den nächsten Tagen in Lippe und es wird nochmal wärmer. Die Höchstwerte steigen von 26 Grad heute auf 33 Grad am Freitag.
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0: Blitzer habt ihr uns gemeldet. In Blomberg an der Holstenhöfener Straße steht einer. Dann in Blomberg-Kappel an der Residenzstraße. In Detmold-Distelbruch, Fahlhauser Straße und auch in Detmold-Pievitzheide an der Bielefelder Straße. In Schlangen, hier wird an der Fürstenallee geblitzt und in Bad Meinberg an der Hamelner Straße. Und wenn ihr noch was entdecken solltet, gerne her damit, kurz durchrufen. Geht kostenlos 0800 3x die 0 38 18. Lars Niermann hier, kommt gut an.
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0: Sonne haben wir ja reichlich diesen Sommer und mit diesem Song hier wird sofort noch heißer. Bailando von Luna.
1: Bailando ist so ein unglaublich besonderen Song. In dem Jahr 98 waren wir schon, ich war als Sängerin Charisma unterwegs. Und es kam so die Idee von jemand von der Plattenfirma, der gesagt hat, Bailando habe ich gehört, das ist absolut euer Ding. Dann bin ich in Müllheim an der Ruhr in im Studio reingegangen und habe in 40 Minuten das runtergesungen. Bailando, bailando, amigos, adios, adios, el silencio loco. Einfach mit ganz viel Leichtigkeit.
0: Ja, merkt man diesem Song auch an, finde ich. Bailando von Luna und direkt schon Sommerparty-Feeling hier in Lippe. Auf dem Weg Richtung Sonnenfinsternis. 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

0: Radio Lippe hört ihr und ich hoffe, dass Jonas Rieck seinen Einsatz gleich nicht verpasst. Der macht hier weiter nach 6, hat mit einem Auge immer die Sendung im Blick natürlich und mit dem anderen die Sonnenfinsternis. Ja, viel Spaß wünsche ich heute Abend. Lars Niermann ist mein Name. Genießt den Abend in Lippe. Bis morgen.
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1: Mit Sarah Heinz. Guten Abend. Immer mehr fordern wegen der Hitze bundesweit geltende Maßnahmen. Bundesumweltminister Schneider ist zum Beispiel dafür, dass Deutschland den Schutz vor Hitze fest im Grundgesetz verankern soll. So würde der Hitzeschutz eine Aufgabe von Bund, Ländern und Kommunen werden. Thorsten Ortmann aus dem News-Team. Was genau hat Umweltminister Schneider denn vor?
2: Ja, dem Minister geht es darum, dass der Bund mehr Klimaschutzprojekte selbst umsetzen kann. Bisher ist das Ländersache. So könnten zum Beispiel mehr solarstrombetriebene Klimaanlagen in öffentlichen Gebäuden installiert werden, Dach- oder Fassadenbegrünungen an Schulen, Kitas, Krankenhäusern und Pflegeheimen installiert werden oder auch Beschattungen in Innenstädten.
1: Neben dem Schutz für uns Menschen stecken hinter dem Vorschlag ja auch Kosten, die vermieden werden sollen.
2: Ja, fehlender Klimaschutz kostet die Wirtschaft eine halbe Milliarde Euro pro Tag, so Umweltminister Schneider. Auch Naturschutzorganisationen fordern seit langem schon mehr Engagement beim Klimaschutz. Monika Raschke vom Bund für Umwelt und Naturschutz Deutschland.
3: Da geht es in Städten darum, zum Beispiel kühle Inseln zu schaffen und Wasserflächen anzulegen und viel mehr Stadtbäume zu pflanzen, anstatt immer noch welche zu fällen.
2: Auch in der Natur selbst muss mehr Klimaschutz stattfinden, sagt Birgit Königs vom Naturschutzbund Deutschland.
4: Viele Tiere hungern. Das heißt, wir müssen uns wirklich damit beschäftigen, Moore wieder zu vernässen, um Auen feucht zu halten, vor allen Dingen Boden entsiegeln, also dass der Boden wieder offen ist und auch Wasser aufnehmen kann.
2: Dazu würde der Klimawandel zunehmend auch die Landwirtschaft schädigen und die Ausbreitung von Schädlingen begünstigen.
1: Danke, Thorsten, für die Infos. Noch mehr Meldungen sind das jetzt im Überblick. Die deutschen Nachrichtendienste sollen künftig nicht nur Informationen sammeln können, sondern auch aktiv gegen hybride Bedrohungen eingreifen dürfen. Das Bundeskabinett hat heute eine entsprechende Reform beschlossen. Bundesinnenminister Dobrindt sprach dabei von einer neuen Zeitrechnung. In Frankreich hat zusätzlich zu Hitze und Trockenheit auch eine Quallenplage dafür gesorgt, dass knapp ein Fünftel der Atomstromproduktion lahmgelegt wurde. Das geht aus Daten des Atomenergieunternehmens EDF hervor. Im Ärmelkanal gab es ein massives Aufkommen von Quallen. Dadurch haben die Meerwasserpumpen der AKWs schlechter funktioniert. Heute Abend können Millionen Menschen in Europa und anderen Teilen der Erde eine Sonnenfinsternis erleben. Bei uns in Deutschland wird der Mond die Sonne zwischen 7:15 und 9:00 bis zu 90% verdecken. Um Augenschäden zu vermeiden, sollten spezielle Schutzbrillen getragen werden. Viele Menschen in Deutschland trauen sich offenbar nicht, komplett offen mit ihrem Arzt zu sprechen. In einer Umfrage der Barmer Krankenkasse hat fast jeder fünfte Befragte gesagt, Probleme schon einmal aus Scham oder Misstrauen für sich behalten zu haben. Betroffen sind demnach vor allem Frauen und Patientinnen und Patienten zwischen 18 und 29 Jahren. Vor allem Gespräche über Beziehungsprobleme scheinen vielen schwer zu fallen. Das gaben in der Umfrage 28% der Befragten an. Jede fünfte Person spricht mit dem Arzt oder der Ärztin demnach außerdem nicht offen über häusliche Gewalt oder Missbrauch. Und das waren die Nachrichten mit Sarah Heinz.
5: Der Blick aufs Wetter. Heute haben wir es noch nicht ganz geschafft, aber morgen am Donnerstag knacken wir dann wieder die 30-Grad-Marke. Dazu gibt es viel Sonne und blauer Himmel. Freitag dann noch heißer, 34, 35 Grad sind drin. Und auch am Samstag bleibt es über 30 Grad mit viel Sonne. Richtung Abend, da können dann wieder Wolken dazukommen und vielleicht ist auch mal ein Schauer mit dabei am Wochenende.
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5: Radio Lippe läuft bei euch jetzt mit dem schnellsten Verkehrs- und Blitzerservice. Geblitzt wird in Blomberg, Holstenhöfener Straße, dann bei euch in Kappel, Residenzstraße. In Detmold stehen zwei Blitzer, einmal in Dieselbruch, da an der Pfahlhauser Straße und in Pievitzheide an der Bielefelder Straße, in Schlangen, Fürstenallee und in Bad Meinberg, Hamelner Straße. Kommt gut und sicher durch diesen Mittwochabend.
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5: Normalerweise ist abends bei den meisten ja wahrscheinlich nicht mehr so viel los. Heute sieht das anders aus. Ich dachte mir, für diese Spätschicht organisiere ich uns mal eine kleine Sonnenfinsternis. Freut ihr euch, dachte ich. Ganz egal, ob ihr das Spektakel gleich mitverfolgt oder nicht. Schön, dass wir diesen Mittwochabend zusammen verbringen. Herzlich willkommen.

0: schönen Mittwochabend zusammen. Wir haben es 17:45.
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0: Und da habe ich euch jetzt was ganz Besonderes mitgebracht. 2026, in der Zeit der Streamingdienste, müsste man ja meinen, alle Hits immer und überall hören zu können. Nee, eben nicht. Das Ding, was ich uns jetzt hier mitgebracht habe, das findet ihr dann nicht. Zumindest nicht in der Originalversion. Also irgendwelche Remixe gibt's, aber pff, die will doch keiner hören. Das Original ist doch immer am besten. Usher mit More. Ist eine unfassbare Stimmungsbombe. Vielleicht genau das, was ihr jetzt braucht für die Spätschicht oder vielleicht auf dem Weg zum Sport. Ist auch mein persönlicher Lieblingssong von Usher. Und das Ding gibt's in dieser Originalversion eben nur hier bei uns im besten Mix. Ein bisschen Energie in Form von Musik direkt zu euch durchs Radio. Usher mit More hier für euch in der Spätschicht.

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1: Mit Frank Schröder einen schönen guten Abend. Bis Ende der Woche steigt der Waldbrandgefahrenindex in Lippe auf die zweithöchste Stufe. Von der Gemeinde Augustdorf kommt jetzt nochmal der Hinweis, dass Rauchen im Wald sowie Feuer und Grillen im Wald und in Waldnähe verboten sind. Und dieses Rauch- und Grillverbot gelte auch für den gesamten Ufer- und Strandbereich des Sees am Kohlenweg. Der in diesen Sommerferien freie Freibad-Eintritt für Kinder und Jugendliche in Detmold kommt offenbar sehr gut an. Etwa 7000 Mal wurde das Angebot bis zur Ferienhalbzeit schon genutzt. Nach Angaben der Stadt waren damit fast doppelt so viele unter 18-Jährige in den 4 Freibädern wie in den gesamten Sommerferien des Vorjahres. Heute fehlte Mika Bauer im Training des Fußball-Bundesligisten SC Paderborn. Mutmaßlich, um die Verhandlungen mit dem

0: schottischen Traditionsclub Celtic Glasgow zu finalisieren, schreibt das Fachblatt Kicker. Seit Wochen wird ja spekuliert, dass der Sohn von TBV Lemgo-Legende Markus Bauer für eine Millionensumme zu Celtic wechseln soll. 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
1: Das Wetter. Morgen am Donnerstag bleibt sonnig und es wird heißer mit Temperaturen dann wieder über 30 Grad. Freitag legen wir sogar noch einen oben drauf, dann 34, 35 Grad in der Spitze möglich. Auch Samstag, wie es gerade aussieht, heiß, lange sonnig. Kann aber sein, dass später auch Wolken mit dazukommen und wir dann noch den einen oder anderen Schauer wieder abbekommen. Radio Lippe läuft bei euch jetzt mit dem schnellsten Verkehrs- und Blitzerservice. Geblitzt wird in Blomberg, Holstenhöfener Straße, dann bei euch in Kappel, Residenzstraße. In Detmold stehen zwei Blitzer, einmal in Dieselbruch, da an der Pfahlhauser Straße und in Pievitzheide an der Bielefelder Straße, in Schlangen, Fürstenallee und in Bad Meinberg, Hamelner Straße. Kommt gut und sicher durch diesen Mittwochabend.
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1: Und mit ordentlich Frauenpower hier für euch im besten Mix. Gleich Lady Gaga, Hold My Hand. Madonna mit einem Klassiker dabei, Like a Prayer. Gibt's direkt nach Olivia Dean. Spiele ich uns hier mit So Easy to Fall in Love. Schönen Mittwochabend.

0: Lady Gaga für euch mit Hold My Hand hier am Mittwochabend.
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0: Ihr hattet doch diesen Sommer bestimmt auch schon so einen Moment, wo ihr währenddessen schon dachtet, warum kann das nicht ewig dauern? Warum muss dieser Moment gleich vorbei sein? Ja, kennen wir alle. Und genau über dieses Gefühl hat Nico Santos eine neue Single geschrieben. Why Don't You Stay? Übersetzt, warum bleibst du nicht? Warum bleibst du nicht, lieber Moment? Warum bleibst du nicht, liebe Sommernacht, in der wir auf der Wiese liegen und in die Sterne gucken? Warum bleibst du nicht, lieber Roadtrip, der eigentlich vielleicht gar nicht so geplant war, aber dann irgendwie doch das Schönste geworden ist, was wir uns irgendwie hätten vorstellen können? Warum bleibst du nicht, Moment, in dem wir uns einfach in die Augen geguckt haben, weil wir so verliebt waren? Ja, ihr habt ja vielleicht euren eigenen Moment noch gehabt. Nico Santos hat jetzt seinen. Ich spiele uns die neue Nummer. Jetzt hier in der Spätschicht.
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1: Mit Sarah Heinz, guten Abend. In wenigen Minuten ist es soweit, dann beginnt in Deutschland eine partielle Sonnenfinsternis. Am Himmel ist freie Sicht, Wolken sind keine unterwegs. Was uns genau erwartet und worauf wir achten müssen, das weiß Thorsten Adolfs aus dem News-Team.
2: Wir können uns auf eine partielle Sonnenfinsternis freuen. Das heißt, der Mond schiebt sich vor die Sonne, aber eben nicht komplett, sondern nur teilweise. Weil die Sonne schon recht tief steht, sollte man sich einen Platz mit freiem Blick Richtung Horizont suchen, damit sie nicht von Bäumen oder Häusern verdeckt wird. Wichtig ist dabei, man sollte auf keinen Fall ohne eine zertifizierte Schutzbrille in die Sonne schauen, sonst drohen schwere Augenschäden. Die teilweise Sonnenfinsternis beginnt bei uns in NRW um 7:15 und der Höhepunkt ist um 7:50. Nach der Sonnenfinsternis ist der Spaß aber noch nicht vorbei. Ab etwa 23 Uhr erreichen die Perseiden ihren Höhepunkt, dann sausen hunderte von Sternschnuppen übers Firmament. Die Bedingungen sind auch dann perfekt, weil es an den meisten Orten im Land wolkenlos bleibt und auch der Neumond nicht stört. Frieren müssen wir auch nicht, bei Temperaturen um die 20 Grad reicht beim Schnuppengucken ein dünner Pulli.
1: Danke, Thorsten. Noch mehr Themen sind das jetzt im Überblick. In kurzer Zeit hat es mehrere Drohnenvorfälle an den verschiedenen NATO-Staaten gegeben. Neben dem Fund einer Sprengstoffdrohne am Leipziger Flughafen gab es unter anderem auch Luftraumverletzungen in Polen und Rumänien. In beiden Fällen soll Russland schuld gewesen sein, das teilte die NATO mit. Die Vorfälle seien gefährlich und würden zeigen, dass Russland zu immer mehr Risiken bereit sei. Die Trockenheit sorgt nicht nur für Probleme in der Schifffahrt, auch die Lage für die Landwirtschaft wird langsam zu einer ernsten Belastung. Laut Bundesagrarminister Rainer würden viele Betriebe mit großer Sorge auf die kommenden Wochen schauen, gerade mit Blick auf die Tierhaltung. Teilweise ist es mittlerweile schon zu deutlichen Engpässen bei der Futterversorgung gekommen, heißt es. Die SPD in NRW will, dass Städte landesweit künftig so geplant werden, dass sie für Frauen sicherer sind. Das Land NRW solle die Kommunen demnach stärker bei so einer Planung unterstützen, sagte die Partei heute im Landtag. Hintergrund ist eine Befragung im Auftrag des BKAs, in der hatte nur jede fünfte Frau angegeben, dass sie sich nachts auf Straßen oder Plätzen sicher fühlt. Es gibt Ärger um die sogenannten Smart Glasses. Die Organisation HateAid hat Strafanzeige gestellt gegen den Facebook-Mutterkonzern Meta und mehrere Brillenhändler und Ketten, wie zum Beispiel Fielmann, Apollo und Mediamarkt. Kritisiert wird der Verkauf dieser Datenbrillen, in denen Kameras stecken. HateAid hält den Vertrieb der Geräte für strafbar. Sie seien als Alltagsgegenstände getarnt und könnten Menschen heimlich filmen, heißt es. Hintergrund ist ein Gesetz, das Geräte verbietet, die unbemerkt Aufnahmen machen. Mit der Strafanzeige will HateAid eine Grundsatzentscheidung zu diesem Thema erreichen. Die Bundesnetzagentur hatte schon vor 2 Jahren gewarnt, dass solche Brillen in Deutschland eigentlich nicht erlaubt sein dürften, wenn es keine deutlichen Hinweise darauf gibt, dass damit Aufnahmen gemacht werden. Und das waren die Nachrichten mit Sarah Heinz.
3: Gucken wir aufs Wetter. Wieder viel Sonne morgen am Donnerstag und dann auch wieder Temperaturen über 30 Grad. Der heißeste Tag wird nach aktuellem Stand dann Freitag. Zum Start ins Wochenende können wir bis 35 Grad bekommen. Auch Samstag wieder über 30 Grad, viel Sonne. Zum Abend hin könnte das Wetter dann aber auch wieder ein bisschen ruhiger werden mit Wolken und vereinzelt auch ein bisschen Regen am Wochenende.
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3: Radio Lippe läuft bei euch jetzt mit dem schnellsten Verkehrs- und Blitzerservice. Geblitzt wird in Blomberg, Holstenhöfener Straße, dann bei euch in Kappel, Residenzstraße. In Detmold stehen 2 Blitzer, einmal in Dieselbruch, da an der Pfahlhauser Straße und in Pievitzheide an der Bielefelder Straße, in Schlangen, Fürstenallee und in Bad Meinberg, Hamelner Straße. Kommt gut und sicher durch diesen Mittwochabend.
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3: Ja, die Musikredaktion hat scheinbar auch mitbekommen, dass wir gleich eine Sonnenfinsternis am Himmel haben und hat uns, bevor das Spektakel hier losgeht, passenden Sound in die Playlist gepackt. Ich freue mich sehr auf Corey Hart gleich mit Sunglasses at Night. Dann haben wir Robin Schulz zusammen mit Jasmine Thompson, Sun Goes Down und hier für euch Laid Back mit Sunshine Reggae. Ja, besser kann es doch gar nicht losgehen mit dieser Sonnenfinsternis, oder? Ich hoffe, ihr seid bereit, falls ihr das Spektakel gleich live mitverfolgen wollt, mit der richtigen Schutzausrüstung für die Augen, die richtige Brille, die ihr hoffentlich noch irgendwo geschossen habt. Ich habe keine mehr bekommen, aber wusste ja auch, dass ich hier im Studio stehe. Ein Tipp für euch, falls ihr das auch sehen wollt, es gibt zahlreiche Livestreams im Internet, wo ihr euch die Sonnenfinsternis auch ganz unschädlich für die Augen angucken könnt. Im besten Fall kriegen wir es ja so vielleicht gleich alle mit, wenn es ein bisschen dunkler wird. Und falls nicht, ey, ich hoffe, ihr bleibt trotzdem dabei und wir machen uns hier einen richtig schönen Mittwochabend zusammen. Herzlich willkommen zur Spätschicht, eure Show am Abend.

0: Na zusammen, wir haben es 7:15, wo es ja so langsam losgeht mit der Sonnenfinsternis.
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0: Und obwohl alle seit Tagen von gefühlt nichts anderem sprechen, habe ich es wieder nicht gebacken bekommen, mir rechtzeitig eine Schutzbrille zu organisieren. Ja, falls euch das genauso geht oder die Dinger schlicht und ergreifend einfach bei Optikerinnen und Optikern ausverkauft gewesen sind, dann trotzdem jetzt nicht irgendwas da zurecht basteln, um das Spektakel gleich trotzdem mitzuverfolgen. Denn Caro vom Verein Vereinigung der Sternenstunde ist gar nicht mal so eine gute Idee und kann auch echt gefährlich sein, oder?
3: Es drohen halt wirklich bleibende Augenschäden, wenn man da irgendwelchen Mist macht. Wenn man, eine mit Kerzenruß verdunkelte Glasscheibe hat oder gefaltete Rettungsdecken. All diese Sachen, die halt wirklich nicht dafür gedacht sind, die Sonne zu beobachten, sollte man besser wegtun, weil man weiß halt schlicht nicht, ob man sich doch die Augen schädigt.
0: Genau, deswegen am besten keine Experimente machen. Eure Augen sollen schön heile bleiben. Ich kann euch nur empfehlen, hier einen Stream im Internet anzumachen. Habe ich ja auch nebenbei schön laufen. Da kann man das Ding wunderbar mitverfolgen.

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1: Mit Frank Schröder einen schönen guten Abend. Bis Ende der Woche steigt der Waldbrandgefahrenindex in Lippe auf die zweithöchste Stufe. Von der Gemeinde Augustdorf kommt jetzt nochmal der Hinweis, dass Rauchen im Wald sowie Feuer und Grillen im Wald und in Waldnähe verboten sind. Und dieses Rauch- und Grillverbot gelte auch für den gesamten Ufer- und Strandbereich des Sees am Kohlenweg. Der in diesen Sommerferien freie Freibad-Eintritt für Kinder und Jugendliche in Detmold kommt offenbar sehr gut an. Etwa 7000 Mal wurde das Angebot bis zur Ferienhalbzeit schon genutzt. Nach Angaben der Stadt waren damit fast doppelt so viele unter 18-Jährige in den 4 Freibädern wie in den gesamten Sommerferien des Vorjahres. Heute fehlte Mika Bauer im Training des Fußball-Bundesligisten SC Paderborn, mutmaßlich um die Verhandlungen mit dem schottischen Traditionsclub Celtic Glasgow zu finalisieren, schreibt das Fachblatt Kicker. Seit Wochen wird ja spekuliert, dass der Sohn von TBV Lemgo-Legende Markus Bauer für eine Millionensumme zu Celtic wechseln soll. 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
2: Der Blick aufs Wetter. Heute haben wir es noch nicht ganz geschafft, aber morgen am Donnerstag knacken wir dann wieder die 30-Grad-Marke. Dazu gibt's viel Sonne und blauer Himmel. Freitag dann noch heißer, 34, 35 Grad sind drin. Und auch am Samstag bleibt's über 30 Grad mit viel Sonne. Richtung Abend, da können dann wieder Wolken dazukommen und vielleicht ist auch mal ein Schauer mit dabei am Wochenende. Radio Lippe läuft bei euch jetzt mit dem schnellsten Verkehrs- und Blitzerservice. Geblitzt wird in Blomberg, Holstenhöfener Straße, dann bei euch in Kappel, Residenzstraße. In Detmold stehen zwei Blitzer, einmal in Dieselbruch, da an der Pfahlhauser Straße und in Pievitzheide an der Bielefelder Straße, in Schlangen, Fürstenallee und in Bad Meinberg, Hamelner Straße. Kommt gut und sicher durch diesen Mittwochabend.
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2: Und ich freue mich sehr, dass ihr wieder am Start seid. Es ist sehr schön hier mit euch. Aber es war auch schön in Italien. Da war ich noch vor 2 Tagen. Das vermisse ich auch ein bisschen. Die Leute, mit denen ich da war, sind tatsächlich auch noch da.

Und um ein bisschen Italien auch hier in die Spätschicht zu holen, rufe ich da gleich einfach mal durch. Machen wir nach 3 Hits, geht los mit diesem Klassiker hier. Ein bisschen was zum Mitsingen. Backstreet Boys mit Quit Playing Games With My Heart für euch. Schönen Mittwochabend.

0: Axwell & Ingrosso für euch mit More Than You Know hier am Mittwochabend. Ich war die letzten Tage in Italien und bin dann alleine zurück, um hier für euch Spätschicht zu machen. Die anderen sind tatsächlich aber noch da. Steffi, Mariana, Tim und Sven. Ich dachte, wenn ich schon nicht bei euch sein kann, dann hole ich euch hier einfach in die Spätschicht. Sag mal, wie schön ist die Ruhe eigentlich, wenn die Labertasche Jonas weg ist? Hm?
1: Wundervoll. Kann nicht besser sein.
2: Es ist aber schon fast Totenstille. Also ich glaube, so die ein oder andere Facette Jonas wird hier schon vermisst.
0: Oh, da habt ihr ja Glück, dass ich eine Sendung habe, die ihr da einfach anmachen könnt. Wie sieht's auf dem Thermometer aus, Sven?
2: Wir hatten tagsüber 40 Grad. Dann ließe sich eigentlich auch nur am Strand aushalten und dann ist es aber ganz gut runtergegangen. Jetzt natürlich auch der Vorteil der italienischen Berge. Hier zirkuliert die Luft ganz gut durch und kühlt dann auch ab.
0: Na, immerhin. 40 Grad tagsüber ist natürlich echt eine Hausnummer. Ne? Wobei es hier am Wochenende tatsächlich auch wieder dick über 30 Grad geht. Sag mal, stört euch irgendwie gerade eigentlich beim Essen oder habt ihr schon was gehabt?
3: Ich bin am Kochenschätzchen.
0: Was bist du?
2: Sie ist am Kochen.
0: Sie ist am
2: Kochen. Schreit hier einmal rüber.
0: Ja, sie ist am Kochen. Steffi ist am Kochen, das dachte ich mir, deswegen frage ich, was gibt's denn Schönes?
3: Spaghetti, natürlich.
0: Na klar, was denn sonst? Pizza oder Pasta? Eins von beiden, mehr gibt's ja nicht in Italien.
2: Jonas, dem einen oder anderen Klischee müssen wir ja wohl treu bleiben. Was ist mit eine variierte Bollo oder?
3: Ich glaube, es geht eher in Richtung Pilz-Sahnesoße.
2: Pilz-Sahnesoße.
0: Hört sich super an, erst recht für jemanden wie mich, der bisher noch kein Abendessen hatte. So, pass auf, ich mache euch noch einen lecker Song an, wenn ihr wollt. Habt ihr einen Musikwunsch?
2: Ja. Ja, haben wir tatsächlich. Wir wünschen uns Fever Dream von Alex Warren.
0: Den kriegen wir hin. Möchtest du selbst anmoderieren?
2: Nein.
0: Komm.
2: Ja, okay. Dann hier einmal liebe Grüße aus Norditalien mit Fever Dream von Alex Warren.
0: So.
2: Und liebe Grüße ins Studio.
0: Grüße zurück aus dem Späti-Studio. Macht eine schöne Zeit.
2: Wir vermissen dich. Bis dann, Jonas.
0: Ich euch auch. Ciao.
2: Ciao.
0: Kuss.
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0: Kommt gut durch den Abend, wir sind bei euch. 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
1: Ich bin Thomas Brockt. Spektakuläres Ereignis am Abendhimmel. Im Norden Sibiriens hat eine totale Sonnenfinsternis begonnen. Der Kernschatten des Mondes zieht dabei über die Nordpolarregion, streift Grönland und Island und trifft auf Spanien und die Nordostspitze Portugals. Weiter geht es dann über die Iberische Halbinsel und die Balearen hinweg, bis die totale Sonnenfinsternis kurz nach 20.30 Uhr im Mittelmeer endet. In Deutschland verdeckt der Mond die Sonne nicht komplett. Hier ist eine partielle Sonnenfinsternis zu sehen. Die Deutsche Bahn bietet 400 zusätzliche Güterwagen an, um Probleme beim Transport per Schiff auszugleichen. Wegen Niedrigwassers in Rhein, Donau und anderen Flüssen in Deutschland können Schiffe weniger laden. Bundesverkehrsminister Bilger hat heute mit seinen Kollegen aus den Ländern über das Thema gesprochen.
2: Die Bahn sagt, kurzfristig bis zu 100 Binnenschiffe ersetzen zu können. Als andere Ausweichmöglichkeit haben bis auf Sachsen und Sachsen-Anhalt inzwischen alle Bundesländer das Sonntagsfahrverbot für Lkw ausgesetzt oder gelockert. Bundesverkehrsminister Bilger geht zwar davon aus, dass es noch dauert, bis alle Flüsse wieder normal befahrbar sind, will aber grundsätzlich am Transport per Schiff festhalten und Wasserstraßen besser auf Niedrigwasser vorbereiten. Die Umweltschutzorganisation WWF ist skeptisch und warnt, Fahrrinnen noch weiter auszubaggern. Jan-Henner Reitz zur Nachrichtenredaktion.
1: Kein Wein, Bier oder Sekt mehr für 14-Jährige. Das sogenannte begleitete Trinken unter Aufsicht von Erwachsenen soll in Deutschland verboten werden. Das hat das Bundeskabinett beschlossen.
3: Grundsätzlich gilt schon eine Altersgrenze von 16 Jahren für den Konsum und Verkauf von Bier, Wein, Sekt oder daraus hergestellten Mischgetränken. Ausnahme ist bisher, wenn Jugendliche von einer sorgeberechtigten Person begleitet werden. Aber diese Ausnahme steht im Widerspruch zu den Zielen der Bundesregierung, Jugendliche besser vor den gesundheitlichen Folgen des Alkoholkonsums zu schützen. Tine Klimach, Nachrichtenredaktion.
1: Kinder sollen künftig Geld vom Staat bekommen, um Vermögen fürs Alter aufzubauen. Das sieht ein Gesetzentwurf von Finanzminister Klingbeil für eine neue sogenannte Frühstartrente vor, den das Kabinett in Berlin beschloss. Der Bund soll damit für jedes Kind, das 6 Jahre alt wird, bis zum 18. Lebensjahr monatlich 10 Euro in ein Altersvorsorgedepot einzahlen. Und das waren die Nachrichten mit Thomas Brockt.
4: Das Wetter. Morgen am Donnerstag bleibt sonnig und es wird heißer mit Temperaturen dann wieder über 30 Grad. Freitag legen wir sogar noch einen oben drauf, dann 34, 35 Grad in der Spitze möglich. Auch Samstag, wie es gerade aussieht, heiß, lange sonnig. Kann aber sein, dass später auch Wolken mit dazukommen und wir dann noch den einen oder anderen Schauer wieder abbekommen.
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4: Radio Lippe läuft bei euch jetzt mit dem schnellsten Verkehrs- und Blitzerservice. Geblitzt wird in Blomberg, Holstenhöfener Straße, dann bei euch in Kappel, Residenzstraße. In Detmold stehen 2 Blitzer, einmal in Dieselbruch, da an der Pfahlhauser Straße und in Piewitzheide an der Bielefelder Straße, in Schlangen, Fürstenallee und in Bad Meinberg, Hamelner Straße. Kommt gut und sicher durch diesen Mittwochabend.
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4: Jo, ich bin noch da. Die Sonne gleich nicht mehr, wenn sich der Mond noch weiter davor schiebt. Herzlich willkommen zu dieser Sonnenfinsternis-Spätschicht.

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Wie gut passt dieser Hit bitte gerade zur Sonnenfinsternis? K-Turman, turn the lights off, mach die Lichter aus. Ja, der Mond macht uns hier gerade das Licht aus, ein bisschen um 7:45, wo wir so roundabout den Höhepunkt der Sonnenfinsternis erreicht haben. Vielleicht beobachtet ihr ja gerade den Himmel, dann hoffentlich mit Schutzbrillen, zusammen mit eurer Partnerin oder eurem Partner. Wobei in jedem Fall, so gedimmtes Licht, ist mal ein bisschen romantisch, oder? Dachte ich, mache ich uns hier was Schönes an, im besten Mix. Sixpence, None the Richer mit Kiss Me. In jedem Fall, ob mit oder ohne Sonnenfinsternis und mit oder ohne Partnerin oder Partner, euch einen ganz entspannten Mittwochabend. Ich bin Jonas Rieck.

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1: Mit Frank Schröder einen schönen guten Abend. Bis Ende der Woche steigt der Waldbrandgefahrenindex in Lippe auf die zweithöchste Stufe. Von der Gemeinde Augustdorf kommt jetzt nochmal der Hinweis, dass Rauchen im Wald sowie Feuer und Grillen im Wald und in Waldnähe verboten sind. Und dieses Rauch- und Grillverbot gelte auch für den gesamten Ufer- und Strandbereich des Sees am Kohlenweg. Der in diesen Sommerferien freie Freibad-Eintritt für Kinder und Jugendliche in Detmold kommt offenbar sehr gut an. Etwa 7000 Mal wurde das Angebot bis zur Ferienhalbzeit schon genutzt. Nach Angaben der Stadt waren damit fast doppelt so viele unter 18-Jährige in den 4 Freibädern wie in den gesamten Sommerferien des Vorjahres. Heute fehlte Mika Bauer im Training des Fußball-Bundesligisten SC Paderborn, mutmaßlich um die Verhandlungen mit dem schottischen Traditionsclub Celtic Glasgow zu finalisieren, schreibt das Fachblatt Kicker. Seit Wochen wird ja spekuliert, dass der Sohn von TBV Lemgo-Legende Markus Bauer für eine Millionensumme zu Celtic wechseln soll. 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
2: Gucken wir aufs Wetter. Wieder viel Sonne morgen am Donnerstag und dann auch wieder Temperaturen über 30 Grad. Der heißeste Tag wird nach aktuellem Stand dann Freitag. Zum Start ins Wochenende können wir bis 35 Grad bekommen. Auch Samstag wieder über 30 Grad, viel Sonne. Zum Abend hin könnte das Wetter dann aber auch wieder ein bisschen ruhiger werden mit Wolken und vereinzelt auch ein bisschen Regen am Wochenende. Radio Lippe läuft bei euch jetzt mit dem schnellsten Verkehrs- und Blitzerservice. Geblitzt wird in Blomberg, Holstenhöfener Straße, dann bei euch in Kappel, Residenzstraße. In Detmold stehen zwei Blitzer, einmal in Dieselbruch, da an der Pfahlhauser Straße und in Pievitzheide an der Bielefelder Straße, in Schlangen, Fürstenallee und in Bad Meinberg, Hamelner Straße. Kommt gut und sicher durch diesen Mittwochabend.
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2: Ich hoffe, ihr macht euch einen ganz entspannten und im besten Fall stressfreien Mittwochabend. Ob mit oder ohne Sonnenfinsternis, ich bin am Start. Jetzt noch eine halbe Stunde hier für euch in der Spätschicht und habt den passenden Sound für euch dabei. Somber spiele ich uns hier im besten Mix. Homewrecker. Schön, dass ihr da seid. Hello. Yeah.

Schönen Mittwochabend, es geht auf 21 Uhr zu. Weiß auch ATB, gerade für euch gespielt, 9 p.m. hier im besten Mix. Nicht nur die Sonnenfinsternis ist gleich vorbei, sondern auch die Spätschicht. Aber wenn ihr mögt, dann hören wir uns morgen an dieser Stelle wieder. Ich bin Jonas Rieck, euch jetzt noch einen ganz entspannten Abend. Beyoncé ist es für euch, Texas Hold'em. Tschüss, bis morgen. 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
1: Ich bin Thomas Brockt. Bei meist klarem Himmel haben Millionen Menschen in Deutschland am Abend eine partielle Sonnenfinsternis beobachtet. Im Maximum wurde die Sonne hier bis zu 90% durch den Mond verdeckt. Das Interesse an dem Himmelsereignis war groß. Noch spektakulärer war es in den Teilen Europas, wo der Kernschatten des Mondes die Sonne komplett verdeckte. Die totale Sonnenfinsternis zog von der Polarregion über Grönland und Island Richtung Iberische Halbinsel, dort über Teile Spaniens bis zu den Balearen. Kinder sollen künftig Geld vom Staat bekommen, um Vermögen fürs Alter aufzubauen. Und zwar 10 Euro pro Monat zwischen dem 6. und 18. Lebensjahr. Das sieht ein Gesetzentwurf von Finanzminister Klingbeil für eine neue sogenannte Frühstartrente vor, den das Kabinett beschlossen hat.
2: Die Frühstartrente soll eine Art Startkapital für die Altersvorsorge sein. Sollte das Gesetz im Bundestag beschlossen werden, geht das Geld erstmal an alle Kinder mit dem Geburtsjahrgang 2020. Ab nächstem Jahr kommt dann jedes Jahr der Geburtsjahrgang der dann 6-Jährigen dazu. Die Eltern, Oma oder Opa, sollen das Depot durch freiwillige Zahlungen aufstocken können. Tine Klimach, Nachrichtenredaktion.
1: Die Deutsche Bahn bietet 400 zusätzliche Güterwagen an, um Probleme beim Transport per Schiff auszugleichen. Wegen Niedrigwassers in Rhein, Donau und anderen Flüssen in Deutschland können Schiffe weniger laden. Bundesverkehrsminister Bilger hat heute mit seinen Kollegen aus den Ländern über das Thema gesprochen.
3: Die Bahn sagt, kurzfristig bis zu 100 Binnenschiffe ersetzen zu können. Als andere Ausweichmöglichkeit haben bis auf Sachsen und Sachsen-Anhalt inzwischen alle Bundesländer das Sonntagsfahrverbot für Lkw ausgesetzt oder gelockert. Bundesverkehrsminister Bilger geht zwar davon aus, dass es noch dauert, bis alle Flüsse wieder normal befahrbar sind, will aber grundsätzlich am Transport per Schiff festhalten und Wasserstraßen besser auf Niedrigwasser vorbereiten. Jan-Henner Reitz zur Nachrichtenredaktion.
1: Nach dem schweren Erdbeben in Kolumbien ist die Zahl der Todesopfer auf 239 gestiegen. Das teilte die nationale Katastrophenschutzbehörde mit. Fast 400 Menschen gelten als vermisst. Rettungskräfte arbeiten mit Hochdruck in den Trümmern, um Menschen vor der kritischen 72-Stunden-Grenze noch lebend zu bergen. Das Erdbeben der Stärke 7,4 am Montag war so heftig wie seit Jahrzehnten nicht mehr in dem südamerikanischen Land. Und das waren die Nachrichten mit Thomas Brockt.
4: Das Wetter.
5: Nicht zu viel erwarten von der nächtlichen Abkühlung. Wir landen später bei 12 bis immer noch 18 Grad als Tiefstwert. Das dann halb so heiß wie morgen. Da gerade entlang des Rheins bis 36 Grad möglich. In anderen Ecken NRWs 31 bis 34 Grad. Dazu natürlich viel Sonne.
0: NRW Verkehr.
5: Größtenteils nichts mehr los, hier und da dafür aber noch richtig viel. Wir gehen mal durch, drei Staus noch, A1 Köln-Dortmund, zwischen Wuppertal-Langerfeld und Gevelsberg, 1 Kilometer, 8 Minuten, A1 Köln Richtung Dortmund, zwischen Hagen-Nord und Westhofener Kreuz, 2 Kilometer, knappe Viertelstunde, und der richtige Klotz, den gibt's auf der A2 Dortmund-Hannover, zwischen Bad Alsen und Lauenau, 6 Kilometer, eine Stunde Wartezeit mindestens nach einem Unfall. Haltet durch, kommt gut an.
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5: Sebastian Pulli hier. Na, sind die Netze heute noch intakt? Wenn nicht, wir hoffen, es hat sich wenigstens gelohnt, die Sonnenfinsternis zu gucken. Im Zweifelsfall gleich wieder die volle Sehkraft zurückwünschen, denn es kommen ja noch Sternschnuppen runter in der Nacht. Der Perseidenstrom noch so bis 4 Uhr. Könnt ihr euch auch gute Musik wünschen? Ach, guck mal an, schon in Erfüllung gegangen. Die Scorpions, Wind of Change. Schönen Abend.

0: absolutes Elektrobrett von Bebe Rexha. Jetzt richtig schöne handgemachte Musik.
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1: Seit bereits 20 Jahren ein Muss für jede Sommerplaylist. 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Sein Album Beweggründe ist komplett in Eigenregie und durch Crowdfunding der Fans entstanden.
0: Ja, lieber Ingo, herzlich willkommen.
3: Herzlich willkommen, ja, vielen Dank für die Einladung.
0: Reden wir nochmal über Wenn jetzt Sommer wär. Der Song, der ja inzwischen 20-Jähriges hat.
3: So sieht's aus.
0: Täusche ich mich oder war das Thema Sommer vor 20 Jahren noch ein bisschen leichteres?
3: Das war ein leichteres, aber wie im Song schon erwähnt, ne, hüte dich, denn das Wetter wird sich ändern.
0: Was ich daran interessant finde, ist ja lyrisch extrem spannend. Also es ist eigentlich der...
3: Oh, dass das mal über diesen Song gesagt wird, freut mich irgendwie auch.
0: Ja, ich find spannend, es ist der vielleicht einzige Sommersong, wo ja das lyrische Ich überhaupt keinen Sommer hat. Und das ist eine Perspektive, die habe ich, glaube ich, also die findet man in keinem Sommersong. War das bewusst so gesetzt?
3: Das war ein Trick. Und als ich den Song fertig hatte, das ist das einzige Lied, muss ich sagen, das ich in einer halben Stunde geschrieben habe. Und wenn man sich den Refrain anhört, wenn jetzt Sommer wäre, wenn jetzt Sommer wäre, wenn jetzt Sommer wäre, wenn jetzt Sommer wäre, wenn jetzt Sommer wäre, wenn jetzt Sommer wäre, wenn jetzt Sommer wäre, wenn jetzt Sommer wäre, achtmal pro Refrain. Drei Refrains, der letzte doppelt sind 8, 16, 24, 32 Mal, wenn jetzt Sommer wäre. Wenn man das hochrechnet in 20 Jahren, wie oft ich das gesagt habe, ist ja auch egal, auf jeden Fall. Mir fiel auch im Refrain nichts Besseres ein. Ich habe halt erst gesungen, wenn jetzt Sommer wäre und dachte dann, was dann, wenn jetzt Sommer wäre? Ja, wenn jetzt Sommer wäre. Nochmal. Irgendwann ergab sich die Melodie mit diesem mantraartigen, wenn jetzt Sommer wäre, und dann war der Refrain schon mal fertig. Aber ansonsten, was du gerade angesprochen hast, ich wusste, dass der Song im Winter wie im Sommer wahrscheinlich funktionieren wird. Aber da ist ja wer heißt, haben wir den Song im Winter veröffentlicht. Und im Winter hat den keiner gespielt. Und irgendwann fing die Radiosender an, im Mai ungefähr, den Song rauf und runter zu spielen. Und dann kriegten wir auch noch einen MTV-Platz. Also der Song ist ein richtiger Grower, wie man so sagt.
0: Ja.
3: Ist viel später, als wir herauskamen. Und es ist ein Evergreen, ne? Der wird heute gespielt werden.

Sebastian Pulli hier und für alle, deren Sonne eben, weiß ich nicht, vielleicht auch dauerhaft aus ihrem Leben verschwunden ist. Jetzt drei wunderbare Künstlerinnen und Künstler am Stück, die uns mit ihrer Musik so richtig schön warmherzig in den Arm nehmen. Aha, Morten Harket hat vermutlich schon in den Träumen vieler Leute selbige in den Arm genommen, nackt. Und davor Maria Mena, das Hippie-Kind aus Norwegen und die ganz wunderbare, selbst auch immer ein wenig traurige Holly.

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1: Wenn jetzt Sommer wär, wenn jetzt Sommer wär.
0: Seit bereits 20 Jahren ein Muss für jede Sommerplaylist. Wenn jetzt Sommer wär von Pohlmann. Jetzt ist die neue Musik des gebürtigen Ostwestfalen in den Startlöchern. Sein Album Beweggründe ist komplett in Eigenregie und durch Crowdfunding der Fans entstanden.
2: Wir haben ja alle keine Zeit, deshalb wollen wir dich jetzt nochmal im Schnelldurchlauf bis in die letzten Winkel deiner Psyche kennenlernen. Das ist die Schnellfeuerrunde. Heißt schnelle Fragen, gerne schnelle Antworten.
3: Da bin ich richtig schlecht drin.
2: Wenn wir
3: genau der Falsche.
2: Wenn wir irgendwo abbiegen, so, dann ist das so. Und wenn du Zeit zum Überlegen brauchst, ist das auch so. Aber wir schauen einfach mal, was passiert. Bist du bereit?
3: Ich versuch's, ja.
2: Okay. Bestes Essen der Welt.
3: Muss ich sagen, ich stehe auf Pesto.
2: Das Essen, das du öfter essen solltest.
3: Salat.
2: Beste Süßigkeit.
3: Oh, gute Frage. Rosinen in Schokoladenmantel mag ich.
2: Oh, wow, sehr unpopuläre Entscheidung. Ja.
3: Glaube in Bandera.
2: Ach nein.
3: Ja, kennst du das?
2: Jetzt sag nicht, du magst auch noch Gelee-Bananen.
3: Nee, da bin ich gar nicht dabei.
2: Welches Tier ist das beste Tier?
3: Welches Tier ist das beste Tier? Boah, Mann, jetzt stehen da so viele Tiere an der Straße gerade. Jetzt will ich irgendwas total Abgefahrenes sagen, aber warum fällt mir einfach nur der Delfin ein? Der Oktopus.
2: Der Oktopus, ja, super Tier. Liebstes Bundesland in Deutschland?
3: Nordrhein-Westfalen.
2: So, yes. Wie bringt man dich aus der Ruhe?
3: Mit politischen Diskussionen.
2: Wie bringt man dich wieder in die Ruhe zurück?
3: Mit Musik.
2: Gibt es eine Zeile in einem deiner Songs, auf die du besonders stolz bist? Ich weiß, die Auswahl ist groß.
3: Eine fällt mir immer wieder ein. Mhm. Ja. Diese Zeile beinhaltet für mich alles das, woran die Menschheit glauben muss. Und das ist, sofern wir uns verstehen, sind wir uns nicht.
2: Das ist toll. Das ist, glaube ich, die Antwort auf die letzte Frage, die ich habe. Gib uns einen Ratschlag, der unser Leben besser macht.
3: Versuchen wir uns zu verstehen, aber das ist so ein bisschen sehr ausgelatscht, ey.
2: Und damit beenden wir die Schnellfeuerrunde. So haben wir dich abgebildet, in aller Tiefe oder auch nicht. Mehr Einblicke in Ingo Pohlmanns Seele, die kriegen wir auf seiner Tour, unter anderem mit Köln und Bochum, und auf seinem neuen Album Beweggründe, kommt Ende des Monats raus. Die ersten drei Songs, die kann man aber jetzt schon hören, und das hier ist einer davon. Fallrückzieher auf Kopfsteinpflaster, Pohlmann. Was

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1: Ich bin Dirk Zeitler. In Deutschland und ganz Europa haben tausende Menschen am Abend gebannt in den Himmel geschaut. Denn schon bevor die Sonne unterging, wurde sie vom Mond verdeckt. In Deutschland war die Sonnenfinsternis partiell. Zum Beispiel in Spanien verschwand die Sonne komplett hinter dem Mond.
2: Ob auf Island, Mallorca oder auch in ganz Deutschland, das Schauspiel am Himmel hat Menschen zusammengebracht, ob in einer Warteschlange für eine Schutzbrille oder an Aussichtspunkten mit besonders gutem Blick auf den Horizont. In den Teilen von Spanien, wo die Sonne komplett verdeckt wurde, waren Hotels seit Monaten ausgebucht. Die nächste Sonnenfinsternis, wieder partiell in Deutschland und komplett unter anderem in Spanien, gibt es übrigens schon im nächsten Sommer, Anfang August. Jan-Henner Reitze, Nachrichtenredaktion.
1: Verfassungsschutz und Bundesnachrichtendienst sollen angesichts der wachsenden hybriden Bedrohung Deutschlands deutlich mehr Befugnisse erhalten. Eine umfassende Reform, die das Bundeskabinett beschlossen hat, sieht für die deutschen Nachrichtendienste zudem erstmals die Möglichkeit vor, in klar begrenzten Fällen selbst operativ einzugreifen. Es gehe darum, gegenüber unseren Gegnern auch aktiv handeln zu können, sagte Bundesinnenminister Dobrindt. BAföG-Empfänger sollen im nächsten Jahr mehr Geld bekommen. Das Bundeskabinett in Berlin hat eine entsprechende Reform der Ausbildungsfinanzierung auf den Weg gebracht. Der Gesetzentwurf soll im Herbst in Bundestag und Bundesrat beraten und verabschiedet werden.
3: Der sogenannte BAföG-Grundbedarf für Studierende wird in zwei Schritten angehoben. Zum Wintersemester 2027/28 auf über 500 Euro, dann zum darauffolgenden Sommersemester auf 560 Euro. Auch das Schüler-BAföG steigt. Ebenso die Wohnkostenpauschale. Das betrifft Studierende, die nicht mehr bei den Eltern wohnen. Nächstes Sommersemester gibt es 60 Euro mehr. Eigentlich sollte sie schon zum nächsten Semester steigen. Aber die Koalition konnte sich nicht auf eine Finanzierung einigen. Gerade junge Menschen leiden derzeit besonders unter den hohen Mieten. Tine Klimach, Nachrichtenredaktion.
1: Zum Sport. Bei der Schwimm-EM in Paris hat Johannes Liebmann Gold über 800 Meter Freistil gewonnen. Der 19-Jährige setzte sich vor seinem deutschen Teamkollegen Sven Schwarz und Salan Sarkani aus Ungarn durch. Liebmann verbesserte seinen Europarekord um 0,35 Sekunden. Das waren die Nachrichten mit Dirk Zeitler.
4: Das Wetter. Mal gucken, wie lange noch Rhein übrig ist. Niedriger Pegelstand und morgen ausgerechnet entlang des Rheins sehr, sehr heiß. Da kriegen wir stellenweise bis 36 Grad. In den anderen Ecken NRWs morgen eher so maximal 31 bis 34 Grad. Reicht auch und dazu natürlich sehr sonnig. Mittelgute Abkühlung jetzt erstmal über den Abend und die Nacht. Da später Tiefstwerte von 12 bis 18 Grad.
5: NRW Verkehr.
4: Jetzt alles deutlich ruhiger. Zwei Staus haben wir noch. A1 Köln-Dortmund zwischen Wuppertal-Langerfeld und Gevelsberg. 2 Kilometer, 11 Minuten. Und A1 Köln-Dortmund zwischen Hagen-Nord und Westhofener Kreuz. 1 Kilometer, 7 Minuten. Gute Fahrt.
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4: Hallo, Sebastian Pulli hier. Ja, jetzt ist sie ganz weg, die Sonne. Kommt morgen wieder, keine Sorge. Oder Sorge, weil bis 36 Grad. Habt ihr Sonnenfinsternis geguckt? Und vor allem, wie war's? Habt ihr vielleicht sogar ein kleines Event draus gemacht? Freundinnen, Freunde eingeladen? Gerne mal melden für das Sonnenfinsternis-Fazit 0800 50 80 550 ins Studio. Quatschen mal ein bisschen, freue ich mich sehr drauf. Schönen Abend euch.

0: Man at Work aus Australien. Und wo wir schon mal da sind, bleiben wir doch auch da.
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0: Josh Favors jetzt, auch ein australischer Künstler, ist ein DJ, der aufgelegt hat, und zwar neu, diesen Song hier. Madonna, Like a Prayer, und das fängt ganz sonnig und melancholisch an in dieser Version von Josh Favors, und zwischendurch geht's dann aber ab und zu mal die Treppen runter im Club bis auf den Ketamin-Floor, und dann wird's musikalisch auch mal eine ganze Ecke biestiger, bevor dann eben wieder die Sonne aufgeht. Kleine Achterbahnfahrt, Josh Favors, Like a Prayer.

Sebastian Pulli hier und 30 Seconds to Mars jetzt mit Jared Leto, der ja immer so ein bisschen aussieht, als wäre Jesus in die Modeindustrie gegangen. Wenn wir den aktuellen Vorwürfen gegen ihn glauben, dann ist die Sache mit der Nächstenliebe bei ihm aber doch sehr, sehr problematisch. Deshalb versuchen wir kurz Kunst und Künstler zu trennen

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0: Also hier Sonnenfinsternis gerade in den ganzen Stories von den Kollegen auf dem Handybildschirm zu gucken, ist eher unterwältigend. Wir empfehlen andere Bildschirmunterhaltung.
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0: Und zwar Kino- und Filmexperte Jörg Albrecht. Du bist sehr angetan, du sagst diese Woche richtig gute Auswahl.
2: Auf jeden Fall. Statt nämlich immer mehr vom selben habe ich zwei Neustarts, die sich richtig lohnen. Der erste ist Sunny Dancer mit einem bekannten Gesicht aus den Serien Game of Thrones und The Last of Us. Bella Ramsey spielt die 17-jährige Ivy, die Krebs hatte und die ihre Eltern jetzt in ein Ferienlager schicken wollen, wo sie auf Gleichaltrige treffen soll, die eine ähnliche Geschichte hinter sich haben.
3: Nein, kommt nicht in Frage.
4: Ein Chemocamp?
5: Hey. Hey, das ist ziemlich unsensibel, Ivy.
4: Das ist total das Freak-Camp.
2: Ist es natürlich nicht, wie Ivy herausfinden wird, wobei sie für 4 Wochen auch auf den sehr speziellen Humor ihrer Eltern verzichten muss.
5: Der könnte was sein, denkst du nicht?
4: Vielleicht ein bisschen.
5: Das ist aber schon süß, oder?
4: Nein, das ist nicht mein Typ.
5: Naja, du warst vor 3 Jahren Karl und auch nicht unser Typ.
2: Sunny Dancer kann man sich so vorstellen wie Club der Roten Bänder, nur mit britischem Humor. Das ist witzig und bewegend und Bella Ramsey ist echt klasse. Starker Auftritt, starker Film.
0: Das klingt cool, dann haben wir noch was für die Freunde des gepflegten Horrors nach Backrooms, ja, der ziemlich erfolgreich war jetzt, um diese unendlichen Zwischenwelt-Hinterzimmer. Jetzt gibt's nochmal was Ähnliches aus Japan.
2: Genau, Vorlage für Exit 8, so heißt der Film, sind allerdings keine YouTube-Videos, es ist diesmal ein Game. Und das spielt, wie jetzt auch der Film, komplett in einem weiß gekachelten Gang in einer U-Bahn-Station, in der ist ein junger Mann gefangen, wie in einer Zeitschleife.
6: Übersehen Sie keine Anomalien. Wenn Sie eine Anomalie sehen, drehen Sie sofort um.
2: Um aus der Zeitschleife rauszukommen und den Ausgang 8 zu finden, muss der Mann auf jedes noch so kleine Detail achten. Das macht auch als Zuschauer Spaß, zusammen mit ihm in der Unterführung auf Entdeckungstour zu gehen. Exit 8 merkt man zwar an, dass das Ganze auf einem Game basiert und die Story doch ein bisschen dünn ist, hat aber was, genau wie Backrooms.
0: So, Sunny Dancer und Exit 8 diese Woche neu. Kinoexperte Jörg Albrecht sagt, beides top. Viel Spaß!

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1: Ich bin Dirk Zeitler. In Deutschland und ganz Europa haben viele Millionen Menschen am Abend gebannt in den Himmel geschaut. Denn schon bevor die Sonne unterging, wurde sie vom Mond verdeckt. In Deutschland war die Sonnenfinsternis nur partiell. Zum Beispiel in Spanien verschwand die Sonne komplett hinter dem Mond.
2: Ob auf Island, Mallorca oder auch in ganz Deutschland, das Schauspiel am Himmel hat Menschen zusammengebracht, ob in einer Warteschlange für eine Schutzbrille oder an Aussichtspunkten mit besonders gutem Blick auf den Horizont. In den Teilen von Spanien, wo die Sonne komplett verdeckt wurde, waren Hotels seit Monaten ausgebucht. Die nächste Sonnenfinsternis, wieder partiell in Deutschland und komplett unter anderem in Spanien, gibt es übrigens schon im nächsten Sommer, Anfang August. Jan-Henner Reitzer, Nachrichtenredaktion.
1: Verfassungsschutz und Bundesnachrichtendienst sollen angesichts der wachsenden hybriden Bedrohung Deutschlands mehr Befugnisse erhalten. Eine umfassende Reform, die das Bundeskabinett beschlossen hat, sieht für die deutschen Nachrichtendienste zudem erstmals die Möglichkeit vor, in klar begrenzten Fällen selbst operativ einzugreifen.
3: Bundesinnenminister Dobrindt hatte zuletzt gesagt, dass aus dem Bundesamt für Verfassungsschutz ein echter Geheimdienst werden muss. Und das in etwa so. Ein Nachrichtendienstmitarbeiter soll sich künftig Zugang zu einem anderen Laptop verschaffen können, um an die gespeicherten Daten zu kommen. Es soll auch möglich sein, verschlüsselte Kommunikation mitzulesen. Außerdem soll erlaubt werden, dass Geheimdienstmitarbeiter zum Beispiel in eine Wohnung eindringen können, um etwa Sprengstoff gegen harmloses Pulver auszutauschen. Der Bundestag muss der Reform noch zustimmen. Tine Klimach, Nachrichtenredaktion.
1: Nach dem schweren Erdbeben in Kolumbien ist die Zahl der Todesopfer auf 239 gestiegen. Mehr als 3.700 weitere Menschen wurden verletzt, wie die nationale Katastrophenschutzbehörde mitteilte. Fast 400 Menschen gelten noch als vermisst. Rettungskräfte arbeiten mit Hochdruck in den Trümmern, um Menschen vor der kritischen 72-Stunden-Grenze noch lebend zu bergen. Zum Sport: bei der Schwimm-EM in Paris hat Johannes Liebmann Gold über 800 Meter Freistil gewonnen. Der 19-Jährige setzte sich vor seinem deutschen Teamkollegen Sven Schwarz und Salan Sarkani aus Ungarn durch. Liebmann verbesserte seinen Europarekord um 0,35 Sekunden.
4: Das waren die Nachrichten mit Dirk Zeitler.
5: Das Wetter. Darf man im Rhein eigentlich schwimmen, wenn er nur noch so 8 cm hoch ist? Ich frage nur, weil ausgerechnet entlang des Rheins morgen am heißesten wird. Bis 36 Grad, in anderen Regionen NRWs auch noch ordentliche 31 bis 34. Dazu überall viel Sonne. Die Nacht jetzt, die wird erstmal wieder kühler, wenn auch nicht ganz so kühl. 12 bis immer noch 18 Grad sind die Tiefstwerte.
6: NRW Verkehr.
5: Nicht mehr viel, 2 Staus noch auf der A1, Köln Richtung Dortmund zwischen Wuppertal-Langerfeld und Gewelsberg, 1 Kilometer, knappe 10 Minuten. Und A1 Köln-Dortmund nochmal zwischen Hagen-Nord und Westhofener Kreuz, 1 Kilometer, 5 Minuten. Gute Fahrt.
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5: Sebastian Pulli hier, und da haben tatsächlich einige von euch heute noch die Sonnenfinsternisbrillen von 1999 wieder aufgetragen. Wie organisiert seid ihr denn bitte, dass ihr nach 27 Jahren noch so eine pisselige Pappbrille wiederfindet? Ich würde nach 27 Jahren nicht mal meine Straße wiederfinden. Größten Respekt und vielleicht auch ein bisschen Verwunderung. Jetzt nochmal abschließend die Sonnenfinsternis zum Hören. Blinding Lights. Schönen Rest Mittwoch mit The Weeknd.

0: Everdream. Ja, schwitzen im Schlaf in diesen Tagen wieder sehr gut möglich.
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0: Morgen ja bis 36 Grad im schlimmsten Fall. Nachts dann, zumindest im städtischen Raum, da kühlt es nicht weiter runter als bis 23 Grad. Also wird wohl wieder eine feuchte Nacht. An dieser Stelle sollten wir vielleicht mal eine Lanze brechen für diese typische wir schmeißen Omas alte Matratze weg Situation, die wir vermutlich alle schon mal durchgemacht haben. Denn diese Matratze hat ja grundsätzlich immer einen gelblichen Fleck. Und was haben wir der armen Frau unterstellt? Ich würde behaupten, gucken wir uns unsere Matratzen an am Ende dieses Sommers und mit Sicherheit wird es dann da auch den ein oder anderen gelblichen Fleck geben, nämlich vom Schweiß. Also, wer im Glashaus sitzt, sollte nicht mit Urinsteinen werfen. Aber wer mag, der kann sich jetzt auch gerne zu Bon Jovi legen. Vorsicht, es piekst. Im Bed of Roses. Schönen Abend.

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Sebastian Pulli hier und als kleinen vorgezogenen Mitternachtssnack gibt's gleich Frühstück, Breakfast at Tiffany's, Deep Blue Something, aber erstmal Teddy Swims, Mr. Know-It-All. Kommt gut durch die Nacht.

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0: und so spät. Falls jemand eine Einschlafhilfe braucht. Stichwort 3 Fragezeichen. Neue Musik jetzt von Jupiter Jones.
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0: Das war ja der Name des ersten Detektivs Justus Jonas in der US-Vorlage für die 3 Fragezeichen. Fans wissen das. Jupiter Jones. Und ist der Name der deutschen Band, die uns damals dieses ganz wunderbare Lied über den Tod geschrieben hat.
2: 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Das ist der Grund, warum ich nachts nicht schlafen kann.
0: Und jetzt haben Jupiter Jones ein neues Album. Der Titel auch wieder mit einem Bein im Grab. Ich trag den Sarg, du trägst was Buntes. Und die neue Single, die heißt Wo die Liebe hinfällt, erklärt Sänger Nicolas Müller.
3: Also es ist weniger das, wo die Liebe hinfällt, sondern eher, wo die Liebe aufs Maul fällt. Also da, wo, wenn das hier vorbei ist, dann soll ein Krater sein, so dann ist Ende. Und ist vielleicht ein bisschen drastisch und dramatisch, aber eigentlich auch ein ganz schönes Bild. Ne?
0: Ist ja auch gut, dann passiert was im Kopf. Deutsche Lyrik jetzt, gegossen in Musik, Jupiter Jones, wo diese Liebe hinfällt.
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1: Ich bin Dirk Zeitler. In Deutschland und ganz Europa haben viele Millionen Menschen am Abend gebannt in den Himmel geschaut. Denn schon bevor die Sonne unterging, wurde sie vom Mond verdeckt. In Deutschland war die Sonnenfinsternis nur partiell. Zum Beispiel in Spanien verschwand die Sonne dagegen komplett hinter dem Mond. Verfassungsschutz und Bundesnachrichtendienst sollen angesichts der wachsenden hybriden Bedrohung Deutschlands mehr Befugnisse erhalten. Eine umfassende Reform, die das Bundeskabinett beschlossen hat, sieht für die deutschen Nachrichtendienste zudem erstmals die Möglichkeit vor, in klar begrenzten Fällen selbst operativ einzugreifen.
2: Bundesinnenminister Dobrindt hatte zuletzt gesagt, dass aus dem Bundesamt für Verfassungsschutz ein echter Geheimdienst werden muss. Und das in etwa so. Ein Nachrichtendienstmitarbeiter soll sich künftig Zugang zu einem anderen Laptop verschaffen können, um an die gespeicherten Daten zu kommen. Es soll auch möglich sein, verschlüsselte Kommunikation mitzulesen. Außerdem soll erlaubt werden, dass Geheimdienstmitarbeiter zum Beispiel in eine Wohnung eindringen können, um etwa Sprengstoff gegen harmloses Pulver auszutauschen. Der Bundestag muss der Reform noch zustimmen. Tine Klimach, Nachrichtenredaktion.
1: Die Entfremdung zwischen der Politik und den Bürgern in Deutschland wird größer. Im aktuellen Trendbarometer von RTL und NTV sagten 84% der Befragten, dass sie sich von allen Parteien im Stich gelassen fühlen. Und auch das Ansehen von Bundeskanzler Merz sinkt laut der Forsa-Umfrage weiter.
3: Die Stimmung im Land ist schlecht wie lange nicht und das ausgerechnet vor den drei wichtigen Landtagswahlen im September. Gerade mal 12% finden, dass sich die Parteien um die wirklichen Probleme der Menschen im Land kümmern. Am schlechtesten schneidet dabei die AfD ab, aber auch das Vertrauen in die Union und in die SPD ist gering. Mit der Arbeit des Bundeskanzlers sind gerade mal 13% zufrieden. Selbst bei Wählern der Union sagt mehr als die Hälfte, dass Friedrich Merz derzeit keinen guten Job macht. Diana Kramer, Nachrichtenredaktion.
1: Für Urlauber auf der italienischen Mittelmeerinsel Sizilien bleibt der Flugverkehr am Flughafen von Catania eingeschränkt. Wegen der Vulkanasche des Ätna sind dort keine Starts und Landungen möglich. Der Airport bleibt nach jüngsten Angaben des Betreibers mindestens bis Freitag um 2 Uhr dicht.
4: Das Wetter.
5: Es ist klar heute Nacht und trocken, 16 bis 12 Grad nur noch, aber dafür klare Sicht auf die vielen Sternschnuppen, die heute Nacht unterwegs sind, hier Perseiden und so. Tagsüber heute dann viel Sonne, kein Regen und heiß bis 36 Grad. Ja, und der Freitag bleibt sonnig und trocken und noch wärmer, hier bis 38 Grad.
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5: Hallo zusammen, die Nacht. Die Nacht ist noch ganz, ganz frisch. Es ist super früh an diesem Donnerstag. Ich begleite euch durch die Nacht. Ich und Musik von Tiffany Iris. Das ist Vertigo.

0: Hallo ihr Lieben, Kaya Jana, ne? 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
3: Alkohol wird öfter mal eingesetzt. Weiß ich nicht, um den anderen schön zu saufen, um ihn gefügig zu machen. Das Problem ist, ich kann das nicht. Alkohol kann ich nicht einsetzen, weil ich vertrage kein Alkohol. Ich kann das nicht abbauen. Ich weiß, ich bin sofort besoffen. Ein Moscherie, ich kipp um. Ich vertrage das nicht so gut. Und mein Vater hat mich auch immer gewarnt vor Alkohol. Er hat gesagt, Kaya, wenn du Alkohol trinkst, ich mach dich kaputt. Kein Alkohol, ich erzieh dich gut, anständiger Mensch. Mein Vater war streng, sehr streng. Wenn du das machst, ich hau dich weg, ich mach dich kaputt. Der war aber auch sehr großzügig, der hat mir mal alles gegeben. Ich geb dir gleich. Papa, krieg Alkohol, ich geb dir Alkohol. Das ist aber nett von dir. Puh, oh fuck, diese. Sehr streng, aber auch unfreiwillig komisch. Der hat immer Sätze gebracht, die haben keinen Sinn gemacht. Ey, pass auf, wenn du das machst, du sitzt in Pfanne. Ich sitze in der Pfanne? Halt die Fresse, man sagt Deutschland so. Wenn du Alkohol trinkst, du bist betrunken, du sitzt in Pfanne.
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0: Ich hoffe, ihr habt die Sonnenfinsternis gestern schauen können. Und falls ihr noch Zeit habt, schaut einfach weiter nach oben. Also wenn es geht, nicht wenn ihr im Auto sitzt, aber wenn ihr irgendwie zu Hause seid oder so. Und die Chance habt, irgendwie nochmal ein bisschen den Himmel zu betrachten, dann macht das bitte. Denn im Moment habt ihr freie Sicht auf den Sternschnuppenstrom der Perseiden. Die haben jetzt in der Nacht ihr Maximum. Der Strom ist bis ungefähr 4 Uhr nachher am besten zu beobachten. Astronomen rechnen mit bis zu 100 Sternschnuppen pro Stunde. Und das Coole, in diesem Jahr stört auch kein Mondlicht die Beobachtungen, denn es ist Neumond. Also wisst ihr Bescheid? Und wünscht euch was für mich mit, ja?
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1: Ich bin Dirk Zeitler. In Deutschland und ganz Europa haben viele Millionen Menschen am Abend gebannt in den Himmel geschaut. Denn schon bevor die Sonne unterging, wurde sie vom Mond verdeckt. In Deutschland war die Sonnenfinsternis nur partiell. Zum Beispiel in Spanien verschwand die Sonne dagegen komplett hinter dem Mond. Kein Wein, Bier oder Sekt mehr für 14-Jährige. Das sogenannte begleitete Trinken unter Aufsicht von Erwachsenen soll in Deutschland verboten werden. Das hat das Bundeskabinett beschlossen. Ziel ist, Jugendliche besser zu schützen. Als nächstes berät der Bundestag darüber.
2: Grundsätzlich gilt schon eine Altersgrenze von 16 Jahren für den Konsum und Verkauf von Bier, Wein, Sekt oder daraus hergestellten Mischgetränken. Ausnahme ist bisher, wenn Jugendliche von einer sorgeberechtigten Person begleitet werden. Aber diese Ausnahme steht im Widerspruch zu den Zielen der Bundesregierung, Jugendliche besser vor den gesundheitlichen Folgen des Alkoholkonsums zu schützen. Wegen der Suchtgefahren hatten sich die Gesundheitsminister schon vergangenes Jahr für ein Verbot ausgesprochen. Der Bundesrat startete eine entsprechende Initiative. Tine Klimach, Nachrichtenredaktion.
1: Viele Jahre ging es bergauf, aber 2025 ist die durchschnittliche Arbeitszeit pro Kopf bei Menschen zwischen 20 und 64 Jahren in Deutschland mal wieder leicht zurückgegangen. Das hat das Bundesinstitut für Bevölkerungsforschung ausgerechnet.
3: Es sind so etwa 20 Minuten pro Woche, die durchschnittlich weniger gearbeitet werden, im Vergleich zum Rekordstand vor 3 Jahren. Das gilt laut Statistik für alle zwischen 20 und 64, nicht nur für die Berufstätigen. Vor allem Männer und insgesamt die Altersgruppe von 25 bis 54 haben etwas weniger gearbeitet, die über 60-Jährigen dagegen statistisch mehr, was laut Bundesinstitut daran liegt, dass die Menschen später in Rente gehen. Bei Frauen ist die Arbeitszeit laut Untersuchung stabil geblieben. Thomas Thonfeld, Nachrichtenredaktion.
1: Für Urlauber auf der italienischen Mittelmeerinsel Sizilien bleibt der Flugverkehr am Flughafen von Catania eingeschränkt. Wegen der Vulkanasche des Ätna sind dort keine Starts und Landungen möglich. Der Airport bleibt nach jüngsten Angaben des Betreibers mindestens bis Freitag um 2 Uhr dicht.
4: Das Wetter.
5: Heute Nacht gibt's keinen Regen weiterhin, dazu 16 bis 12 Grad. Heute tagsüber dann wieder richtig heiß, bis 36 Grad, dazu viel Sonne und weiter trocken. Und so sieht's auch am Freitag aus, bis 38 Grad.
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5: Da hat ein Taucher eine 162 Jahre alte Guinness-Flasche in einem Schiffswrack im Meer gefunden. Die Flasche soll jetzt untersucht werden, zum Beispiel, ob das Guinness von früher genauso gebraut wurde wie das Guinness heute. Ich habe allerdings eine viel wichtigere Frage. Schmeckt das noch?

0: Rockwell, Somebody's Watching Me an diesem sehr, sehr frühen Donnerstag. Hallo zusammen und es ist weiter heiß bei uns in NRW. Wahnsinn. Hier gibt's jetzt die richtigen Tipps für euch und zwar von Atze Schröder, der ist ja von Natur aus heiß.
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3: Ja, nee, ist klar.
4: Wir fahren übrigens jetzt gleich nach der Aufnahme zu Svenny und Sven hoch in den Norden. Das sind Verwandte von meiner Perle, ihre Lieblingscousine. Bei denen ist sowieso immer schön, ja. Echt so eine Traumfamilie mit Haus und, Achtung, Riesengarten mit Pool. Ja, ich hab die Badehose schon an. Ich sehe übrigens Hammer aus diesen Sommer. Ey, in meinem Alter so eine Traumfigur, das ist doch Wahnsinn. Als ich eben am Spiegel vorbeikam, habe ich reflexartig gegrüßt und Donnerwetter gesagt. Ja, ich sehe schon die Schlagzeile in der Dithmarscher Tageszeitung. Riesenwels im Privatpool gesichtet. Ja, da kann ich nur sagen, es ist die Badehose. Die betont halt die Konturen so dramatisch. Und das ist vielleicht der wichtigste Tipp in diesen Tagen. Man braucht Freunde oder Verwandte mit einer schönen Gartenlandschaft und einem Schwimmteich oder Pool. Ja, oder wenigstens eine Gartendusche. Meistens wird dann ja auch noch gegrillt und kühle Getränke gibt's sowieso. Ja, so bleibt zu Hause die Küche sauber und alle haben Spaß. Ja, ich bin ein verdammtes Genie.
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Hallo zusammen und guten Morgen an diesem sehr, sehr frühen Donnerstag. Wir schaukeln diese Nacht gemeinsam. Ich habe jetzt einen Kulthit für euch von NSYNC. Das ist Bye, Bye, Bye. Bye, Bye, Bye. Bitte geh doch endlich!

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0: Foreigner Blondes, What's up? Hallo zusammen. Wir sind in der zweiten Sommerferienhälfte. Die nächste Rutsche Urlauber startet erst jetzt in den Urlaub. Und dann werden die Computer in den Büros runtergefahren und vorher werden diese langweiligen Abwesenheitsnotizen in E-Mail-Programme gehauen. Der Kollege Kevin Zimmer ist für mehr Spaß bei Abwesenheitsnotizen.
1: In den kommenden 2 Wochen bin ich nicht im Büro. Die E-Mails werden nicht weitergeleitet. Ich bin am Montag wieder da.
2: Da bin ich!
1: Ja, wenn man wieder da ist, wird es keinen interessieren, weil ja die Abwesenheitsnotiz schon keinen interessiert hat, weil sie einfach so unfassbar langweilig ist. Ja, sorry.
3: Ken, wir sind ein bisschen peppiger, ein bisschen moderner.
1: Ja, dann hauen wir mal einen raus. Um mal so einen richtigen Neidfaktor auszulösen, empfehle ich folgende Abwesenheitsnotiz. Ich bin ohne Computer im Urlaub. Jede dringende Mail wird automatisch in ein Foto von mir in Badehose mit einem lustigen Spaßgetränk in der Hand verwandelt und Ihnen zurückgeschickt. Bitte tun Sie das also nicht. Und im Zeitalter der Digitalisierung kann man die Abwesenheitsnotiz vielleicht auch wie so eine Computerfehlermeldung aussehen lassen. Dann ist es gewohnter für den Leser. Fehler 404, Mitarbeiter leider nicht gefunden, Grund Urlaub. Neustart voraussichtlich am 31. August. Oder ihr baut in der automatischen E-Mail-Urlaubsantwort ein paar Herausforderungen ein. Ich bin derzeit nicht im Büro, sondern im Urlaub. Ich habe ein Handy mitgenommen, werde die Telefonnummer aber nicht herausgeben. Wenn Sie die Nummer jedoch erraten können, werde ich Ihren Anruf entgegennehmen. Viel Erfolg. Und meine Lieblingsabwesenheitsnotiz. Ich bin gerade unterwegs, um zu prüfen, ob das Meerwasser genauso gut ist wie das aus der Kaffeemaschine im Büro. Die ersten Berichte sind sehr, sehr positiv. In diesem Sinne, viel Spaß im Urlaub und allen anderen viel Spaß beim Lesen der Abwesenheitsnotiz.
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0: Ich bin Dirk Zeitler. In Deutschland und ganz Europa haben viele Millionen Menschen am Abend gebannt in den Himmel geschaut. Denn schon bevor die Sonne unterging, wurde sie vom Mond verdeckt. In Deutschland war die Sonnenfinsternis nur partiell. Zum Beispiel in Spanien verschwand die Sonne dagegen komplett hinter dem Mond.
1: Ob auf Island, Mallorca oder auch in ganz Deutschland, das Schauspiel am Himmel hat Menschen zusammengebracht, ob in einer Warteschlange für eine Schutzbrille oder an Aussichtspunkten mit besonders gutem Blick auf den Horizont. In den Teilen von Spanien, wo die Sonne komplett verdeckt wurde, waren Hotels seit Monaten ausgebucht. Die nächste Sonnenfinsternis, wieder partiell in Deutschland und komplett unter anderem in Spanien, gibt es übrigens schon im nächsten Sommer, Anfang August. Jan-Henner Reitze, Nachrichtenredaktion.
0: Kaum war die Sonnenfinsternis am Abend vorbei, bot der Himmel schon ein weiteres Spektakel. Der Sternschnuppenstrom der Perseiden, einer der schönsten Meteorströme des Jahres.